0: Welchem Weg und wie stark die Preise gesenkt werden sollten, ließ er aber offen. Mecklenburg-Vorpommerns Ministerpräsidentin Manuela Schwesig forderte die Einführung eines Spritpreisdeckels. Bundesinnenminister Alexander Dobrindt will den Schutz der Bevölkerung im Ernstfall neu organisieren. Statt neuer Bunker sollen vor allem Tiefgaragen und Tunnel als Schutzräume dienen.
1: Egal, wo man gerade unterwegs ist, braucht man bei Katastrophenalarm vielleicht einen Schutzraum. Innenminister Dobrindt plädiert dafür eine digitale Info, die jedem zum Beispiel in der Nina-Warn-App anzeigt, welche Tunnel, welche Tiefgarage, welche Bahnstation oder ähnliches in der Nähe sind. Nicht sinnvoll findet der Innenminister den Bau neuer Bunker. Das sei ein veraltetes Konzept aus dem Kalten Krieg, das viel Geld koste, aber wenig Schutz bringe. Die Kommunen kritisieren, dass noch viele Fragen ungeklärt seien, etwa wer koordiniert bei Naturkatastrophen oder hybriden Angriffen die Evakuierungen. Onni Torau, Berlin.
0: Die Britpop-Band Oasis tritt erstmals seit 2009 wieder in Deutschland auf. Die Band um die Brüder Liam und Noel Gallagher kündigte in sozialen Medien für Juli 2027 zwei Konzerte in der Münchner Allianz Arena an. Bis diesen Donnerstag um 17 Uhr können sich Oasis-Fans online für Tickets registrieren.
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3: Auf der A7 Ulm Richtung Würzburg gibt es im Bereich Heidenheim eine Gefahrenstelle durch ein defektes Fahrzeug. Auf der A8 Stuttgart Richtung München zwischen der Ausfahrt Hohenstadt und Märklingen ist ebenfalls ein defektes Fahrzeug gemeldet. Passt auf euch auf und kommt gut durch. Gute Fahrt.
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4: Am späten Abend bleibt es in Mannheim und der Rhein-Neckar-Region überwiegend bewölkt mit vielen dichten Wolkenfeldern. Es bleibt trocken, der schwache Wind weht nur leicht. In Leimen, speziell am Kurpfalz-Zentrum, sind es angenehme 23 Grad, in Bietigheim-Bissingen 22 Grad und in Worms 19 Grad. Gegen morgen ziehen vereinzelt Wolkenlücken durch, die kurzzeitig für Auflockerungen sorgen können. Diese verschwinden rasch wieder.
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5: Ich bin Diana Kramer. Immer höhere Preise für fossile Energieträger führen zu immer weniger Kaufkraft bei den Menschen. Bei einem Anstieg der Öl- und Gaspreise um jeweils 10% könnte die Gesamtinflation in Deutschland um bis zu 0,22 Prozentpunkte zunehmen. Das zeigt eine Studie der Brüsseler Denkfabrik New Economics Foundation.
6: Die Forscher kommen zu dem Schluss, dass Preisanstiege für Öl und Gas in fast allen europäischen Ländern das größte Inflationsrisiko darstellen. Dafür nennen sie historische Beispiele, aber auch aktuellere, wie den Einmarsch Russlands in die Ukraine oder den Iran-Krieg. Die Experten sehen nur eine Lösung: erneuerbare Energien. Der Ausbau heimischer Wind- und Solarenergie sei entscheidend, um die Inflation zu begrenzen, sagen sie. Ursula Winkler, Nachrichtenredaktion.
5: Der ukrainische Präsident Zelensky hat die Ankündigung von US-Präsident Trump über eine Feuerpause zwischen der Ukraine und Russland bei Angriffen auf Energieanlagen relativiert. Es handle sich um einen Vorschlag, sagte er. Die Ukraine sei aber bereit, diese Deeskalation zu unterstützen, wenn Russland seine Angriffe auf kritische Infrastruktur einstellen würde.

0: Viele Menschen haben sie auf dem Handy, Apps der Lebensmittelhändler für zusätzliche Rabatte. Der Bundesverband der Verbraucherzentralen sieht darin aber eine Diskriminierung und hat deshalb gegen den Discounter Lidl und dessen Lidl Plus App geklagt. Heute verhandelt das brandenburgische Oberlandesgericht den Fall.
1: Ältere Menschen und andere, die kein Smartphone haben, die können solche Apps gar nicht nutzen, klagen Verbraucherschützer. Sie sind deshalb auch schon gegen andere Discounter vor Gericht gezogen. Ob im Verfahren heute eine Entscheidung fällt, ist unklar. Auf jeden Fall sind die allermeisten von uns auf Schnäppchenjagd per App, sparen damit aber laut Experten wenig. Doch die Händler, die sammeln jedes Mal viele Daten über uns. Claudia Wächter, Nachrichtenredaktion.
0: Zugang zum Bahnsteig nur mit Fahrkarte? Bundesverkehrsminister Steffen Bilger kann sich das zumindest an großen Bahnhöfen in Deutschland vorstellen. Das sagte Bilger den Funke-Zeitungen auch mit Blick auf mehr Sicherheit. In Frankreich und Großbritannien ist das schon verbreitet. Dort kommen Reisende an vielen Bahnhöfen nur nach elektronischer Ticketprüfung durch Zugangsschleusen und elektronische Schranken zu den Bahnsteigen.
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3: Auf der A81 von Heilbronn Richtung Würzburg gibt es zwischen Möckmühl und Osterburgen 6 Kilometer stockenden Verkehr. Da braucht ihr gerade etwas Geduld. Kommt gut durch. Gute Fahrt.
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4: Am späten Abend bleibt es in Mannheim und der Rhein-Neckar-Region überwiegend bewölkt mit vielen dichten Wolkenfeldern. Es bleibt trocken, der schwache Wind weht nur leicht. In Leimen, speziell am Kurpfalz-Zentrum, sind es angenehme 23 Grad, in Bietigheim-Bissingen 22 Grad und in Worms 19 Grad. Gegen Morgen ziehen vereinzelt Wolkenlücken durch, die kurzzeitig für Auflockerungen sorgen können. Diese verschwinden rasch wieder.
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5: Ich bin Diana Kramer. Egal ob vor oder nach 12 Uhr, die Spritpreise sind für Autofahrer in Deutschland eine echte Herausforderung. Nachdem es auch zum Wochenstart weiter nach oben ging, werden Forderungen nach einem Eingreifen der Bundesregierung lauter.
6: Der Tankstelleninteressenverband warnt schon vor Spritpreisen um 3 Euro pro Liter, wie es sie an Autobahnen teilweise schon gäbe. Der ADAC und auch der Tankstellenverband weisen aber auch darauf hin, dass die Weltlage allein die Preissprünge an der Tankstelle im Moment nicht vollständig erkläre. Da werde auch abkassiert. In jedem Fall werden die Spritpreise gerade zum Politikum. Mecklenburg-Vorpommerns Ministerpräsidentin Emanuela Schwesig rät zu einem Spritpreisdeckel. Und auch Bayerns Ministerpräsident Söder fordert neue staatliche Entlastungsmaßnahmen. Ronny Tochau, Nachrichtenredaktion.
5: Nach der Ankündigung von US-Präsident Donald Trump über eine Feuerpause zwischen der Ukraine und Russland bei Angriffen auf Energieanlagen hat der ukrainische Präsident Selenskyj betont, es handle sich lediglich um einen Vorschlag. Die Ukraine sei aber bereit, diese Deeskalation zu unterstützen, wenn auch Russland seine Angriffe auf kritische Infrastruktur einstelle. Bislang sei allerdings kein echter Willen Moskaus zu erkennen, den Krieg zu beenden, so Selenskyj. Die EU will sich im Ringen um die Arktis stärker engagieren. Darauf haben sich Kanzler Friedrich Merz und Vertreter 11 weiterer Länder bei einem Gipfel in Finnland verständigt. Laut Merz sei der hohe Norden inzwischen der kritischste Bereich für Europas Sicherheit.
7: Ich kann nur an uns alle appellieren, diese Gefährdung ernst zu nehmen, in Europa zusammenzuhalten. Wir sind Teil des Nordens. Wir sind Anrainer am Atlantik. Wir sind Anrainer der Ostsee.

0: Und damit sind wir Teil dieses strategisch gefährdeten Teils Europas. Ich nehme es ausgesprochen ernst, was wir hier zurzeit erleben.
1: Bundeskanzler Friedrich Merz. Damit zum Sport. Fußball-Zweitligist Hannover 96 hat sich von seinem Trainer Christian Titz getrennt. Das gab der Verein 3 Tage nach der Niederlage beim 1. FC Nürnberg bekannt. Hannover steht nach 5 Spielen mit 4 Punkten auf Tabellenplatz 15. Die Niedersachsen wollen zeitnah einen Nachfolger präsentieren. Als Topfavorit gilt Sandro Wagner.
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3: Momentan gibt es keine Staus oder Gefahrenmeldungen auf den Straßen in Baden-Württemberg. Kommt gut durch. Gute Fahrt.
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Krista Sarandi, Good Old Days.

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4: Am späten Abend bleibt es in Mannheim und der Rhein-Neckar-Region überwiegend bewölkt mit vielen dichten Wolkenfeldern. Es bleibt trocken, der schwache Wind weht nur leicht. In Leimen, speziell am Kurpfalz-Zentrum, sind es angenehme 23 Grad, in Bietigheim-Bissingen 22 Grad und in Worms 19 Grad. Gegen Morgen ziehen vereinzelt Wolkenlücken durch, die kurzzeitig für Auflockerungen sorgen können. Diese verschwinden rasch wieder.
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5: Ich bin Diana Kramer. Russland und die Ukraine wollen offenbar gegenseitige Angriffe auf Energieanlagen stoppen. Das hat zumindest US-Präsident Donald Trump auf seiner Plattform Truth Social angekündigt. Aus Moskau und Kiew gibt es dafür bislang allerdings keine Bestätigung.
6: Trump steht hier zu Hause wegen astronomischer Benzin- und Dieselpreise schwer unter Druck. Dass in erster Linie sein Iran-Krieg und die beeinträchtigte Schifffahrt durch die Straße von Hormuz daran schuld sind, versucht Trump außen vor zu lassen. Er schießt sich auf Kiew und Moskau ein. Der Beschuss der dortigen Energieanlagen sei für die Ölknappheit verantwortlich. Am Wochenende hatte Trump den ukrainischen Präsidenten Zelensky gedrängt, die Angriffe auf russische Energieanlagen zu stoppen. Tina Eck, USA.
5: Die hohen Spritpreise sorgen auch hierzulande weiter für Debatten. Auch CSU-Chef Markus Söder fordert neue Entlastungsmaßnahmen. Die Bundesregierung müsse sich dringend zusammensetzen und darüber reden, wie man die extrem hohen Benzin- und Dieselpreise senken und erträglich machen könne, sagte Söder. Auf welchem Weg und wie stark die Preise gesenkt werden sollten, ließ er aber offen. Mecklenburg-Vorpommerns Ministerpräsidentin Manuela Schwesig forderte die Einführung eines Spritpreisdeckels. Viele Menschen haben sie auf dem Handy Apps der Lebensmittelhändler für zusätzliche Rabatte. Der Bundesverband der Verbraucherzentralen sieht darin allerdings eine Diskriminierung und hat deshalb gegen den Discounter Lidl geklagt. Heute verhandelt das Brandenburgische Oberlandesgericht in dem Fall.
7: Ältere Menschen und andere, die kein Smartphone haben, die können solche Apps gar nicht nutzen, klagen Verbraucherschützer. Sie sind deshalb auch schon gegen andere Discounter vor Gericht gezogen. Ob im Verfahren heute eine Entscheidung fällt, ist unklar. Auf jeden Fall sind die allermeisten von uns auf Schnäppchenjagd per App, sparen damit aber laut Experten wenig. Doch die Händler, die sammeln jedes Mal viele Daten über uns. Claudia Wächter, Nachrichtenredaktion.
5: In Hannover dreht sich in den kommenden Tagen alles um Lastwagen, Transporter und Lösungen für Logistiker. Am Vormittag öffnet die Nutzfahrzeugmesse IAA Transportation. Im Mittelpunkt der Messe stehen alternative Antriebe wie elektrische und wasserstoffbetriebene Lastwagen, aber auch digitale Technologien und autonomes Fahren.

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1: Auf der A5 von Karlsruhe Richtung Basel gibt es zwischen Achern und Appenweier eine Gefahr durch ein defektes Fahrzeug. Passt auf euch auf und kommt gut durch. Gute Fahrt!
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3: Guten Morgen.
1: Aufgeräumt und glücklich sind wir heute Morgen. Zweiter Schultag in Baden-Württemberg. Heute hoffentlich alle etwas organisierter als gestern. Vielleicht war bestimmt wild. Ne?
3: War richtig wild. Ich freue mich auf jeden Fall auch wieder hier zu sitzen. Gestern Abend saß ich nämlich ganz woanders auf dem Wurstmarkt in Bad Dürkheim. Und da habe ich meinen anderen Job gemacht. Ja. Ansager im Breakdancer. Hört ihr den ganzen Morgen, wie das so lief? Ich sag's nochmal, ich bin froh, hier zu sein heute
1: Morgen. Jetzt aber geht's erstmal ganz gemütlich los mit nicht der Festzeltmucke, sondern ganz normalen Lieblingshits. Hier bei Radio Regenbogen, schön, dass ihr da seid.
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0: Dienstag, der zweite Schultag in Baden-Württemberg. Wir hoffen, dass ihr jetzt noch gerade Ruhe habt, um euren Kaffee zu trinken, bevor gleich die Kinder losstürmen. Wie schön, dass wir ihn gemeinsam verbringen.
1: Es ist der Tag, an dem die meisten von uns sich daran erinnern, dass sie ja früher losfahren wollten, weil wieder mehr los ist auf den Straßen. Gestern hat das bei mir nicht so geklappt. War ein bisschen knapp, aber heute Morgen alles deutlich entspannter. Kommt gut an.
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3: Lohnt es sich, etwas Gutes zu tun? Das ist eine offene Frage. Kann man Gutes tun, wenn man gleichzeitig erwartet, dass es sich lohnt? Ist das dann noch Gutes oder ist es einfach ein Geschäft, ein nüchternes Kalkül? Ich gebe dir etwas und ich erwarte, dass du mir etwas zurückgibst. Auf diesem Hintergrund ist der Gedanke der Feindesliebe gewachsen. Jesus hat ihn geprägt und er wusste nur zu gut, dass das nicht jedem möglich ist. Sein Gedanke war, in jedem Menschen sollen wir das Gute suchen, das Gott in ihn hineingeschenkt hat. Und dann können wir auch etwas Gutes hinzufügen. Das ist groß und das ist gut, denn dann bauen wir an einer besseren Welt. Eine Welt, in der zu leben sich lohnt. Thomas Dietrich, Katholische Kirche.
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0: Absolute Legenden, die Black Eyed Peas. Shut up im Morgen hier bei Radio Regenbogen. Wir sind Jens und Steffi.
1: Guten Morgen.
0: Und wir frühstücken immer gesund, gell? Also
1: einer meistens.
0: Von uns. Hast du deine Overnights heute wieder?
1: Overnight Oats, die habe ich wieder dabei. Ich finde, es hilft, das Gleiche zu essen und ist auch so ein bisschen was, wo man sich dran festhält.
0: Dass du sowas Matschiges essen kannst, das bewundere ich ja jedes Mal wieder.
1: Ja.
0: Also selbst bei Kuchen bin ich ja jemand, der es immer alles gerne bitte trocken haben muss.
1: Ja, das ist, glaube ich, so eine Erziehungssache. Ich gaukel meinem Hirn auch vor, dass es gesund sei. Am liebsten würde ich aber eigentlich so eine schöne Stulle essen.
0: Ja. Ich glaube, es hat einen Vorteil, wenn man diese Overnights zu lange im Kühlschrank liegen lässt, weil man sie vergessen hat.
1: Hast du auch einen Block Zement danach?
0: Nee, oder ist nicht fermentiert, ist doch momentan auch so ein
1: Trend. Richtig, dafür also reicht aber schon die Nacht aus tatsächlich.
0: Ehrlich? Okay, also egal wie man sie isst, man ist im Trend. Gutes Frühstücken heute früh. Mit Ava Max. Oh.

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1: Es ist schon recht warm am Morgen, um die 18 Grad in der Ebene. Und das sind auch schon die Vorboten für den Tag. Jörg.
2: Heute kommt der heißeste Tag der Woche. Viel Sonne, ein paar Wolkenfelder, trocken bis zum Abend und in die Nacht rein. Und bis an die 30 Grad und sogar örtlich ein bisschen drüber. Also für alle die, die den Sommer mögen, heute ist doch mal Sommer. Und heute mag man's genießen. Die, die es nicht mögen, ab morgen ist da kühler.
3: Es ist Dienstagmorgen, der 15. September, 5:30.
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4: Ich bin Susanne Weise. Schönen guten Morgen. Kampfflugzeuge der NATO haben im litauischen Luftraum eine Drohne abgeschossen. Das teilte das Nationale Krisenmanagementzentrum mit. Woher die Drohne kam, ist bisher nicht bekannt. Und juristische Schlappe für US-Präsident Trump. Der oberste Gerichtshof der USA hat Pläne der Trump-Regierung gestoppt, die Briefwahl einzuschränken. Die Richter lehnten einen entsprechenden Eilantrag ab.
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5: Mit Stefan Gebhardt. Baden-Württembergs Ministerpräsident Cem Özdemir besucht heute Mittag das von der Schließung bedrohte Audi-Werk in Neckarsulm. Die mögliche Schließung des Werks sorgt weiter für Verunsicherung. Bei Weinheim war vor gut einer Woche ein Kleinflugzeug abgestürzt. Nach der Obduktion des Piloten gibt es für die Staatsanwaltschaft keine Hinweise auf einen medizinischen Notfall. Edingen-Neckarhausen veranstaltet heute einen Workshop gegen Hitze. Bürger können ihre Anregungen einbringen. Die Gemeinde ist Pilotkommune beim Schutz vor Hitze. Und der Viertelfinalgegner des SV Waldhof Mannheim im Badischen Pokal steht fest. Der Titelverteidiger trifft auf die Spielvereinigung Neckarsteinach aus der Kreisklasse A.
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3: Guten Morgen, es ist 5.31 Uhr und wir haben ein defektes Fahrzeug auf der A5 in Richtung Basel. Zwischen Achern und Appenweier, bitte doppelte Vorsicht gerade. Und geblitzt wird in Bad Schönborn in der Heidelberger Straße und in Baden-Baden in der Fremersbergstraße. Habt ihr auch noch was gesehen? Dann schickt uns bitte eine Sprachnachricht an 08000 34 35 36. Zusammen sorgen wir dafür, dass alle besser ankommen. Hier ist der Morgen bei Radio Regenbogen mit Jens und Steffi.
1: Guten Morgen.
3: Und wir freuen uns, dass ihr da seid. Hi.
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0: Herzlich willkommen im Dienstag. Wie schön, dass wir gemeinsam reinstarten. Radio Regenbogen am Morgen mit Jens und Steffi.
1: Guten Morgen, 5.37 Uhr haben wir's.
0: Der Titel von diesem Song, der wurde als Reaktion auf einen etwas bösen Radiowitz erzählt. Als würden wir böse Radiowitze erzählen.
1: Gibt's sowas, ja? Survivor. Überlebende. Da gab ja auch eine Reality-TV-Sendung, die den gleichen Titel trug.
0: Genau, und darauf spielt es ein bisschen an. Die Mitglieder von Destiny's Child, die haben sich so oft geändert, kam keiner mehr so richtig mit, dass Radiomoderatoren darüber gewitzelt haben. Das ist ja fast wie eben in dieser Serie, wo die Mitglieder auch rausgevotet werden.
1: Ja.
0: Da gibt es so oft eine Besetzung, kommt man nicht mehr hinterher.
1: So wie ein Dschungelcamp für Musikgruppen oder so. Bisschen gemein, aber mit einem Augenzwinkern als Songtitel gewählt. Destiny's Child im Morgen bei Radio Regenbogen. Für den Dienstag Survivor.

0: 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Herzlich willkommen im zweiten Schultag in Baden-Württemberg. Die Eltern wappnen sich so langsam schon mal. Schulbrote müssen gerichtet werden. Aber wichtig auch, dass ihr alles mitbekommt. Dafür sorgt natürlich auch heute um kurz vor sechs Susanne Weise. Guten Morgen.
1: Guten Morgen. Bundesinnenminister Dobrindt und BKA-Chef Münch informieren heute über die aktuellen Entwicklungen im Bereich der Bandenkriminalität. In Berlin stellen sie zwei Bundeslagebilder vor zur organisierten Kriminalität und zur Rauschgiftkriminalität. Baden-Württembergs Ministerpräsident Özdemir besucht am Mittag das von der Schließung bedrohte Audi-Werk in Neckarsulm. Begleitet wird er dabei unter anderem von Wirtschaftsministerin Hofmeister Kraut und den Oberbürgermeistern von Neckarsulm und Heilbronn. Zuletzt hatte die Konzernmutter VW dem Standort ja eine Frist bis Mitte nächsten Jahres gegeben. Bis dahin soll ein Konzept für die Zukunft gefunden werden. Große Ehre heute für die Gewinner von Jugend forscht. Kanzler Merz und Bildungsministerin Prien empfangen die Schlaubi-Schlümpfe in Berlin. Unter anderem Julian Scharnowski aus Ötheim im Kreis Heilbronn. Der hat ja eine spezielle, kostengünstige Vakuumpinzette entwickelt, mit der sich winzige Elektronikbauteile auf Platinen platzieren lassen. Und auch Alexander Leukert und Leon Heinisch aus Reutlingen und Wannweil, die haben mit einer selbstprogrammierten Simulation gezeigt, wie ein Satellit auf stabilen Bahnen sicher durch ein komplexes System aus mehreren Himmelskörpern navigieren kann.
2: Unfassbar.
1: Und jetzt ein bisschen was für uns. Prinz Harry hat Geburtstag, der jüngste Sohn von König Charles wird 42.
0: Ja. Ich habe mit Diddle gedealt auf dem Schulhof. Junge, Junge,
2: ey. Ich war froh, wenn ich als Jugendlicher den Turnbeutel nicht vergessen
0: habe. Ja, und mein Vater erklärt mir, das konnte ich vielleicht noch aufsagen, dann war Schluss.

0: Diese Frau weiß, wie man aufdreht. Genau richtig für so einen Morgen. Pink und Funhouse. Guten Morgen mit Radio Regenbogen. Und es gibt schöne Nachrichten für alle Fans von ihr hier. Sie kommt mit neuer Musik zurück. Let's pretend it's not the end of the world.
1: Bringt uns neue Musik mit ihrem 10. Album Best Pursuits. Und wir müssen gar nicht mehr lange drauf warten. In 4 Tagen ist es schon soweit. Sie spannt uns gar nicht auf die Folter. End of the World ist einer ihrer größten Hits bisher. Den gibt's gleich um 6:15 für euch zum Start. In den Tag bei Radio Regenbogen.

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3: Der Sommer ist zumindest für einen Tag heute zurück. 27, 28, örtlich sogar an die 30 Grad gibt's. Der Tag bleibt auch trocken. Morgen sieht das ein bisschen anders aus. Jörg.
4: Morgen ist es vorübergehend bewölkter und es gibt auch örtliche Schauer. Viel kommt aber nicht runter und die Temperaturen immer noch angenehm bei 2, 23 Grad.
5: Es ist Dienstagmorgen, der 15. September.
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6: Das sind die Themen um 6 Uhr. Litauen meldet Zwischenfall. NATO-Jets steigen auf. Und die gute Nachricht aus Lörrach. Die Stadt verschenkt 100 Obstbäume. Ich bin Susanne Weise. Schönen guten Morgen. NATO-Kampfflugzeuge haben über Litauen eine Drohne abgeschossen. Präsident Nauseda schreibt bei X, er danke der Allianz für die schnelle Reaktion. Woher die Drohne kam, ist noch nicht bekannt. Litauen grenzt allerdings an die russische Ostsee-Exklave Kaliningrad sowie an Russlands Verbündeten Belarus. Litauens Militärgeheimdienst liegen nach Regierungsangaben Informationen darüber vor, nach denen Russland Angriffe auf kritische Infrastruktur in den baltischen Staaten erwägen könnte. Die Bundeswehr baut derzeit eine deutsche Panzerbrigade in Litauen auf. Der gefechtsbereite und eigenständig handlungsfähige Kampfverband mit fast 5000 Soldaten soll bis 2027 einsatzfähig sein. Nach einem Flächenbrand in Pfinztal im Kreis Karlsruhe sucht die Kripo nach Zeugen. Laut Polizei brannten am vergangenen Wochenende zwischen Wöschbach und Sölling mehrere Quadratmeter Wiese und Unterholz. Die Feuerwehr verhinderte, dass sich die Flammen weiter ausbreiten konnten. In dem Gebiet hatte es bereits im Sommer mehrere Vegetationsbrände gegeben. Die Polizei prüft nun mögliche Zusammenhänge. Werden durch die Lidl Plus App Menschen diskriminiert? Mit dieser Frage befasst sich ab heute das Brandenburgische Oberlandesgericht. Die Verbraucherzentrale Bundesverband hat gegen den Discounter geklagt. Radio Regenbogen-Reporterin Claudia Wächter, worum geht's denn da genau?
7: Ältere Menschen und andere, die kein Smartphone haben, die können solche Apps gar nicht nutzen, klagen Verbraucherschützer. Sie sind deshalb auch schon gegen andere Discounter vor Gericht gezogen. Ob im Verfahren heute eine Entscheidung fällt, ist unklar. Auf jeden Fall sind die allermeisten von uns auf Schnäppchenjagd per App, sparen damit aber laut Experten wenig. Doch die Händler, die sammeln jedes Mal viele Daten über uns.
6: Und die gute Nachricht vom Hochrhein. Die Stadt Lörrach will mehr Grün und Klimaschutz und deshalb verschenkt sie auch in diesem Herbst wieder 100 Obstbäume. Ab sofort können sich die Bürger online dafür anmelden. Vergeben wird nach der Reihenfolge der Anmeldungen und pro Haushalt gibt es einen Obstbaum.
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5: Mit guten Nachrichten. Heute Morgen um 6:03. Aktuell liegen uns keine größeren Staus oder Verkehrs.

0: Verkehrsbehinderungen vor auf unseren Straßen in Baden-Württemberg und der Pfalz. Geblitzt wird auf der B31A Höhe March in Kraichtal in der neuen Wegstraße. Und wenn ihr auch noch was seht, Stausblitzer, gefährliche Stellen, sagt bitte kurz Bescheid. Sprachnachricht an 08000 34 35 36. Zusammen kommen wir besser durch. Dankeschön, gute Fahrt.
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2: Guten Morgen.
0: Hallo, guten Start in diesen neuen Tag, der mit 100 Euro beginnen kann. Gibt's heute wieder jede Stunde für euch und ihr macht jetzt schon alles richtig dafür. Ihr hört bei Radio Regenbogen alle eure Lieblingshits.
2: Diese Stunde ist unser Lieblings-Cash-Hit Wet, Wet, Wet mit Love is All Around. Kennen viele auch aus Tatsächlich Liebe. Und sobald ihr den bei uns hört, einfach das Telefon in die Hand nehmen. Bisschen Glück, anrufen und dann gibt's 100 Euro hier. Schön am Dienstag
0: so
2: zum Frühstück.
0: Einfach so mitnehmen, genau.
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0: So schnell ging's mit dem Lieblings-Cash-It, das war er. Und für Michael aus Hildesheim beginnt der Dienstag besonders gut.
1: Sehr geil, sehr schön. Das freut mich.
2: Herzlichen Glückwunsch zu 100 Euro. In der nächsten Stunde gibt's schon den nächsten Lieblings-Cash-It hier bei Radio Regenbogen. Auf welchen Song ihr achten müsst, welcher von all deinen Lieblingshits euch gleich 100 Euro bringt, das erfahrt ihr heute Morgen um kurz nach 7 Uhr.

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1: Es ist 6.18 Uhr und Leute, so klingt...
0: Okay, let's go!
1: Ein eingelöstes Versprechen. Einmal Ansagerin auf dem Wurstmarkt beim Breakdancer noch vor dem 30. Geburtstag. Check, oder Steffi?
0: So was von check.
1: Felix hatte den Vorschlag auf Steffis Bucketlist gesetzt. Vielen Dank dafür und sie hat's eingelöst.
0: Ey, ich muss sagen, wirklich... Krass Respekt vor allen Ansagerinnen und Ansager. Rekommandeur heißt das.
1: Rekommandeur, ja.
0: Genau,
1: ja.
0: Ich habe wirklich nicht gedacht, dass so viel dazugehört, als einfach nur ins Mikro zu rufen.
2: Das ist ja wirklich abartig. Hier blinkt vor uns der Breakdancer. Irgendwelche TikTok-Videos laufen. Rechts von dir sind 1, 2, 3, 4, 5 Bildschirme und alles blinkt und es sind 1000 viele Knöpfe. Was passiert, wenn ich da drauf drücke?
3: Probier's nochmal aus.
2: Feuer! Geil. Wie geil ist das? Was ist der Standardspruch, den ich können muss? Ich möchte natürlich mit Okay, let's go reingehen.
3: Das ist das Standardding, aber du kannst auch sagen, let's get ready, wir starten.
2: Let's get ready. Ich bin so Frisur bereit.
3: Frisur im Arsch, Mission erfüllt.
4: So, letzter Stopp, wer noch mitmacht, ich sag, und dann legen wir los. So, Steffi, du hast jetzt die ehrenvolle Aufgabe zu hupen.
0: Achtung, Achtung. Los fährt der Dampfer.
5: Steffi, sag es jetzt.
0: Okay. Let's go!
2: Ich liebe alles!
1: Wie es in so einer Kanzel aussieht und wie Steffi dabei geleuchtet hat, seht ihr im Reel auf der Radio Regenbogen Instagram-Seite.
0: Honigkuchenpferd wäre wirklich die Unterschreibung des Jahres.
1: Haben wir dich jetzt an die Schaustellerei verloren?
0: Okay!

0: Musik von der Fußball-WM 2010. Schön sommerliche Stimmung mit Shakira. Waka Waka im Morgen hier bei Radio Regenbogen. Genau das Richtige für das, was jetzt kommt.
1: Das Radio Regenbogen Hit-Duell. Zwei Songs im Battle. Team Jens gegen Team Steffi. Und bei 30 Grad haben wir endlich nochmal die Chance. Ja. Wir können Sommersongs spielen und das nutzen wir heute richtig fett aus.
0: Können uns vielleicht heute irgendwo nochmal ein bisschen nass machen, entweder in der Mittagspause, nach Feierabend bei solchen Temperaturen. Ich bringe einen mit, den habe ich schon als Kind im Kids Club gehört. Er ist ein absoluter Ohrwurm, er löst sofort Urlaubsgefühle aus. Ich würde heute Morgen diesen Song ins Rennen schicken.
1: Oi.
2: Ja! Una casita,
1: ja, du sagst es, es ist aber halt auch einfach ein Kindersong. Die sind doch jetzt so abgestürzt und machen Reality-TV. Nee.
0: Man braucht
1: so
0: auch manchmal Sachen,
1: nicht.
0: Über die man nicht groß nachdenken muss.
1: Nee, wir brauchen jetzt den Inbegriff für Sommer. Eine deutsche Band, die aber auf Spanisch singt.
3: Vayamos, compañeros. Hay una nueva música en la ciudad. Salta, salta.
0: Ja.
1: Das ist so ein bisschen
0: der warm gewordene
1: Sangria oder was willst du sagen?
0: Ach komm,
1: sagt der WoWO Hot Banditos ins Rennen geschickt, ne? Kann sie direkt die Kinder im Kids-Club abgeben gehen. Nee, aber ihr entscheidet jetzt einfach, sagt Bescheid 08.034, 35, 36. Welcher Song soll bei uns laufen? Was gibt euch mehr Sommer heute? Ihr entscheidet ja eh.
0: Und wir hören es ja gleich dann schon um kurz nach 6:30. Also WhatsApp 08000 34 35 36. Team Jens, Hot Banditos, Veo Veo oder Team
1: hört
0: Steffi.
1: Hört doch jetzt auf, Alter.
0: Marquez, vayamos, compañeros.
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0: 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Es ist 6:53.
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10: Der Tag heute, der ist für Sommerliebhaber, der morgen schon warm, um die 18 Grad. Jörg.
11: Bei viel Sonnenschein heute und ein paar hohen Wolkenfeldern im Laufe des Tages geht's heute rauf mit den Temperaturen 25 bis 29, örtlich 30 Grad. Und das hält bis zum Abend und auch bis in die Nacht rein mit dem trockenen Wetter. Die Schauer, von denen man früher gedacht hat, die dann kommen würden, die kommen jetzt wahrscheinlich erst morgen.
12: Hervorragend. Es ist Dienstag früh, der 15. September, 6:30.
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13: Ich bin Susanne Weise. Schönen guten Morgen. Kampfflugzeuge der NATO haben im litauischen Luftraum eine Drohne abgeschossen. Das hat das nationale Krisenmanagement mitgeteilt. Woher die Drohne kam, ist bisher nicht bekannt. Und in Los Angeles werden gerade die Emmys, die wichtigsten US-Fernsehpreise, verliehen. Abräumer des Abends mit insgesamt 14 Auszeichnungen schon jetzt die Horror-Comedy-Serie Widow's Bay.
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14: Ich bin Stefan Gebert. Guten Morgen. Die IHK Rhein-Neckar meldet rund 10% weniger neue Ausbildungsverträge als im letzten Jahr. Es gibt ein deutliches Minus, vor allem bei Fachinformatikern und Kaufleuten. IHK-Chef Manfred Schnabel hat einige Ideen für Verbesserungen.
15: Dass die Jugendlichen besser auf die duale Ausbildung vorbereitet werden, PISA-Effekt beispielsweise, dann brauchen wir auch bessere Rahmenbedingungen für die duale Ausbildung an sich. Denken wir beispielsweise daran, dass wir gerne hätten, dass die Berufsschulen besser ausgestattet werden, dass die Gebäude saniert werden. Wir brauchen Möglichkeiten, Azubi-Wohnheime vielleicht auszuweiten, weil viele Jugendliche, die von außerhalb kommen, ja eine Wohnung brauchen. Und auch dieses Angebot sollte ausgeweitet werden.
14: Ludwigshafen informiert heute über die geplante neue Feuerwache im Westen der Stadt. Die bestehende Wache 3 in Oggersheim reicht laut Brandschutzbedarfsplan künftig nicht mehr aus. Ab 18 Uhr können Bürger im Gemeindeschaftshaus Ruchheim Fragen stellen. In Mannheim läuft gerade die faire Woche. Bis zum 22. Oktober dreht sich alles um fairen Handel, Nachhaltigkeit und bewussten Konsum. Auf dem Programm stehen ein faires Frühstück, eine Kleidertauschparty und ein Filmabend. 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
12: Zwei kaputte Autos momentan auf unseren Autobahnen. Die A5 ist eines davon, wo es steht. Heidelberg Richtung Karlsruhe zwischen Heidelberg-Schwetzingen und Waldorf-Wiesloch. Und dann nochmal auf der A81, wenn ihr von Heilbronn Richtung Würzburg unterwegs seid, im Bereich Neuenstadt am Kocher. Die A5 Karlsruhe Richtung Heidelberg zwischen Kreuz Waldorf und Waldorf-Wiesloch 2 Kilometer Stau. Dann geblitzt wird in Baden-Baden in der Kählerstraße und in Bad Rappenau in der Obergimperner Straße. Eure Meldungen, Staus, Blitzer, gefährliche Stellen einfach per WhatsApp an 08000 34 35 36. Sabine hat das gemacht. Du hast noch einen Blitzer gesehen?
16: Eingang Eppelheim, wenn man von Blankstadt kommt, da ist 50 erlaubt.
12: Super, Dankeschön. Gute Fahrt zusammen. Hier ist der Morgen bei Radio Regenbogen. mit Jens und Steffi.
10: Guten Morgen.
12: Und mit dem Radio Regenbogen Hit-Duell.
10: Und zwar heute nochmal in der Sommer-Edition. Klar, heute 30 Grad, beziehungsweise an die 30 Grad. Da können ja nur zwei Sommersongs gegeneinander antreten. Hot Banditos, Veo Veo hat Jens ins Rennen geschickt. Für mich gingen Marquez mit Vayamos Compañeros an den Start. Und wir entscheiden das nicht, sondern ihr. Und deshalb gibt es eine neutrale Instanz, die den Koffer jeden Morgen mitbringt. Susanne Weise.
12: Dr. Susanne Weise, let's
10: go. Dr. Susanne Weise. Wer macht heute das Rennen? Ich bin sehr gespannt.
17: Ich verkünde das halbamtliche Endergebnis. Der Sieg geht heute an Team Steffi.
10: Jawohl!
12: Warum nur halbamtlich?
18: Ich glaube, wenn ich amtlich sage, kriegen wir Ärger.
12: Ist das so? Weil du das nicht notariell
10: gut im September. Oh, ich danke euch und für euch der Sommersong. Vayamos compañeros, Marquez. Aleante!

0: sehr leidenschaftlich. Toller Song von Nelly Furtado. Try im Morgen hier bei Radio Regenbogen, 6.43 Uhr. Mama, fährt da ein Panzer über die Ampel?
1: Ganz normal aktuell. Ja. Tag 2 nach den Sommerferien in Baden-Württemberg. Die Straßen, die sind morgens wieder voller. Und es kann jetzt auch sein, dass wir plötzlich auch viele Soldatinnen und Soldaten treffen. In den nächsten 2 Wochen finden nämlich ABC-Übungen, beispielsweise rund um Offenburg, statt.
0: ABC bedeutet Übungen für den Ernstfall, atomar, biologisch, chemisch. Das wird alles von Bruchsal aus organisiert. Hier bei uns in der Region über 550 Soldatinnen und Soldaten sind hier unterwegs. Die Übungen müssen eben auch mal außerhalb der Kaserne stattfinden. Auf Straßen, im Wald oder in Industriehallen. Wir, das ist die wichtigste Info für uns alle, sollen bitte Abstand halten. Also nicht hingehen und neugierig nachfragen oder so. Ihr wisst Bescheid, um was es geht. Beim Überholen auch nicht zwischen Fahrzeuge einer Kolonne fahren und im Wald einfach, wenn ihr da was mitbekommt, einen großen Bogen drumherum machen. Alle, die da eingesetzt sind, sagen herzliches Dankeschön dafür.
1: Und nicht wundern, für die Übungen gelten Sonderregelungen. Die dürfen ausnahmsweise mal über die rote Ampel fahren.
0: Gut, ich würde einen Panzer jetzt auch nicht anhalten, um nachzufragen.
1: Entschuldigung.
0: Naja. Kommt gut rein. Akku.

0: Guten Morgen, es ist Dienstagmorgen, 6.50 Uhr, der Morgen bei Radio Regenbogen mit Jens und Steffi.
1: Guten Morgen. Ein Hund im Schwimmbecken.
0: Vielerorts gehören die Freibäder gerade heute an diesem sommerlichen 30-Grad-Tag jetzt den Hunden. Nachdem die Freibadsaison für uns Menschen fast überall zu Ende gegangen ist, sollen jetzt auch die Hunde planschen dürfen.
1: Los geht's zum Beispiel auch am Wochenende in Gernsbach, aber auch in der Woche drauf sind die Becken für die Hunde beispielsweise in Freudenstadt, Elzach oder Badenweiler da. Oft ist der Eintritt frei oder kostet nur 50 Cent pro Pfote.
0: Das ist clever.

0: Power für diesen Dienstagmorgen. Snap, the first, the last eternity. Der Morgen bei Radio Regenbogen.
1: Guten Morgen. Es geht jetzt so langsam für alle dann Richtung Schule. Dann kann man mal durchatmen. Für den nächsten Song hätten TLC um ein Haar Lenny Kravitz dazu geholt. Sie wollten gerne, dass er die Gitarre einspielt, um dem Song das so ein bisschen das gewisse Extra zu geben.
0: Ja, was ist dem Ganzen in den Weg gekommen? Na klar, Termine. TLC und Lenny Kravitz haben keinen gemeinsamen Termin gefunden,
1: ich an dem Montag. Alle konnten. Ah nee, Donnerstag.
0: Ja,
1: ah
0: nee, da bin ich. Nicht. Da habe ich noch was auf dem Herd. Also ohne Lenny Kravitz leider.
1: TLC mit Unpretty. Hört ihr gleich um kurz nach Siegen bei Radio Regenbogen. Jetzt gleich alles Neue in den News.
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6: Es ist schon recht warm am Morgen, um die 18 Grad in der Ebene. Und das sind auch schon die Vorboten für den sommerlichen Tag. Jörg.
7: Heute kommt der heißeste Tag der Woche. Viel Sonne, ein paar Wolkenfelder, trocken bis zum Abend und in die Nacht rein. Und bis an die 30 Grad und sogar örtlich ein bisschen drüber. Also für alle die, die den Sommer mögen, heute ist doch mal Sommer und heute mag man's genießen. Die, die es nicht mögen, ab morgen ist dann kühler.
8: So warm wird er dieser Dienstag. Es ist der 15. September.
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9: Das sind die Themen um 7 Uhr. Bilger prüft Zugangskontrollen an Bahnhöfen. Und die gute Nachricht, Camping in Baden-Württemberg ganz weit vorn. Ich bin Susanne Weise. Schönen guten Morgen. Für mehr Sicherheit an Bahnhöfen bringt Bundesverkehrsminister Bilger Zugangskontrollen ins Spiel. Er sagte der Funke-Gruppe, zumindest an großen Bahnhöfen mit Fernverkehr könnte das sinnvoll sein. Nach seinen Vorstellungen soll überprüft werden, ob jemand eine gültige Fahrkarte hat, bevor der Bahnsteig betreten wird. Das sei in anderen Ländern schon üblich, so der CDU-Politiker. Und er sehe grundsätzlich Potenzial, dieses System auch in Deutschland zu erproben. In Frankreich und Großbritannien etwa gelangen Reisende nur nach elektronischer Ticketprüfung durch Zugangsschleusen und Schranken auf die Gleise. Die Bahn führt aktuell bis Mitte Oktober schrittweise ein Alkoholverbot an den deutschen Bahnhöfen ein, um die Sicherheit für Fahrgäste und Personal zu erhöhen. In den Luftraum des baltischen Staates Litauen ist eine Drohne eingedrungen, deren Herkunft noch unklar ist. Kampfflugzeuge der NATO stiegen auf und schossen die Drohne ab, wie das Nationale Krisenmanagementzentrum mitteilte. Der Flugkörper war in der Nähe der Hauptstadt Vilnius gesichtet worden. Litauens Präsident Nausėda dankte der Allianz auf X. Wegen der zunehmenden Aggression Russlands gegen die Ukraine sei eine schnelle Reaktion von entscheidender Bedeutung. Radio Regenbogen-Reporter Thomas Bleskin.
10: Litauen grenzt an die russische Enklave Kaliningrad und an Belarus und fühlt sich seit dem russischen Angriff auf die Ukraine besonders bedroht. Nach Angaben der Regierung liegen dem litauischen Militärgeheimdienst Hinweise vor, dass Russland Angriffe auf die kritische Infrastruktur im Baltikum erwägen könnte. Auch deshalb verstärkt die NATO ihre Präsenz in der Region. Die Bundeswehr baut in Litauen momentan eine Panzerbrigade mit 4.800 Soldaten auf, die bis 2027 einsatzfähig sein soll.
9: Baden-Württembergs Ministerpräsident Özdemir besucht am Mittag das von der Schließung bedrohte Audi-Werk in Neckarsulm im Kreis Heilbronn. Begleitet wird er dabei unter anderem von Wirtschaftsministerin Hofmeister Kraut und den Oberbürgermeistern der Städte Neckarsulm und Heilbronn. Zuletzt hatte die Konzernmutter VW dem Standort eine Frist bis Ende Juni nächsten Jahres gegeben. Bis dahin soll ein Konzept für die Zukunft gefunden werden. Und die gute Nachricht aus ganz Baden-Württemberg, The Land kann auch Camping. Gleich 6 Plätze aus Bavü haben es laut camping.info in die Top 100 Europas geschafft. Unter anderem das Freizeitcenter Oberrhein in Rheinmünster. Besonders stark der Campingplatz William am Bodensee. Er landete sogar in den Top 10. Deutschland ist im Europa-Ranking insgesamt besonders häufig und gut vertreten.
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8: In dieser Woche mit der wichtigsten Nachricht von allen jungen Menschen, die wieder ihre Schulranzen aufspannen.
11: Ich bin die Alena und gehe heute zum Schule. Lieber Autofahrer, fahrt bitte langsam.
8: Dankeschön fürs doppelt aufpassen. Aktuell auf der A5 ein defektes Fahrzeug von Heidelberg Richtung Karlsruhe zwischen Heidelberg-Schwetzingen und Waldorf-Wiesloch. Da haben wir aktuell auch 4 Kilometer Stau. Dann die A6 Heilbronn Richtung Mannheim zwischen Sinsheim und

0: Altdorfer Kreuz, 4 Kilometer Stop and Go. Die A8 München-Stuttgart zwischen Esslingen und Stuttgart Flughafen Messe, 3 Kilometer stockender Verkehr. Und wir haben noch 2 Kilometer Stau auf der A8 in Richtung Stuttgart zwischen Pforzheim West und Pforzheim Ost. Geblitzt wird in Mannheim, Waldstraße. Danke an Philipp fürs Bescheid geben. In Friesenheim in der Tavostraße, das ist das Friesenheim in der Ortenau. Und in Rutesheim in der Pforzheimer Straße. Habt ihr noch was gesehen? Dann bitte kurz Bescheid sagen. WhatsApp-Sprachnachricht an 08000 34 35 36. Danke, gute Fahrt.
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2: Wunderschönen Dienstag.
0: Morgen. Alle deine Lieblingshits sind doch heute und die ganze Woche wieder 100 Euro wert und werden zum Lieblings-Cash-Hit. Jede Stunde ist es ein anderer Song. Dranbleiben lohnt sich.
2: Diese Stunde könnt ihr auf diesen Song achten. Ist nicht nur ein wunderschöner Song, sondern jetzt auch wirklich Geld wert. Old City mit Fireflies. Wenn ihr den bei uns hört, dann ruft ihr an 08000 34 35 36, und dann gibt's mit ein bisschen Glück 100 Euro zum Start in den Dienstag.
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0: Wunderschönen Dienstag wünschen wir. Wir starten gemeinsam rein. Wie schön. Radio Regenbogen am Morgen mit Jens und Steffi.
1: Achtung. Übles Geräusch, oder? Blitze. Blitze gehören bei uns zum Sommer mit dazu. Heute ist auch nochmal Sommer, ja. Nochmal für alle 30 Grad Liebhaber zurück sozusagen.
0: Alle 80 Sekunden gibt's im Sommer einen Blitz und besonders oft kracht es bei uns im Süden. Platz 1 die Bayern und Platz 2 Baden-Württemberg, wie eine Bundesliga-Tabelle. Ja. Radio Regenbogen, Wetterexperte Jörg Kachelmann. Warum eigentlich so viele Blitze hier?
2: Naja, wo es am wärmsten ist, da ist auch die feuchte Gewitterluft nicht weit. Das ist halt oben an der Küste mit dem kalten Wasser und so. Das ist alles etwas, was Gewitter nicht mögen. Und entsprechend ist das immer so, dass die meisten Blitze im Süden der Republik stattfinden.
1: Und das bestätigt sich auch wieder diesen Sommer. Blitzbilanz, da ist Baden-Württemberg ganz weit vorne. 14.000 Blitze waren es bei uns im Juni, Juli und August.
0: Und natürlich sind wir auch beim Sonnenschein ganz vorne mit dabei. Den können wir heute auch nochmal richtig schön gemeinsam genießen. Nochmal ein Eis schlotzen, Weinscholle zum Sonnenuntergang oder nochmal die Füße im See abkühlen.
1: Schönen Dienstag.
0: Ah.

0: OneRepublic bringt uns ganz entspannt in den zweiten Schultag in Baden-Württemberg. Wie schön, dass ihr mit dabei seid. Radio Regenbogen am Morgen mit Jens und Steffi.
1: Morgen.
0: Erstmal ein bisschen schauen, wie die Reaktionen so sind. Schön zurückhaltend. Das dachte sich Sängerin Rita Ora und hat den Song erstmal nur für so einen Werbeclip rausgebracht.
1: Unter anderem ist der Song gelaufen bei der Verleihung der Brit Awards und dann hat sich's irgendwie für alle so gut angefühlt, ihn zu hören und die Reaktionen zu hören, auch für Rita Ora selbst, dass sie wenige Zeit gesagt hat drauf irgendwie so, ja, okay, können wir auch als Single machen, wenn ihr wollt.
0: Ja, das Gute ist, für euch gibt's das Ganze jetzt ohne Werbung. Rita Ora, I Will Never Let You Down, hier am Morgen bei Radio Regenbogen. Wir spielen alle deine Lieblingshits.

0: So, hier ist noch Leidenschaft am Werk, ja? Radio Regenbogen, guten Morgen am Dienstag mit Eros Ramazzotti.
1: Bei uns auch, bei Eros und bei uns.
0: Ja, und bei uns. Falls ihr übrigens euch fragt, ob der Radio Regenbogen Lieblings-Cash-Hit schon gelaufen ist, die Antwort ist simpel.
1: Nein.
0: Nein. Und da jede Stunde ein neuer läuft, muss vor 8 garantiert noch dieser Song irgendwo laufen.
1: Jetzt haben wir das Ganze schon auf eine halbe Stunde eingeschränkt. Fireflies Old City ist der Lieblingscache diese Stunde. Wenn ihr den jetzt hört, einfach anrufen. 08.034.35.36 und dann gibt es 100 Euro zum Start in den Dienstag. So easy geht's.
0: Gleich die neuesten Infos des Morgens in den Radio Regenbogen Nachrichten um 9:30.
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1: Der Sommer ist zurück, zumindest für einen Tag heute. 27, 28, teilweise örtlich sogar 30 Grad gibt's. Der Tag, der bleibt auch trocken. Morgen sieht das ein bisschen anders aus. Jörg.
14: Morgen ist es vorübergehend bewölkter und es gibt auch örtliche Schauer. Viel kommt aber nicht runter und die Temperaturen immer noch angenehm bei 2, 23 Grad.
0: Genießen wir eh diesen Dienstag. Es ist der 15. September, 7:30.
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16: Ich bin Susanne Weise. Schönen guten Morgen. Verkehrsminister Bilger will die Sicherheit an Bahnhöfen weiter erhöhen. Der Funke-Gruppe sagte er, dass er sich Zugangskontrollen vorstellen könne, zumindest an den großen Bahnhöfen mit Fernverkehr. Dort könnte der Zugang zu den Bahnsteigen an eine gültige Fahrkarte geknüpft werden. Und um herauszufinden, wie gestresst die Pflanzen auf der Erde sind, ist eine neue europäische Mission ins All gestartet. Der Erdbeobachtungssatellit FLEX hob am frühen Morgen vom Weltraumbahnhof in Kourou ab. Laut ESA soll FLEX die Photosynthese von Pflanzen beobachten und damit ihren Wasser- und Nährstoffkreislauf.
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17: Ich bin Stefan Gebert. Guten Morgen. Das Audi-Werk Neckarsulm steht weiter auf der Kippe. Heute schaut in der Mittagspause Baden-Württembergs Ministerpräsident Cem Özdemir bei den Mitarbeitern vorbei, die sich natürlich große Sorgen machen. Mit dabei sind Wirtschaftsministerin Nicole Hoffmeister-Kraut und die Oberbürgermeister von Neckarsulm und Heilbronn. In einer Stunde schließt der Hollmuth-Tunnel bei Neckargemünd. Der Tunnel wird gereinigt und gewartet. Die Sperrung dauert bis etwa 15.30 Uhr. Eine Umleitung ist eingerichtet. Große Augen, kleines Flauschknäuel. Die Rhein-Neckar-Region wird ein Zuhause für Steinkäuze. Sie sind kaum größer als eine Amsel und gehören zu den kleinsten Eulen Europas. Gestern wurden rund um Leimen, Reilingen und Heidelberg 6 Jungkäuze ausgewildert. Joshua Förg vom Zoo Heidelberg.
18: Ja, der Steinkauz ist ein ein totales Charaktertier. Der ist charismatisch, der sieht aus wie ein kleiner Kobold, er schaut ein bisschen cremig, er ist ein Sympathieträger. Wir wollen, dass der Steinkauz wieder zum Allerweltsvogel wird, dass die Leute die Präsenz des Steinkauzes kennen, dass sie den Ruf kennen, dass es nichts Neues ist oder was, das man aus dem Urlaub kennt, sondern dass es ganz vor der Haustüre Steinkäuze gibt. Und das ist unser erklärtes Ziel.
17: Das Projekt Gemeinsam für den Steinkauz gibt es seit 6 Jahren mit Erfolg. Dieses Jahr wurden schon 23 Paare und 90 Jungvögel dokumentiert.
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0: 7:32 Uhr, die Straßen diese Woche in Baden-Württemberg und der Pfalz wieder etwas voller, nachdem die Ferien auch in Bavü vorbei sind. Wir haben ein defektes Fahrzeug auf der A5 Heidelberg Richtung Karlsruhe zwischen Heidelberg-Schwetzingen und Waldorf-Wiesloch. Dann aktuell im Stadtgebiet Bruchsal auf der B35 zwischen Bruchsal Süd und Bruchsal West 2 Kilometer Stau. A5 Karlsruhe Richtung Heidelberg zwischen Kronau und Waldorf-Wiesloch 5 Kilometer und von Heilbronn Richtung Mannheim auf der A6 warten 5 Kilometer auch zwischen Sinsheim und Kreuzwaldorf auf euch. A6 Kaiserslautern Richtung Mannheim zwischen Wattenheim und Mannheim-Sandhofen 8 Kilometer Stau und stockender Verkehr. Dann die A8 München-Stuttgart zwischen Wendlingen und Flughafen Messe ebenfalls 8 Kilometer Stop and Go. A8 Karlsruhe-Stuttgart zwischen Pforzheim-West und Pforzheim-Ost 4 Kilometer Stau und geblitzt wird in Nussloch in der Massengasse. Danke an Sandra fürs Bescheid geben. Auf der A5 steht einer Höhe Karlsruher Dreieck und in Schönau in der Weinheimer Straße, das Schönau im Odenwald. Habt ihr noch was gesehen? Dann sagt bitte kurz Bescheid, Sprachnachricht an 08000 34 35 36. Wir sind Jens und Steffi.
1: Guten Morgen.
0: Und wünschen euch eine gute Fahrt.
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1: You would not believe your ears, lieber Daniel, wenn wir dir sagen, du hast alles richtig gemacht, den Radio Regenbogen Cash Hit identifiziert, angerufen und damit 100 Euro zu dir in den Kraichgau geholt. Glückwunsch!
2: Ja, super, sehr geil, cool.
3: Der nächste Lieblings-Cash Hit, der wartet nur auf euch. Auf welchen Song ihr dann achten müsst, das sagen wir euch. Einfach weiterhören, um kurz nach 8.
1: Hier ist der Morgen bei Radio Regenbogen mit Jens und Steffi.
3: Guten Morgen.

0: Schönen Start in den Dienstag. Wie schön, dass wir es gemeinsam machen. Radio Regenbogen am Morgen mit Jens und Steffi. Und wir spielen alle deine Lieblingshits. Haltet euch fest an neben Mann oder neben Frau. Jetzt geht's nochmal richtig los.
1: Was war das denn? Ja, das haben sich viele gestern gedacht.
0: Wenn ihr gestern auf dem Wurstmarkt in Bad Dürkheim wart, kann es sein, dass ihr mich beim Breakdance gehört habt.
1: Einmal Ansagerin im legendären Fahrgeschäft, das muss man gemacht haben, bevor man 30 wird, hat Felix gesagt und uns eingeladen. Vielen Dank nochmal dafür. Er sitzt da in der magischen Kanzel.
0: Check, kann ich von der Bucketlist streichen. Ja. Und es ist wirklich eine verrückte Erfahrung. Ich kann verstehen, dass das jetzt nicht eben mal jeder so machen kann. Man bedient 8 Sachen gleichzeitig, hat eine mega Verantwortung und redet dabei. Felix, bevor wir in die nächste Runde reinstarten, wie lange hast du gebraucht, bis du jetzt so hinter dieser Front sitzt?
2: Also machen tue ich das schon seit 4 Jahren, glaube ich, also die 4. Saison. Ich habe schon als kleines Kind davor gestanden und gesagt, genau das möchte ich machen. Bin denen so lange auf den Sack gegangen, bis irgendeiner gesagt hat, dann mach's halt.
0: Ja,
2: so, und aus dem mach's halt wurden jetzt 4 Jahre.
1: Wir beide sind auch eingestiegen, aber haben natürlich vorher abgecheckt, was im Notfall passieren würde.
2: Das Wichtigste ist erstmal die Sicherheit natürlich, dass es allen Leuten gut geht und dass jeder glücklich rauskommt.
0: Man hat ja auch manchmal ein bisschen Schiss vor der Bahn. Du könntest in jedem Fall hier stoppen, wenn
2: du kannst sofort auf den Stopp hauen, dann hält das Ding an, dann lässt du 2, 3 Leute aussteigen.
3: So, letzter Dreh, Freunde.
0: Letzte Runde, let's go. Wir schauen nochmal richtig durch. Hört ihr noch? Man hat so einen Heidenspaß, wirklich. Dank euch kann ich richtig tolle Dinge erleben.
1: Noch 9 Tage, der Countdown für Steffis 30. läuft und ihr seid mit dabei. Well,

0: Wunderschönen guten Morgen, Radio Regenbogen mit Jens und Steffi. Dieser Song wäre fast gemeinsam eine Collab zwischen Prince, also einer Legende kann man wirklich sagen, und Michael Jackson geworden. Das wäre crazy gewesen.
1: Hätte das das Musikfan-Herz überhaupt ausgehalten?
0: Nee,
1: so viel geile Power in einem Song. Letztendlich hat Prince leider doch abgelehnt. Er wollte die erste Textzeile nicht singen, vor allem zu Michael Jackson. Your bird is mine. Also da heißt es ja, dein Hintern gehört mir.
0: Ja, vielleicht hat er seine Meinung nochmal geändert, wenn er gewusst hätte, was daraus wird und wie erfolgreich der Song am Ende des Tages wird. Also Welthit. Kurz nach 8 für euch. Ohne Prince, dafür aber mit Michael Jackson, Bad, Radio Regenbogen. Wir spielen alle deine Lieblingshits.
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1: Es ist schon recht warm, wenn ihr jetzt heute Morgen rausgeht, um die 18 Grad in der Ebene. Und das sind dann auch schon die Vorboten für den Rest des Tages. Jörg.
2: Bei viel Sonnenschein heute und ein paar hohen Wolkenfeldern im Laufe des Tages geht's heute rauf mit den Temperaturen 25 bis 29, örtlich 30 Grad. Und das hält bis zum Abend und auch bis in die Nacht rein mit dem trockenen Wetter. Die Schauer, von denen man früher gedacht hat, die dann kommen würden, die kommen jetzt wahrscheinlich erst morgen.
3: Hervorragend für alle, die heute bei dem Wetter nochmal unterwegs sind. Es ist Dienstagmorgen, der 15. September.
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4: Das sind die Themen um 8 Uhr. Debatte über Entlastung bei den Spritpreisen nimmt Fahrt auf. Und die gute Nachricht aus Leimen, neues Zuhause für Steinkreuze. Ich bin Susanne Weise. Schönen guten Morgen. Der Bund der Steuerzahler fordert schnelle Entlastungen wegen des neuen Allzeithochs bei den Spritpreisen. Bundesgeschäftsführerin Kabe Gessler sagte bei NTV, ein weiterer Tankrabatt sei aber nicht sinnvoll, weil er von den Konzernen nicht im vollen Umfang weitergegeben werde. Sie sprach sich stattdessen dafür aus, die Pendlerpauschale zu erhöhen.
5: Auch wenn hier immer die Kritik kommt, dass die ja nicht gleich wirkt, kann man bei der Pendlerpauschale sich sofort einen monatlichen Freibetrag eintragen lassen, so dass die steuerliche Entlastung auch im Monat gleich spürbar ist. Bei denjenigen, die weniger Steuern zahlen, da müsste es andere Wege geben, wie zum Beispiel die Diskussion über eine direkte Entlastungszahlung, wie Frau Reiche sie ja auch ins Spiel gebracht hat. Und aus unserer Sicht ist es weiter wichtig, über einen Tankdeckel oder einen Preisdeckel zu diskutieren.
4: CSU-Chef Söder hatte gestern einen Spritpreisgipfel der Bundesregierung gefordert und vorgeschlagen, nach dem Modell in Österreich Steuereinnahmen durch gestiegene Spritpreise zurückzugeben. Das Thema Sicherheit an Bahnhöfen bleibt. Bundesverkehrsminister Bilger hat sich jetzt offen für Zugangsbeschränkungen gezeigt. Der CDU-Politiker sagte der Funke Mediengruppe, im Fernverkehr könnte es sinnvoll sein, den Zugang zu den Bahnsteigen stärker an eine gültige Fahrkarte zu knüpfen. In anderen Ländern, wie beispielsweise Frankreich, sei das schon üblich, dass man im Fernverkehr nur mit Ticket ans Gleis kommt. Bilger sagte, er sehe Potenzial, diesen Ansatz in Deutschland weiterzuentwickeln und praktisch zu erproben. Über den Wäldern rund um Lenzkirche im Hochschwarzwald kreist heute weiter ein Helikopter und verteilt Kalk. Damit werden laut Landratsamt immer noch die Folgen des sauren Regens aus den 1970er und 80er Jahren ausgeglichen. Der Kalk soll die Böden und damit die Bäume widerstandsfähiger machen. Morgen und übermorgen geht es in Schluchsee weiter. Am Freitag ist ein Privatwald in Eisenbach dran. Und die gute Nachricht aus der Rhein-Neckar-Region, flauschig und große Augen, Steinkreuze, sie sollen hier dauerhaft ein Zuhause finden und für Nachwuchs sorgen. Dafür wurden jetzt rund um Leimen, Reilingen und Heidelberg 6 Jungvögel ausgewildert, geschlüpft im Zoo Heidelberg und im Alpenzoo Innsbruck. Seit 2020 gibt es dieses Projekt namens Gemeinsam für den Steinkauz mit Erfolg. Dieses Jahr wurden bereits 23 Brutpaare und 90 Jungtiere gezählt.
3: Die haben Steinkreuze aus Innsbruck hier angesiedelt.
1: Mhm. Ich dachte, kurz, du redest von Furbies. Könnt ihr euch noch dran erinnern?
6: Ein bisschen
1: große Augen.
3: Ich dachte immer, wenn der österreichische Steinkauz hierher kommt, unsere Wälder, sie sagen, na, geh scheißen. Wieder vor.
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3: Wenn man aus den Alpen kommt, der Schwarzwald ist schön und alles, aber wenn man das, okay. 3 Minuten nach 8, die A5 Basel Richtung Karlsruhe, zwischen Appenweier und Achern, ein kaputtes Fahrzeug auf der Autobahn. Unfall auf der linken Spur, auf der A6 Kaiserslautern Richtung Mannheim, zwischen Kreuz Frankenthal und Mannheim Sand.
1: Oh. Entschuldigt, ich kläre kurz auf, Susanne Weise kann leider nicht mehr an sich halten, weil sie den österreichischen Steinkauz sehr gerne hier willkommen heißt. Und sie
3: wenn jemand
1: sehr
3: so ein Exemplar hätte, wir würden uns so ein Exemplar in den Käfig hier ins Studio setzen.
1: Nein, das würden wir nicht.
3: Ja, zumindest für eine Stunde oder so, um das mal, okay. A96 Lindau Richtung München zwischen Leutkirch West und Eichstätten, Tagesbaustelle, hier sind Baustellenfahrzeuge unterwegs. Dann die A6 Kaiserslautern Richtung Mannheim zwischen Wattenheim und Mannheim-Sandhofen, langer Stau, 11 Kilometer Stau und stockend. A8 München-Stuttgart zwischen Kirchheim-Tech-West und Stuttgart-Flughafen Messe 8 Kilometer Stop-and-Go. Die A5 Karlsruhe-Heidelberg zwischen Kronau und Waldorf-Wiesloch 5 Kilometer. Dann die A6 Heilbronn Richtung Mannheim zwischen Sinsheim und Kreuz-Waldorf 4 Kilometer Stop-and-Go. Geblitzt wird auf der A5 zwischen Hartheim und Neuenburg. Danke an Andreas fürs Bescheid geben. In Theningen in der Emmendinger Straße und in Rastatt auf dem Leopoldring. Habt ihr noch was gesehen? Dann bitte kurz Bescheid sagen. Sprachnachricht an 08000 34 35 36. Dankeschön. Gute Fahrt zusammen.
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1: Guten Morgen.
3: Hey, hey.

0: Raw. Katy Perry. Wenn dieser Lieblingshit läuft, schnell anrufen 08000 34 35 36. Und ein bisschen Glück gibt's 100 Euro für den Dienstag zum Starten.
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0: Guten Morgen, heute kommt nochmal der Sommer zurück in die Region. Wie schön!
1: Hey, da, der Dackel und der Schäferhund. Nicht rennen am Beckenrand.
0: Ja. Vielerorts gehören die Freibäder nämlich jetzt den Hunden. Nachdem die Freibadsaison für uns Menschen fast überall zu Ende gegangen ist, sollen die Hunde jetzt mal planschen dürfen.
2: Heute öffnet zum Beispiel das Freibad Schönau von 10 bis 19 Uhr die Türe. Am Wochenende geht es dann weiter in Böblingen, Walldürn oder Villingen-Schwenningen. Oft ist der Eintritt sogar frei oder kostet für die Hundis nur 50 Cent pro Pfote. Wir wünschen viel Spaß.
0: Also 2 Euro? 1, 2, 3, 4 Pfoten?
2: Wenn der Hund 4 Pfoten hat, wenn er 6 Pfoten hat, dann stimmt was nicht. Würde ich den Hund überprüfen. Nochmal zum Händler gehen.

0: Yeah. Katy Perry, das war er, unser Lieblingscache der Stunde. Man weiß ja nie, wann's passiert. Sanze aus Neckarbischofsheim, die hat sich aber gedacht, ich hab's gehört, Leute. Ab gehen die 100 Euro.
1: Oh, geil. Mega.
2: Herzlichen Glückwunsch. Den nächsten Radio Regenbogen Lieblingscache gibt's schon in der nächsten Stunde. Welches ist, hört ihr um kurz nach 9.

0: Der hat genau die richtige Energie für so einen Dienstagmorgen. Hier ist der Morgen bei Radio Regenbogen mit Jens und Steffi.
1: Guten Morgen.
0: Was hat 10 Meter Durchmesser, schleudert 50 schreiende Menschen durch die Gegend, blinkt und raucht?
1: Und hatte für eine ganz kurze Zeit die fresheste Ansagerin Deutschlands.
2: Okay, let's go.
0: Das war der Breakdancer auf dem Dürkheimer Wurstmarkt.
1: Einmal muss man da gesessen haben und Ansagen gemacht haben auf diesem legendären Fahrgeschäft. Und das noch vor dem 30. Geburtstag, hat Felix gesagt und uns eingeladen. Danke für die Idee. Und eben nochmal, dass wir vorbeikommen durften.
0: Ja.
1: Haken dran, check.
0: Steffi hat's gemacht als Teil eurer U30-Bucketlist, die von euch kommt, und war bei Felix in der Kanzel gesessen.
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4: 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Und wenn die Stimme des Geschäfts angenehm ist, dann steigen auch mehr Leute ein.
6: Achtung, Vorsicht an der Fahrbahn. Hinter die rote Markierung.
2: Wollt ihr eine Runde schneller? Auf geht's! Let's go!
5: Hey Felix, ich hatte schon lange nicht mehr so viel Spaß. Das ist ja der absolute Megahammer.
4: Ja.
5: Meinst du, ich kann hier einfach anfangen?
4: Wir üben noch 2-3 Stündchen. Ich gebe dir einen Kochlöffel mit, da kannst du weiter üben. Und dann kommst du normal und dann kannst du mich mal ablösen in der Pause.
5: Chapeau, Riesenrespekt.
4: Dankeschön.
1: Schaut mal rein auf Insta, da seht ihr, wie es in der Kabine selbst aussieht und wie glücklich ich dabei aussehe.
0: Du hast gegrinst wie ein Honigkuchenpferd.
1: Es war eine mega Reizüberflutung, muss man sagen, aber es hat so viel Spaß gemacht.

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8: Es ist schon recht warm jetzt heute am Morgen, um die 18 Grad in der Ebene. Das reicht aber noch nicht. Über den Tag wird das noch deutlich mehr. Jörg.
9: Heute kommt der heißeste Tag der Woche. Viel Sonne, ein paar Wolkenfelder, trocken bis zum Abend und in die Nacht rein und bis an die 30 Grad und sogar örtlich ein bisschen drüber. Also für alle die, die den Sommer mögen, heute ist doch mal Sommer und heute mag man's genießen. Die, die es nicht mögen, ab morgen ist dann kühler.
10: Für alle was dabei. Dienstagmorgen ist es der 15. September, 8:30.
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12: Ich bin Susanne Weise, schönen guten Morgen. Trotz des neuen Allzeithochs bei den Spritpreisen warnt das Kiel-Institut für Weltwirtschaft vor einer allgemeinen staatlichen Entlastung. Konjunkturexperte Gern sagt in einem Interview, bei staatlichen Eingriffen sollte man wirklich sehr zurückhaltend sein und nicht wie im Frühjahr mit dem Tankrabatt einen allgemeinen Schluck aus der Pulle des Steuerzahlers nehmen. Und die Horror-Comedy-Serie Widow's Bay und das Krankenhausdrama The Pit sind die Abräumer bei den US-Fernsehpreisen Emmys. Auszeichnungen gingen auch an die Muppets Show und ein Emmy an das Team um US-Rapper 50 Cent für die Dokumentation über die Sexualverbrechen von Sean Combs, besser bekannt als Puff Daddy.
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13: Ich bin Stefan Gebert. Guten Morgen. Die IHK Rhein-Neckar meldet rund 10% weniger neue Ausbildungsverträge als im letzten Jahr. Es gibt ein deutliches Minus, vor allem bei Fachinformatikern und bei Kaufleuten. IHK-Chef Manfred Schnabel hat einige Ideen für Verbesserungen.
14: Dass die Jugendlichen besser auf die duale Ausbildung vorbereitet werden, PISA-Effekt beispielsweise, dann brauchen wir auch bessere Rahmenbedingungen für die duale Ausbildung an sich. Denken wir beispielsweise daran, dass wir gerne hätten, dass die Berufsschulen besser ausgestattet werden, dass die Gebäude saniert werden. Wir brauchen Möglichkeiten, Azubi-Wohnheime vielleicht auszuweiten, weil viele Jugendliche, die von außerhalb kommen, ja eine Wohnung brauchen. Und auch dieses Angebot sollte ausgeweitet werden.
13: Ludwigshafen informiert heute über die geplante neue Feuerwache im Westen der Stadt. Die bestehende Wache 3 in Oggersheim reicht laut Brandschutzbedarfsplan künftig nicht mehr aus. Ab 18 Uhr können Bürger im Gemeinschaftshaus Ruchheim Fragen stellen. In Mannheim läuft gerade die Fährewoche. Bis zum 22. Oktober dreht sich also alles um fairen Handel, Nachhaltigkeit und bewussten Konsum. Auf dem Programm stehen hier ein faires Frühstück, eine Kleidertauschparty und ein Filmabend.
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10: Ja, es ist Ferienzeit vorbei, deswegen wieder voller. Heute Morgen auf den Straßen die A5 Karlsruhe Richtung Heidelberg. Zwischen Dreieck Karlsruhe und Karlsruhe Mitte ein kaputtes Fahrzeug. A6 ein Unfall von Kaiserslautern Richtung Mannheim. Zwischen Kreuz Frankenthal und Mannheim-Sandhofen auf der linken Spur. Deswegen auch gerade zwischen Grünstadt und Mannheim-Sandhofen 12 Kilometer Stau und stockender Verkehr. A6 Nürnberg Richtung Heilbronn. Zwischen Crailsheim und Kupferzell 11 Kilometer Stau und stockender Verkehr. Dann die A8 München-Stuttgart zwischen Kirchheimteck West und Stuttgart Flughafen Messe 9 Kilometer. A5 Karlsruhe Richtung Heidelberg zwischen Kronau und Waldorf-Wiesloch 5 Kilometer Stau. Und die A6 Heilbronn Richtung Mannheim zwischen Sinsheim und Waldorf aktuell 5 Kilometer Stau. Geblitzt wird in Heilbronn in der Theodor-Fischer-Straße, in Karlsruhe in der Ludwig-Erhard-Allee. Und wenn ihr noch was seht, Stausblitzer, gefährliche Stellen, dann bitte kurz Sprachnachricht schicken an WhatsApp 08000 34 35 36. Wir sind Jens und Steffi.
8: Guten Morgen, wir schicken euch wirklich ein paar gute Nerven. Kommt gut an.
10: Vor allem
8: an.
10: Für die 11 Kilometer Brummer, die dazwischen drin so
8: wir sind bei euch.
10: Ja, ja, ja, ja. Kommt gut an.
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0: Ihr startet in den Dienstag mit Radio Regenbogen am Morgen. Und uns, Jens und Steffi.
1: Yay! Und Steffi heute Morgen immer noch überschüttet mit Glückshormonen. Einmal Ansagerin im legendären Fahrgeschäft, das muss man gemacht haben, bevor man 30 wird, hat uns Felix vorgeschlagen. Im Rahmen von Steffis letzten zwei Wochen U30. Und was sollen wir sagen? So klingt's.
2: Breakdance, let's go!
3: Jetzt wird sich die Pommes und die Schorle verdient. Wenn ihr die Lichter noch seht, jetzt ist es nicht schnell genug. Letzte Runde! Und auf einmal ist die Probe gezeigt. Herzlich willkommen zurück bei TikTok, wo ihr seid. Wir seid in Bad Dürkheim.
0: Ja, und zwar genommen gestern Abend auf dem Dürkheimer Wurstmarkt bei Felix und dem Breakdancers. Hat mir so einen krassen Spaß gemacht. Laut Felix habe ich mich auch gar nicht so schlecht angestellt. Felix, sag mal, wie war es jetzt? Feedback? Wie habe ich es gemacht?
4: Also ich habe erst gedacht, ich muss dich so ein bisschen anfüttern, aber du hast ja direkt losgelegt. Ne? Also man merkt, dass du vom Radio kommst.
0: Also, ich muss sagen, so ein kleiner Traum ist auch ein bisschen heute in Erfüllung gegangen.
4: Das freut mich.
0: Herrlich.
4: Dann konnte ich dich ja glücklich machen.
0: Das auf jeden Fall. Dank euch werden die letzten Tage von meinem 30. Geburtstag definitiv unvergesslich.
1: Noch 9 Tage. Der Countdown für Steffis 30. läuft und ihr seid mit dabei. Jetzt Musik für den Dienstagmorgen. Felix, Jan und Cascada oder wie wir sagen...

0: funkt sie noch ein bisschen aus, die Gitarre. Bruno Mars, Treasure, der Morgen bei Radio Regenbogen. 8.47 Uhr ist es. Hey.
1: Guten Morgen. Ja, die Kindheitsfreunde, die sind was ganz Besonderes. Viele von uns haben sie und da hat man irgendwie so eine bisschen besonderere Verbindung. Bei zwei von den drei Jungs von Tampa City, da war das so, der dritte kam dann noch dazu.
0: Seit die 12 waren, sind sie befreundet. Das ist schon eine lange, lange Zeit und man erlebt viel zusammen. Den dritten im Bunde haben sie in einer Bar kennengelernt, wo der einfach ein bisschen so, ja, ähnlich wie beim Karaoke-Abend gesungen hat. Und weil er so geil Schlagzeug auch noch gespielt hat, haben die anderen zwei gedacht, hey, das müssen wir mal zusammen probieren hier.
1: Daraus wurde nicht nur eine richtig gute Freundschaft, sondern auch ein Song, der richtig krass eingeschlagen hat, auch auf Social Media. Self-Aware von Tampa City, jetzt für euch bei Radio Regenbogen. 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

0: Tate McRae, Greedy im Morgen bei Radio Regenbogen. Wir sind Jens und Steffi, geben gleich ab an Christina Klee, die euch unterstützt bei der Arbeit mit allen euren Lieblingshits.
1: Schockverliebt, das waren die beiden DJs, die das Duo Ofenback bilden, als sie ein Interview mit Ella Henderson gesehen haben. Und dann haben sie sich gesagt, na, die wollen wir doch haben für unseren Song.
0: Fühlte sich Ella Henderson davon geschmeichelt und hat sofort zugestimmt. Was draus geworden ist, hören wir gleich um kurz nach 9 hier bei Radio Regenbogen. Offenbar und Ella Henderson mit Hurricane gibt's gleich in voller Länge.
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9: Neulich haben mich Marktforscher

0: heute und der Tag, der bleibt auch trocken. Morgen sieht es dann ein bisschen anders aus. Jörg.
1: Morgen ist es vorübergehend bewölkter und es gibt auch örtliche Schauer. Viel kommt aber nicht runter und die Temperaturen immer noch angenehm bei 23 Grad.
2: Es ist Dienstagmorgen, der 15. September.
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4: Das sind die Themen um 9 Uhr. Wirtschaftsinstitut gegen allgemeine Spritentlastungen. Und die gute Nachricht aus Südbaden, Freibadsaison für Hunde startet. Ich bin Susanne Weise. Schönen guten Morgen. Trotz des neuen Allzeithochs bei den Spritpreisen warnt das Kiel-Institut für Weltwirtschaft vor einer allgemeinen staatlichen Entlastung. Konjunkturexperte Gern sagt in einem Interview, bei staatlichen Eingriffen sollte man wirklich sehr zurückhaltend sein und nicht wie im Frühjahr einen allgemeinen Schluck aus der Pulle des Steuerzahlers nehmen. Damit zielt er auf den Tankrabatt ab. Der Bund der Steuerzahler forderte bei NTV, die Pendlerpauschale zu erhöhen und so für Entlastung zu sorgen. CSU-Chef Söder hatte gestern einen Spritpreisgipfel der Bundesregierung gefordert und vorgeschlagen, nach dem Modell Österreich Steuereinnahmen durch gestiegene Spritpreise zurückzugeben.
5: Wir haben mit die höchsten steuerlichen Belastungen und Abgaben und Bepreisungen bei Energie als Deutsche in ganz Europa. Deswegen haben wir eigentlich auch den Spielraum, dort einen Ausgleich vorzunehmen. Wie muss die Regierung überlegen?
4: In der Straße von Hormus treiben laut Greenpeace inzwischen 5 große Ölteppiche. Aktuelle Satellitenbilder zeigen demnach eine Gesamtfläche von über 600 Quadratkilometern. Damit sind die Ölteppiche größer als der Bodensee. Die Verschmutzung habe unter anderem die iranische Küste nahe der Mangrovenwälder Schutzgebiete um die Insel Geshem erreicht. An der osmanischen Südseite der Straße von Hormus ein wichtiges Vogelrastgebiet. Die Umweltschützer gehen davon aus, dass das Öl aus beschossenen Tankern stammt. Besserer Schutz vor Hitzewellen. Das ist das Ziel des Forschungsprojekts Prolog. Die Gemeinde Edingen-Neckarhausen im Rhein-Neckar-Kreis ist eine von 3 Pilotkommunen in Baden-Württemberg. Sie bekommt dabei Unterstützung vom Land, der Uni Freiburg und dem Karlsruher Institut für Technologie. Dazu veranstaltet die Gemeinde heute um 17 Uhr einen Workshop, bei dem Bürger ihre Erfahrungen und Anregungen einbringen können. Erste Maßnahmen sollen bis Ende des Jahres dann dem Gemeinderat vorgelegt werden. Und die gute Nachricht aus Südbaden. Jetzt dürfen die Hunde auch hier in einigen Freibädern toben. Heute zum Beispiel im Freibad in Schönau. Am Samstag planschen Waldi, Brutus und Co. in Grenzach-Wehlen und am Sonntag in Elzach und Malterdingen im Kreis Emmendingen. Die Hunde dürfen aber natürlich auch auf den Liegewiesen rennen und spielen.
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6: 9:03 auf der A5 Karlsruhe Richtung Heidelberg. Zwischen 3 Karlsruhe und Karlsruhe Mitte. Hier ist ein defektes Auto. Die A6 Kaiserslautern Richtung Mannheim. Zwischen Frankenthal und Mannheim-Sandhofen. Hier gab es einen Unfall auf der linken Spur. Die Staus A5 Karlsruhe Richtung Heidelberg zwischen Konau und Waldorf-Wiesloch 5 Kilometer Stau. Auf der A6 Nürnberg Richtung Heilbronn zwischen Crailsheim und Neuenstein 15 Kilometer Stau. Wenn es euch möglich ist, bitte weiträumig umfahren. Auf der A6 Kaiserslautern Richtung Mannheim das Gleiche. Falls euch es möglich ist, bitte umfahren zwischen Wattenheim und Mannheim-Sandhofen. Hier haben wir 12 Kilometer Stau. Die A8 München Richtung Stuttgart zwischen Kirchheim-Tech West und Stuttgart Flughafen Messe 10 Kilometer Stop and Go. Und auf der A81 Heilbronn Richtung Stuttgart zwischen Ludwigsburg Nord und Dreieck Leonberg 10 Kilometer Stop and Go. Geblitzt wird in Wallbronn in der Pforzheimer Straße. Das ist bei Karlsruhe dort Wallbronn oben bei den Bergdörfern. Falls ihr noch was gesehen habt, ihr wisst Bescheid, einfach eine Sprachnachricht reinschicken. 08000 34 35 36. Gute Fahrt euch.
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6: So, dann sind wir jetzt auch schon eingegroovt in diese Woche, an diesem Dienstag. Und für noch mehr Glanz für den Tag sorgt jetzt unser Lieblings-Cash-Hit. Beyoncé und Halo. Hört ihr den hier bei mir in der Show? Sofort anrufen 08000 34 35 36 und damit schnappt ihr euch dann eure 100 Euro.
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0: Manche Songs geben einem einfach dieses Gefühl von Ruhe und Kraft gleichzeitig. Und genau in diesem Moment hat Andrea aus Rheinmünster in der Nähe von Rastatt das gespürt und richtig gehandelt. Sofort hier bei Radio Regenbogen angerufen. Der Lieblings-Cash-Hit von Beyoncé bringt dir 100 Euro. Glückwunsch!
1: Ja, ich liebe das Lied. Ich liebe das Lied. Also, oh, das ist schön. Vielen Dank.
0: Sehr, sehr gerne. Nächste Stunde ist dann eure Chance auf 100 Euro mit dem Lieblings-Cash-Hit.

0: Einen XXL-Nationalmannschaftskader hatten wir noch nie. Radio Regenbogen bei der Arbeit hier. Ja, Bundestrainer Jürgen Klopp wird am Donnerstag für die erste Länderspielphase wohl 30 Nationalspieler statt 23 ins Kader wählen. Radio Regenbogen-Kollege David Riemer, warum macht Klopp das?
1: Klopp will auf diese Weise möglichst viele Profis kennenlernen und die Belastung auf 4 Spiele in 10 Tagen verteilen. Ein großer Kader könnte helfen, Rückkehrer wie Musiala oder Schlotterbeck vorsichtig einzusetzen und gleichzeitig mehrere Debütanten zu testen.
0: Alles klar, nächste Woche Donnerstag geht's dann in der Nations League gegen die Niederlande los.
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13: Schönen Dienstag euch. Es ist der 15. September, 9:30.
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14: Mit Stefan Gebhardt. Baden-Württembergs Ministerpräsident Cem Özdemir besucht heute Mittag das von der Schließung bedrohte Audi-Werk in Neckarsulm. Die mögliche Schließung des Werks sorgt weiter für Verunsicherung. Bei Weinheim war vor gut einer Woche ein Kleinflugzeug abgestürzt. Nach der Obduktion des Piloten gibt es für die Staatsanwaltschaft keine Hinweise auf einen medizinischen Notfall. Edingen-Neckarhausen veranstaltet heute einen Workshop gegen Hitze. Bürger können ihre Anregungen einbringen. Die Gemeinde ist Pilotkommune beim Schutz vor Hitze. Und der Viertelfinalgegner des SV Waldhof Mannheim im Badischen Pokal steht fest. Der Titelverteidiger trifft auf die Spielvereinigung Neckarsteinach aus der Kreisklasse A.
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13: Genau, 9:30 auf der A5 Basel Richtung Karlsruhe zwischen Riegel und Herbolzheim. Hier ist ein defektes Auto. Die A6 Kaiserslautern Richtung Mannheim zwischen Frankenthal und Mannheim-Sandhofen. Hier gab es einen Unfall auf der linken Spur, wird gerade abgesichert. Zu den Staus A5 Karlsruhe Richtung Basel zwischen Appenweier und Lahr 3 Kilometer Stau. Dann die A5 Karlsruhe Richtung Heidelberg zwischen Kronau und Waldorf-Wiesloch 5 Kilometer Stau. Auf der A6 staut es sich bei Kaiserslautern Richtung Mannheim zwischen Grünstadt und Mannheim-Sandhofen 10 Kilometer und A6 Heilbronn Richtung Mannheim zwischen Sinsheim und Kreuzwaldorf, hier haben wir 4 Kilometer Stau. Diana, du hast einen Blitzer gesehen?
15: In Darmstadt-Schauernheim, in der Hauptstraße, kurz hinter der Raiffeisenbank, stehen sie und blitzen aus dem Auto, 30 sind erlaubt.
13: Danke dir, meine Liebe. Gute Fahrt noch und falls ihr noch was gesehen habt, gerne auch eine Sprachnachricht reinschicken. 08000 34 35 36. Schönen Dienstag. Christina Klich hier. Hi.
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Schönen Dienstag mit Radio Regenbogen bei der Arbeit. Das ist jetzt der letzte Sommertag. Heute noch mal 30 Grad. Und ich glaube, wir werden diesen Satz noch öfter sagen. Das ist wirklich der letzte Sommertag. Wir speichern uns das einfach ein. Weil heute passt es ja auf jeden Fall. Laut unserem Wetterexperten Jörg Kachelmann kommt morgen auf jeden Fall so eine Kaltfront. Da wird es sich auch anfühlen wie Herbst. Es ist ja auch Herbst. Nur dann wird es wieder mit den Temperaturen hochgehen. Und dann sagen wir wieder, das ist wirklich der letzte Sommertag. Ach, genau der richtige Moment für ein bisschen Taylor Swift. Kleiner Tagtraum zu Opalite. Einer eurer Lieblingshits hier bei Radio Regenbogen. 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

0: Wenn wir hier schon so Sommergefühle haben heute an diesem Dienstag, Radio Regenbogen bei der Arbeit, dann können wir doch schon an den nächsten Sommerurlaub denken.
1: Hä?
0: Ja, das sagt Carolina Voital vom Europäischen Verbraucherzentrum, kurz EVZ.
2: Früh buchen kann sich tatsächlich lohnen, aber nicht nach dem Motto, je früher, desto billiger. Wer bei den Reiseterminen und den Zielen festgelegt ist, also ganz konkrete Vorstellungen hat, der bekommt häufig jetzt die ganz große Auswahl und kann tatsächlich auch von Frühbucherrabatten profitieren. Wir sehen, dass jetzt auch die großen Veranstalter anfangen, damit zu werben. Und gerade für Familien mit schulpflichtigen Kindern kann das ein echter Vorteil sein.
0: Alles klar. Dann schauen wir doch schon mal und stöbern, wenn wir so eine 5-Minuten-Pause haben. Liegestuhl jetzt im Kopf schon mal aufklappen. Barfuß im warmen Sand, die Augen zu, die Sonne im Gesicht. Und irgendwo da hinten am Pool, da läuft garantiert einer eurer Lieblingshits. Passenger, ganz neu auf der Playlist von Alex

0: Will Smith mit Man in Black, ohne Gedächtnislöscher wie im Film, aber mit garantiertem Ohrwurm-Effekt hier bei Radio Regenbogen. Alle eure Lieblingshits nach den Nachrichten um 10 mit dabei. Leonie, Topic, Shawn Mendes. Nochmal Special Drive, When You're Gone, für uns an diesem Dienstag. Und der nächste Lieblings-Cash-Hit ist auch mit am Start, verrate ich euch in wenigen Momenten, welcher das ist.
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2: Sonnenpower vom Feinsten in der gesamten Region. Heute gerade so am Rhein entlang, überall in den Rheinnähe, teilweise bis zu 30 Grad oder auch nur knapp drunter dann. Ab morgen ist es kühler, herbstlich mit mehr Wolken.
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3: Das sind die Themen um 10 Uhr. Debatte über Entlastung bei den Spritpreisen nimmt Fahrt auf. Und die gute Nachricht aus Karlsruhe, KI-Schule im ZKM. Ich bin Susanne Weise, schönen Vormittag. Der Bund der Steuerzahler fordert schnelle Entlastung wegen des neuen Allzeithochs bei den Spritpreisen. Bundesgeschäftsführerin Karbe Gessler sagte bei NTV, ein weiterer Tankrabatt sei aber nicht sinnvoll, weil er von den Konzernen nicht im vollen Umfang weitergegeben werde. Sie sprach sich stattdessen dafür aus, die Pendlerpauschale zu erhöhen. CSU-Chef Söder hatte gestern einen Spritpreisgipfel der Bundesregierung gefordert und vorgeschlagen, nach dem Modell in Österreich Steuereinnahmen durch gestiegene Spritpreise zurückzugeben. Wir haben uns umgehört. Was sagen die Menschen in Baden-Württemberg zum Umgang mit den hohen Spritpreisen?
4: Zu viel, das ist zu teuer. Man kann gar keine große Strecke mehr fahren, weil das alles viel zu teuer ist.
5: Das ist schon eine extreme Belastung für die Menschen. Aber ich denke, es ist politisch nicht sinnvoll, wenn man das deckelt.
6: Ja, das wäre total super, wenn es auf jeden Fall bei 2 Euro aufhören würde.
7: Und das muss man auch dann ausbaden und kann es nicht mit Subventionen wieder auffangen. Das ist genau der falsche Weg.
3: In Deutschland ist der Kinderanteil zum Jahresende 2025 leicht gestiegen. Es zeigen sich aber regional deutliche Unterschiede. Laut Statistischem Bundesamt liegt Baden-Württemberg mit einer Quote von 13,4% der unter 14-Jährigen an der Landesbevölkerung zusammen mit Bremen bundesweit auf Platz 1. Am geringsten ist demnach der Kinderanteil in Sachsen-Anhalt. Die AfD bleibt bundesweit stärkste Partei. In einer YouGov-Umfrage kommt sie auf 29%, ein Punkt mehr als im August. CDU und CSU fallen dagegen auf ein historisches Tief von aktuell 18%. Grüne, SPD und BSW konnten leicht zulegen, die Linke verzeichnet Verluste und die FDP bleibt bei 5%. Und die gute Nachricht aus Karlsruhe. Am Zentrum für Kunst und Medien können sich Interessierte mit künstlicher Intelligenz vertraut machen. Anfang Oktober startet dort eine kostenlose Veranstaltungsreihe mit Vorträgen und Workshops. Laut ZKM geht es inhaltlich unter anderem um Grundlagen des Dialogs mit Chatbots oder auch um KI-generierte Bilder. Anmeldung ab sofort online beim ZKM.
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2: 10.04 Uhr auf der A6 Heilbronn Richtung Nürnberg zwischen Pretzfeld und Öhringen. Hier ist ein defektes Auto. Die Staus A5 Karlsruhe Richtung Basel. Hier staut es sich zwischen Appenweier und Lahr auf 6 Kilometer. Die A5 Karlsruhe Richtung Heidelberg zwischen Kronau und Waldorf-Wiesloch 5 Kilometer Stau. Auf der A6 Heilbronn Richtung Mannheim zwischen Wiesloch-Rauenberg und Kreuz-Waldorf 2 Kilometer Stau. A6 Kaiserslautern Richtung Mannheim zwischen Kreuz-Frankenthal und Mannheim-Sandhofen haben wir 7 Kilometer Stau. Geblitzt wird auch in Heilbronn in der Theodor-Fischer-Straße. Falls ihr noch was gesehen habt, gerne auch eine Sprachnachricht reinschicken. 08000 34 35 36. Danke euch, kommt gut an.
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2: Ja, schönen Dienstag. Es gibt ja diese Songs, bei denen man ja sofort weiß, welcher Sommer, welche Zeit, welches Gefühl damit verbunden ist. Bei Maroon 5. Und This Love ist es bei mir zum Beispiel meine Studienzeit. Erstsemesterparty an, ne? Und das ist auch gleichzeitig unser Lieblings-Cash-Hit der Stunde. Maroon 5, This Love. Läuft der gleich hier in der Show? Dann Handy raus, anrufen. 08000 34 35 36 und 100 € abräumen.
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Der Dienstag mit Radio Regenbogen bei der Arbeit. Kurzes Update für alle, die uns gerade geschrieben haben. Auf der A650 bei Ludwigshafen. So zum Beispiel auch Nadine, die seit einer Stunde im Stau steckt. Der Unfall ist jetzt so langsam bereinigt. Also das heißt, es gab einen Unfall bei der B37 Bad Dürkheim Richtung Mannheim. Zwischen Ludwigshafen, Oggersheim Süd und der Konrad-Adenauer-Brücke. 4 Kilometer Stau haben wir noch. Das wird jetzt langsam weniger. Also das löst sich jetzt so langsam auf. Und dann könnt ihr auch hoffentlich zu eurem Termin und dann auf Arbeit ankommen. Topic, Becky G, die sagen sorry.

Für alle, die sich gerade von ihrem Terminkalender erdrückt fühlen, Radio Regenbogen bei der Arbeit hier, Olivia Rodrigo, die hat für ihre Tour, die jetzt im September losgeht, 86 Termine angekündigt. Leute, 86 bis Mai arbeitet sie da durch. Ich finde, das relativiert unseren eigenen Kalender doch gleich nochmal ein bisschen und wir fühlen uns gleich besser. So Drop Dead, Olivia Rodrigo, hier bei Radio Regenbogen, einer eurer Lieblingshits.

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5: Schönen Dienstag euch. Der 15. September, 10:30.
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6: Mit Stefan Gebert. Baden-Württembergs Ministerpräsident Cem Özdemir besucht heute Mittag das von der Schließung bedrohte Audi-Werk in Neckarsulm. Die mögliche Schließung des Werks sorgt weiter für Verunsicherung. Bei Weinheim war vor gut einer Woche ein Kleinflugzeug abgestürzt. Nach der Obduktion des Piloten gibt es für die Staatsanwaltschaft keine Hinweise auf einen medizinischen Notfall. Edingen-Neckarhausen veranstaltet heute einen Workshop gegen Hitze. Bürger können ihre Anregungen einbringen. Die Gemeinde ist Pilotkommune beim Schutz vor Hitze. Und der Viertelfinalgegner des SV Waldhof Mannheim im Badischen Pokal steht fest. Der Titelverteidiger trifft auf die Spielvereinigung Neckarsteinach aus der Kreisklasse A.
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5: Um 10:32 Uhr auf der A5 Karlsruhe Richtung Basel zwischen Appenweier und Lahr 6 Kilometer Stau. A5 Basel Richtung Karlsruhe zwischen Freiburg Süd und Freiburg Nord 2 Kilometer Stau. A5 Karlsruhe Richtung Heidelberg zwischen Kronau und Waldorf-Wiesloch 4 Kilometer Stau. Die A6 Nürnberg Richtung Heilbronn zwischen Schnelldorf und Kirchberg 7 Kilometer Stau. Und auf der A6 Mannheim Richtung Heilbronn zwischen Sinsheim und Sinsheim-Steinsfurt 2 Kilometer Stau. Die A650 B37 Bad Dürkheim Richtung Mannheim zwischen Ludwigshafen, Orgasheim Süd und der Konrad-Adenauer-Brücke noch 3 Kilometer Stau und geblitzt wird auch in Ettlingen in der Goethestraße. Falls ihr noch was gesehen habt, gerne eine Sprachnachricht reinschicken. 08000 34 35 36. Danke euch, gute Fahrt und einen schönen Vormittag. Christina Klich hier, hi.
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0: Ein wunderschöner Dienstagvormittag mit Maroon 5, This Love. Das war unser Lieblingscashit dieser Stunde und für immer jetzt bei Fabian aus Wiel als absoluter Lieblingshit in Erinnerung. 100 Euro gehören dir.
1: Oh, super. Hey. Ja, freut mich.
0: Mich auch, mein Lieber. Viel, viel Spaß damit. Glückwunsch. Und mit all euren Lieblingshits geht's weiter. In der nächsten Stunde ist einer davon dann der Lieblingscash-Hit. Für euch die Chance auf 100 Euro mehr in der Tasche.

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Ray Dalton, Go That High.

0: Okay, let's go!
1: Und damit sind wir aus unserem Summer Dreaming. Katie und I wieder raus. Radio Regenbogen bei der Arbeit hier. Ja, so klingt ein eingelöstes Versprechen. Einmal Ansagerin auf dem Wurstmarkt noch vor dem 30. Geburtstag. Kann man abchecken. Felix hatte nämlich den Vorschlag für unsere Steffi aus der Morgenshow auf ihre Bucketlist gesetzt und sie hat es eingelöst. Juhu!
2: Ich muss sagen, wirklich krass Respekt vor allen Ansagerinnen und Ansager. Ich habe wirklich nicht gedacht, dass da so viel dazugehört, als einfach nur ins Mikro zu rufen.
3: Das ist ja wirklich abartig. Hier blinkt vor uns der Breakdancer. Irgendwelche TikTok-Videos laufen. Rechts von dir sind 1, 2, 3, 4, 5 Bildschirme und alles blinkt und es sind tausend viele Knöpfe. Was passiert, wenn ich da drauf drücke?
4: Probier's nochmal aus.
3: Feuer! Geil. Wie geil ist das? Was ist der Standardspruch, den ich können muss? Ich möchte natürlich mit okay, let's go reingehen.
4: Das ist das Standardding, aber du kannst auch sagen, let's get ready, wir starten.
3: Let's get ready. Ich bin so Frisur bereit.
4: Frisur im Arsch, Mission erfüllt.
5: So, letzter Stopp, wer noch mitmacht, ich sag, dann legen wir los. So, Steffi, du hast jetzt die ehrenvolle Aufgabe zu hupen.
6: Achtung, Achtung. Los fährt der Dampfer.
7: Steffi, sag es jetzt.
0: Okay.
1: Wie es in so einer Kanzel aussieht und wie viel Spaß unsere Steffi und Jens vom Morgen dabei hatten und wie Steffi dabei geleuchtet hat, das seht ihr alles im Reel auf unserer Radio Regenbogen Instagram-Seite. Eva.

0: noch meinen Kopf schütteln. Weiter in Richtung Mittag mit Radio Regenbogen bei der Arbeit. Und all eure Lieblingshits. Freya Ridings ist mit dabei. Alle Farben. Green Day. One Republic. Ihr merkt schon, es wird nicht weniger emotional. Need Your Love. Und noch viel weitere Lieblingshits. Nach den Nachrichten um 11.
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0: Auch wenn es heute früh ein bisschen frischer war, ein bisschen kühler. Ich hatte auch ganz, ganz kalte Finger. Aber die Jacke habe ich zu Hause gelassen. Wir kriegen heute wirklich ganz viel Sonne ab. Ein paar harmlose Wolken. Es bleibt den ganzen Tag trocken. Ein leichter, angenehmer Wind. Und es wird wirklich noch richtig sommerlich. Bis zu 30 Grad heute überall am

0: Demnach gab es allein 20 Tötungsdelikte, ein Jahr zuvor waren es 13. Rauschgiftkriminalität machte 2025 auch wieder mit Abstand den Großteil der Ermittlungsverfahren bei der organisierten Kriminalität aus. Mit neuen Gesetzen soll es den Kriminellen jetzt ans Geld gehen, sagt Dobrindt.
1: Und deswegen gehen wir daran, wo es die organisierte Kriminalität am härtesten trifft, nämlich beim Geld. Das Grundprinzip von Follow the Money entzieht dem Verbrechen das Geld. Nicht nur die Kuriere festsetzen, sondern die Konten festnehmen, festhalten und dann auch einziehen.
0: Die SPD fordert wegen des Allzeithochs der Spritpreise einen Preisdeckel und eine Übergewinnsteuer. Das geht aus einem Positionspapier der Partei hervor. Weiter heißt es darin, Mineralölkonzerne würden die aktuelle Krise schamlos ausnutzen, um Rekordgewinne auf Kosten der Bürger zu machen. Auch CSU-Chef Söder fordert eine Entlastung von Autofahrenden. Die Grünen schlagen ein ermäßigtes Deutschlandticket vor. Der Fahrdienstleiter aus Gengenbach im Ortenaukreis hat mittlerweile eine Blutprobe abgegeben. Die Staatsanwaltschaft Offenburg hatte das angeordnet, nachdem der 29-Jährige betrunken und mit Drogen im Stellwerk saß. Der Bahnverkehr auf der Schwarzwaldbahn stand deswegen am Sonntag rund 80 Minuten still. Einsatzkräfte fanden den Mann bewusstlos im Bett. In seiner Geldbörse lagen 2 Portionen einer weißen Substanz, Kokain, wie er selbst sagt. Und die gute Nachricht aus ganz Baden-Württemberg: The Land hat die meisten Kinder. Laut Statistischem Bundesamt liegt Baden-Württemberg mit einer Quote von 13,4% der unter 14-Jährigen an der Landesbevölkerung bundesweit auf Platz 1, zusammen mit Bremen. Den geringsten Kinderanteil hat Sachsen-Anhalt. Insgesamt ist der Kinderanteil in Deutschland zum Jahresende 2025 leicht gestiegen.
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3: Gleich 4 Minuten nach 11 auf der A5 Karlsruhe Richtung Basel. Zwischen Appenweier und Lahr haben wir 5 Kilometer Stau. Die A5 Basel Richtung Karlsruhe zwischen Freiburg Süd und Freiburg Nord 5 Kilometer Stau. Auf der A5 Karlsruhe Richtung Heidelberg staute sich auch zwischen Kronau und Waldorf-Wieslauch auf 3 Kilometer. Und die A8 Stuttgart Richtung München zwischen Eichelberg und Märklingen haben wir noch 10 Kilometer Stau. Elke hat noch einen Blitzer für uns.
4: In Heidelberg in der Uferstraße 30er Zone. Tschüssi.
3: Tschüssi, meine Liebe. Und falls ihr auch noch was gesehen habt, gerne auch eine Sprachnachricht reinschicken. 08000 34 35 36. Kommt gut an.
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3: Ja, der Vormittag läuft auf Hochtouren und langsam braucht der eine oder andere noch mal einen richtigen Energieschub. Mit unserem Lieblings-Cash-Hit der Stunde, da klappt's. Oder? Lady Gaga, The Dead Dance. Der bringt genau den richtigen Drive mit. Sobald ihr Lady Gaga hört, anrufen 08000 34 35 36 und wir schieben euch dann 100 € einfach so aufs Konto.

0: und Bierfest sind wir dieses Jahr auf den Oktoberfesten in der Region unterwegs. Radio Regenbogen bei der Arbeit hier, ja, die letzten Sommertage, und die Region feiert auf den Oktoberfesten. Die ersten bei uns in der Region stehen schon in den Startlöchern. Radio Regenbogen ist mit dabei in Karlsruher Messplatz oder auch in Mannheim. Ein bisschen Zeit ist ja noch, 1-2 Wochen, ja, zum Dirndl kaufen. Und meine Kollegin und Modeexpertin Maike Schale ist schon vor drin.
1: Oh ja.
0: Du sagst, in diesem Jahr wird's wirklich sportlich, alltagstauglich.
1: Ja, Adidas zum Beispiel, die bringen wieder ein Dirndl raus. Sportliches Karree, 3 Streifen auf der Schulter. Und wer beim Adidas-Dirndl nicht gleich 400 Euro hinlegen möchte, Secondhand ist da gerade der Trend. Auf Kleinanzeigen wird auch das Adidas-Dirndl vom letzten Jahr gehandelt. Und die Männer, ne, die schlüpfen dieses Jahr gern ins FC Bayern Wiesn Spezialshirt, komplett zugekleistert mit so knallbunten Blumenmustern quer über die ganze Brust.
0: Ich finde, das sieht richtig toll aus, wie so ein Monet-Gemälde.
1: Stimmt, hast recht, von den Farben und so.
0: Ja, genau.
1: Ja, das stimmt. Ist übrigens unisex, also können wir auch anziehen. Aha. Und es gibt sogar noch ein Gore-Tex-Dirndl, also wetterfest und angeblich bierfest.
0: Also es übersteht auch den umgekippten Maßkrug.
1: Ich vermute, das ist der Gedanke.
0: Wie gesagt, sportlich, bierfest und günstig. Geht doch.
2: Oh, zapft es!

Echt gelungener neuer Song von Taylor Swift hier bei Radio Regenbogen bei der Arbeit. I knew it, I knew you. Und für alle, die mal gerne den Besserwisser raushängen lassen wollen, eure Wer-wird-Millionär-Antwort für heute Abend am Stammtisch. Dieser Refrain ist tatsächlich nicht ursprünglich von Prince, Idol, Joe und Marky Mark, Happy People, sondern von den Beatles. Ileana Rigby. Nur haben Prince, Idol, Joe, Marky Mark aus den ganzen einsamen Leuten kurzerhand Happy People gemacht. Aus Trübsal wird Party, jetzt bei Radio Regenbogen mit einem eurer Lieblingshits.

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16: Dienstagmittag, 15. September, kurz nach 11:30.
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17: Mit Stefan Gebert. Baden-Württembergs Ministerpräsident Cem Özdemir besucht heute Mittag das von der Schließung bedrohte Audi-Werk in Neckarsulm. Die mögliche Schließung des Werks sorgt weiter für Verunsicherung. Bei Weinheim war vor gut einer Woche ein Kleinflugzeug abgestürzt. Nach der Obduktion des Piloten gibt es für die Staatsanwaltschaft keine Hinweise auf einen medizinischen Notfall. Edingen-Neckarhausen veranstaltet heute einen Workshop gegen Hitze. Bürger können ihre Anregungen einbringen. Die Gemeinde ist Pilotkommune beim Schutz vor Hitze. Und der Viertelfinalgegner des SV Waldhof Mannheim im Badischen Pokal steht fest. Der Titelverteidiger trifft auf die Spielvereinigung Neckarsteinach aus der Kreisklasse A.
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16: Um 11.33 Uhr A5 Karlsruhe Richtung Heidelberg. Beim Dreieck Karlsruhe, da ist ein defektes Auto. Die Staus A5 Karlsruhe Richtung Basel zwischen Offenburg und Lahr 2 Kilometer Stau. Karlsruhe Richtung Basel weiter zwischen Rust und Riegel 2 Kilometer Stop and Go auf der A5. Die Gegenrichtung A5 Basel Richtung Karlsruhe zwischen Freiburg Süd und Freiburg Nord 5 Kilometer Stau. A5 Karlsruhe Richtung Heidelberg zwischen Kronau und Waldorf Wiesloch 3 Kilometer Stop and Go. Und der Steven hat noch einen Blitzer für uns.
18: Den Nussloch auf der Höhe Rewe-Markt in beiden Richtungen.
16: Danke, lieber Steven. In Nussloch wird geblitzt auf Höhe vom Rewe. Falls ihr noch was gesehen habt, gerne auch eine Sprachnachricht reinschicken. 08000 34 35 36. Danke euch, gute Fahrt und schönen Mittag. Christina Klee hier, hi.
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finde es einfach nur sensationell, unglaublich cool, dass ihr mit am Start seid und anruft für die Lieblings-Cash-Hits. Nur ist Ray Garvey White Love einer eurer Lieblings-Hits, aber nicht der Lieblings-Cash-Hit der Stunde. Das ist nämlich die wunderbare Mama Gaga, mittlerweile Mama geworden, Lady Gaga natürlich. Mit That Dance läuft der hier bei uns. Dann, ihr Schlitzohre, ihr, die ihr immer anruft, dann anrufen und 100 Euro kassieren. Kommt er denn jetzt? Ist das etwa Lady Gaga, unser Lieblings-Cash-Hit hier bei Radio Regenbogen? Ja, ihr wisst, was jetzt

0: Vormittagstrubel hier mit Radio Regenbogen. Plötzlich kommt nochmal richtig Energie rein. Genau das hat Klaus aus Wer in Südbaden auch gespürt zu Lady Gaga, The Dead Dance, unser Lieblings-Cash-Hit der Stunde. Ja, du hast sofort angerufen und für dich gibt's 100 Euro extra.
1: Ja, mega, cool. Vielen Dank.
0: Sehr, sehr gerne. Und der nächste Lieblings-Cash-Hit steht schon bereit. In der nächsten Stunde erfahrt ihr natürlich, welcher Lieblings-Hit euch 100 Euro bringt.

Genau das ist die Energie, die wir für die zweite Tageshälfte gleich brauchen. Als hätte er es gewusst. Shabuzi, dieses Cowgirl, die Frau da drüben, von der er da singt, die lässt sich nicht vormittags tief runterziehen, die trinkt, die macht Armdrücken, die schießt die ganzen Cowboys einfach an die Wand. Was ein Cowgirl. Einer eurer Lieblingshits hier bei Radio Regenbogen. Ganz frisch auf der Playlist. Girl,

0: Seine Songs machen immer so viel Spaß. Shabuzi, Radio Regenbogen bei der Arbeit. Mit ganz viel Spaß geht's natürlich auch weiter. All eure Lieblingshits. Sia ist mit dabei. Nico Santos, Shaggy und... Für mich einer der Sommerhits. Alex Warren, Fever Dream. Alles mit dabei hier bei Radio Regenbogen. Nach den Nachrichten um 12.
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0: Ich sag mal so, die Eisdielen haben heute definitiv noch mal ganz, ganz viel zu tun. Bei dem Sonnenschein und bis zu 30 Grad sind einige sicherlich jetzt auch in der Mittagspause bei der Eisdiele und schauen da kurz vorbei, holen sich ein Eis. Es bleibt den ganzen Tag trocken, leichter Wind weht und es wird ein wunderschöner Dienstagnachmittag, der 15. September.
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18: Das sind die Themen um 12 Uhr. Debatte über hohe Spritpreise. Und die gute Nachricht fürs ganze Land. Bei uns gibt es sehr gute Campingplätze. Ich bin Yannis Tierakis. Schönen guten Tag.
7: Durch die ständig weiter steigenden Spritpreise wächst der Druck auf die Bundesregierung. SPD-Generalsekretär Klüssendorf hat Bundeswirtschaftsministerin Reiche jetzt zum Handeln aufgefordert. Er sagte dem Nachrichtenportal T-Online, wir brauchen schnell Maßnahmen gegen die Abzockerspritpreise. Claudia Wächter berichtet.
19: Es reicht, sagt der SPD-Mann und spricht vielen Autofahrern damit wohl aus der Seele. Klüssendorf fordert nun erneut einen Spritpreisdeckel und auch eine Übergewinnsteuer auf Krisengewinne der Ölkonzerne. Die Bundeswirtschaftsministerin dagegen will gezielt entlasten, zum Beispiel Geringverdiener. Und Wirtschaftsforscher, die warnen vor einer Entlastung nach dem Gießkannenprinzip. Tenor, zu teuer und bringt wenig.
7: Der Preis für Super E10 war am Wochenende auf einen neuen Höchststand geklettert. Zum Wochenstart gab es nach dem 12-Uhr-Wechsel heftige Sprünge. Kriminelle Banden in Deutschland werden immer gewalttätiger, um Opfer einzuschüchtern und Machtansprüche durchzusetzen. BKA-Chef Münch und Innenminister Dobrindt haben das Bundeslagebild organisierte Kriminalität für letztes Jahr vorgestellt. Demnach gab es allein 20 Tötungsdelikte, ein Jahr davor waren es 13. Rauschgiftkriminalität machte 2025 auch wieder mit Abstand den Großteil der Ermittlungsverfahren bei der organisierten Kriminalität aus. Mit neuen Gesetzen soll es den Kriminellen nun ans Geld gehen, sagt Dobrindt. Der Zugverkehr ist in weiten Teilen der Niederlande am Morgen zum Erliegen gekommen. Laut dem Netzbetreiber ProRail legten bislang unbekannte Täter auf verschiedenen Streckenabschnitten Rohre über die Gleise. Das sagte eine Sprecherin von ProRail der Nachrichtenagentur ANP. Dadurch habe das Computersystem der Bahn Signale bekommen, wonach die Gleise an den betroffenen Stellen belegt und nicht befahrbar seien. Die Ermittlungen liefen, heißt es von den Behörden. Der Fahrdienstleiter aus Gengenbach im Ortenaukreis hat mittlerweile Blut abgegeben. Die Staatsanwaltschaft Offenburg hatte das angeordnet, nachdem der 29-Jährige betrunken und mit Drogen im Stellwerk saß. Der Bahnverkehr auf der Schwarzwaldbahn stand deswegen am Sonntag rund 80 Minuten still. Einsatzkräfte fanden den Mann bewusstlos im Bett. Der Alkoholtest ergab knapp eine Promille. In seiner Geldbörse lagen 2 Portionen einer weißen Substanz, laut ihm Kokain. Und die gute Nachricht fürs ganze Land, der Südwesten kann auch Camping. Gleich 6 Plätze aus Baden-Württemberg haben es laut camping.info in die Top 100 Europas geschafft. Unter anderem das Freizeitcenter Oberrhein in Rhein-Münster.

0: 3 Kilometer Stau. Es wird geblitzt in Hochdorf, Assenheim in der Ortsdurchfahrt, kurz hinter der Mühle. Danke an Diana für deine WhatsApp. Und falls ihr noch was gesehen habt, gerade eine Sprachnachricht reinschicken. 08000 34 35 36. Kommt gut an.
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0: Ja, und mit all euren Lieblingshits die Mittagspause jetzt schön verbringen. Und einer davon bringt euch auch in dieser Stunde 100 Euro extra. Sobald ihr Pascal Le Tublin mit Friendships hört. 08000 34 35 36 anrufen und dann euch über 100 Euro mehr auf dem Konto freuen.

0: 50 Cent pro Pfote. Mehr kostet der Spaß fürs Hundeplanschen im Freibad gerade nicht. Radio Regenbogen hier. Ja, für uns Menschen ist ja die Freibadsaison fast überall vorbei. Und jetzt gehören die Becken den Hunden. Los geht's zum Beispiel am Wochenende in Gernsbach. Diese Woche drauf dann auch in Freudenstadt, Elzach oder Badenweiler. Oft sogar mit freiem Eintritt. Schaut gerne mal nach bei euch in der Nähe. Also unsere Cocker Spaniel Pudelmix-Hündin Lotte, die wäre da vermutlich als erste drin und kommt als klatschnasser Zottel wieder raus. Ganz nach dem Motto, nass und glücklich.
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0: Oh, echt? Oh, danke schön.
1: Sehr,
0: Das ist ja
1: sehr gerne.
0: klasse.
1: Ja, sehr gerne. Glückwunsch. Die 100 Euro sind dein Mittagsgeschenk. Liebe Silvia aus Mannheim, ich freue mich mit dir mit. Pascal Le Toublon mit Friendships war unser Lieblings-Cash-Hit dieser Stunde. Mit all euren Lieblingshits durch den Dienstag. Und einer in jeder Stunde bringt euch 100 Euro. Shaggy, der macht jetzt einfach.

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13: Dienstagmittag, 15. September. Es ist kurz nach 12:30.
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14: Mit Stefan Keller. Gerade trifft sich der Ministerpräsident mit Audi-Mitarbeitern in Neckarsulm. Cem Özdemir reist mit der Wirtschaftsministerin und den beiden OBs der Städte Neckarsulm und Heilbronn an. Das Audi-Werk steht beim Mutterkonzern VW auf einer Streichliste. Waffenfund in Speyer. Laut Polizei wurden auch eine AK-47 und Schrotflinten entdeckt. Außerdem tausende Schuss Munition. Es wird vermutet, dass jemand das Arsenal im Wald entsorgen wollte. Oliver Baumann ist offenbar nicht mehr im Tor der deutschen Fußballnationalmannschaft. Nach Medienberichten wurde der Keeper der TSG Hoffenheim von Bundestrainer Klopp aussortiert. Nachfolge ungeklärt.
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13: Um 12:32 Uhr auf der A5 Basel Richtung Karlsruhe. Zwischen Freiburg Süd und Freiburg Nord haben wir 5 Kilometer Stau. Karlsruhe Richtung Heidelberg auf der A5 zwischen Kronau und Waldorf-Wiesloch 4 Kilometer Stau. Die Gegenrichtung auf der A5 Heidelberg Richtung Karlsruhe zwischen Heidelberg-Schwetzingen und Kreuzwaldorf 7 Kilometer Stop and Go. A6 Heilbronn Richtung Nürnberg zwischen Schwäbisch Hall und Kirchberg 2 Kilometer Stop and Go. Und geblitzt wird auch in Stuttgart in der Verdi-Straße, in Neckarsteinach in der Hauptstraße und auch in Bad Schönborn in der Kraichgaustraße. Habt ihr noch was gesehen, dann gerne auch eine Sprachnachricht reinschicken. 08000 34 35 36. Gute Fahrt euch und einen schönen Mittag. Christina Klee hier, hi.
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0: Haltet euch fest an Nebenmann oder Nebenfrau, jetzt geht's nochmal richtig los!
1: Radio Regenbogen bei der Arbeit hier. Nein, ich bin nicht völlig verrückt geworden heute Mittag. Das ist unsere Steffi von morgen als Fahrgeschäftansagerin auf dem Wurstmarkt in Bad Dürkheim gestern beim Breakdancer. Felix, der Betreiber vom Breakdancer-Fahrgeschäft, hat Jens und Steffi eingeladen von morgen. Steffi sollte unbedingt einmal Ansagerin im legendären Fahrgeschäft machen, bevor sie nächste Woche 30 wird.
2: Check, kann ich von der Bucketlist streichen. Und es ist wirklich eine verrückte Erfahrung. Ich kann verstehen, dass das jetzt nicht eben mal jeder so machen kann. Man bedient 8 Sachen gleichzeitig, hat eine mega Verantwortung und redet dabei.
3: Felix, bevor wir in die nächste Runde reinstarten, wie lange hast du gebraucht, bis du jetzt so hinter dieser Front sitzt?
4: Also machen tue ich das schon seit 4 Jahren, glaube ich, also die 4. Saison. Ich habe schon als kleines Kind davor gestanden und gesagt, genau das möchte ich machen. Bin denen so lange auf den Sack gegangen, bis irgendeiner gesagt hat, dann mach's halt. Ja, okay. Aus dem mach's halt wurden jetzt 4 Jahre.
5: So, letzter Drehfreunde.
0: Letzte Runde, let's go. Wir schauen nochmal richtig durch. Hört ihr noch?
2: Mann, ich hatte so einen Heidenspaß, wirklich. Dank euch kann ich richtig tolle Dinge erleben.
1: Auf jeden Fall, liebe Steffi. Ich weiß jetzt nicht, ob ich richtig Bock drauf habe oder ob mir schwindelig ist. Auf jeden Fall könnt ihr sehen, wie es in so einer Kanzel aussieht und wie Steffi dabei geleuchtet hat. Mega cool. Das seht ihr im Reel auf unserer Radio Regenbogen Instagram-Seite.
6: 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Neu. Katy Perry, Watch It Burn.

0: alle Swifties so, ja, Taylor Swift bei Radio Regenbogen bei der Arbeit nach den Nachrichten um eins. Natürlich mehr Lieblingshits. Miles Smith ist mit dabei, Kygo, Matt Simons und dieser Knaller hier. So frech, so frisch, Topic und Becky G, Sorry Papi. Das alles hier bei Radio Regenbogen.
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0: Ich weiß jetzt schon, es wird ganz vielen so gehen wie mir zu Hause und mit meinen Jungs. Die werden jetzt nach der Schule erstmal draußen spielen wollen. Nichts mit Hausies machen oder so bei diesem herrlichen Wetter da draußen. Ist ja auch verständlich. Die Sonne scheint, 30 Grad draußen, überall am Rhein entlang. In der ganzen Region bleibt es trocken. Ganz leichter, schöner Wind oder angenehmer Wind weht. Was wollen wir mehr? Dann machen wir halt die Hausies erst heute Abend, wenn die Sonne untergeht, an diesem Dienstag, der 15. September.
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8: Das sind die Themen um 13 Uhr. DFB-Kader, Baumann wohl nicht mehr dabei. Und die gute Nachricht aus Karlsruhe, Bahnhofsvorplatz wird barrierefrei. Ich bin Yannis Tierakis, schönen guten Tag. Bundestrainer Jürgen Klopp gibt übermorgen sein Aufgebot für die kommenden Länderspiele bekannt. Nicht mehr im DFB-Team dabei ist laut der Bild offenbar Hoffenheims Torwart Oliver Baumann. TSG-Trainer Christian Ilzer hat im Vorfeld mit Klopp telefoniert.
9: Man kann sich sehr wahrscheinlich auch ausdenken, dass wir jetzt nicht so viele Teamspielkandidaten haben wie Stuttgart oder Bayern. Und trotzdem sucht er den Kontakt mit allen Clubtrainern. Und das ist einfach ein guter Zugang. War mein erster Austausch mit Jürgen Klopp und der beide eine sehr, sehr gute Basis. Aber das ist klar, dass das Gespräch, das bleibt auch unter uns beiden.
8: Klopp könnte mit einem XXL-Kader überraschen. Angetrieben von den Entwicklungen im Iran-Krieg steigen die Spritpreise immer weiter. Super E10 hat nach dem zwischenzeitlichen Allzeithoch am Wochenende schon gestern einen neuen Rekordwert erreicht. Ein Liter hat im bundesweiten Schnitt etwas unter 2,29 Euro gekostet und es dürfte wohl noch teurer werden. SPD-Generalsekretär Klüssendorf hat Bundeswirtschaftsministerin Reiche im Nachrichtenportal T-Online jetzt zum Handeln aufgefordert. Entgegen der Mitteilung von US-Präsident Trump hat die Ukraine in der Nacht eine Industrieanlage in Russland angegriffen. Das berichtet die russische Nachrichtenagentur TASS. Nach ukrainischen Berichten soll es sich um eine Ölraffinerie gehandelt haben. US-Präsident Trump hatte gestern auf seiner Plattform Truth Social angekündigt, dass Russland und die Ukraine nicht mehr gegenseitig Energieanlagen angreifen wollen würden. Der ukrainische Präsident Zelensky hatte auf X aber nur von einem starken Vorschlag der USA gesprochen, zu dem die Ukraine bereit sei. Aus Moskau gab es keine Reaktion. Und die gute Nachricht aus Karlsruhe: Der Bahnhofsvorplatz am

0: Heim hier haben wir zwischen Sinsheim und Kreuzwaldorf nach einem Unfall noch 5 Kilometer Stop and Go. Geblitzt wird in Gengenbach, in der Brückenhäuser Straße, auch in Kandern in der Hauptstraße und in Sinsheim in der Stiftstraße. Habt ihr noch was gesehen? Dann gerne auch eine Sprachnachricht reinschicken. 08000 34 35 36. Danke, gute Fahrt.
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0: Ja, heute ist noch alles möglich. Der Tag ist ja erst oder hat sich erst warm gelaufen. Und mit unserem Lieblings-Cash-Hit der Stunde verdient ihr euch noch durchs Hören einfach mal 100 Euro dazu. Ganz, ganz easy. Sobald Natasha Bedingfield mit diesem wunderbaren Hit läuft, Unwritten, dann einfach anrufen und abkassieren. 08000 34 35 36.
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0: Ach, was ein wunderschöner Song für diesen Dienstagnachmittag mit unserem Lieblings-Cash-Hit der Stunde von Natasha Bedingfield. Unwritten, gehört und sofort angerufen hat auch Sanella aus Börchingen an der südlichen Weinstraße. Liebe Sanella, 100 Euro gehören dir.
1: Echt?
0: Doch, viel Spaß damit. Und nächste Stunde geht's dann auch schon weiter. Mit dem nächsten Lieblings-Cash-Hit heißt dann für euch eure Chance auf 100 Euro mehr auf dem Konto.

0: Radio Regenbogen, Dienstagnachmittag. Der Kopf dröhnt schon etwas. Der Job, ja, der verlangt gerade volle Kontrolle. Ich gebe mal für die nächsten paar Minuten an Christina Aguilera hier bei Radio Regenbogen das Kommando. Denn ganz viele unter euch da draußen, denen geht's wie Sina Ausgar genau, wenn sie Genie in a Bottle hört. Dann...
1: Ich verbinde mit Genie in a Bottle einfach Sommer, Sonne, Party mit den Girls und einfach Freiheit.
0: Genau deshalb kurz jetzt die Kontrolle abgeben und einfach mitgehen zu all euren Lieblingshits bei Radio Regenbogen.

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12: Dienstag, 15. September, 13:30.
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13: Mit Stefan Keller. Gerade trifft sich der Ministerpräsident mit Audi-Mitarbeitern in Neckarsulm. Cem Özdemir reist mit der Wirtschaftsministerin und den beiden OBs der Städte Neckarsulm und Heilbronn an. Das Audi-Werk steht beim Mutterkonzern VW auf einer Streichliste. Waffenfund in Speyer. Laut Polizei wurden auch eine AK-47 und Schrotflinten entdeckt. Außerdem tausende Schuss Munition. Es wird vermutet, dass jemand das Arsenal im Wald entsorgen wollte. Oliver Baumann ist offenbar nicht mehr im Tor der deutschen Fußballnationalmannschaft. Nach Medienberichten wurde der Keeper der TSG Hoffenheim von Bundestrainer Klopp aussortiert. Nachfolge ungeklärt.
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12: Um 13.31 Uhr auf der 5 Karlsruhe Richtung Heidelberg zwischen Kronau und Waldorf-Wiesloch. Hier haben wir 6 Kilometer Stau. Die Gegenrichtung Heidelberg Richtung Karlsruhe auf der 5 zwischen Heidelberg-Schwetzingen und Kreuzwaldorf 7 Kilometer Stop and Go. A6 Nürnberg Richtung Heilbronn zwischen Schnelldorf und Schwäbisch Hall 3 Kilometer Stop and Go. Und Heilbronn Richtung Mannheim auf der A6 zwischen Sinsheim und Kreuzwaldorf 4 Kilometer Stop and Go. Es wird geblitzt in Buchenbach in der Talstraße, auch in Pforzheim im Altstädter Kirchenweg und überall, wo ihr auch noch was gesehen habt, gerne eine Sprachnachricht reinschicken. 08000 34 35 36. Danke, gute Fahrt und einen schönen Dienstagmittag. Christina Klee hier, hi.

Es gibt jetzt mal drei Gründe, um richtig stolz auf unsere Region zu sein. Radio Regenbogen bei der Arbeit hier. Ja, wir können ruhig mit hoch erhobener Nase später aus dem Geschäft rauslaufen. Nummer 1. Wer heute bei uns in Baden-Württemberg geboren wird, hat fast 10 Jahre mehr Lebenszeit vor sich als noch in den 70ern. Nummer 2. Deidesheim in der Pfalz zählt jetzt offiziell zu den nobelsten Urlaubsorten ganz Deutschlands. Und Nummer 3, quasi vor unserer Haustür, ja, direkt hier, der Europapark wurde schon zum 11. Mal zum besten Freizeitpark der Welt gekürt. Vor Disney World, vor Universal Studios und so weiter. Schultern zurück, stolz sein, ihr Lieben. Mit Pride, Felix Jen, einer eurer Lieblingshits.

0: Und schon ist es gleich 14 Uhr, Radio Regenbogen bei der Arbeit. Nach den Nachrichten um 2 mit Schmackes nochmal voll Power bei der Arbeit zu Ten Sharp, Tovolo, Eiffel 65 und diesen coolen neuen Song von Malik Harris, Lie to Me. Das alles und noch viel, viel mehr. Natürlich auch euer Lieblings-Cash-Hit, der neue dieser Stunde, erfahrt ihr gleich bei Basti Haug. Ich bin Christina Klee. Wir hören uns morgen ab 9 wieder. Ciao, ciao, ciao, ciao, ciao.
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16: Ist einfach ein perfekter Spätsommertag. Sogar eher so ein Ticken drüber. Viel Sonne, viel Blau, bis 30 Grad, vor allem entlang des Rheins. Morgen dann schon wieder komplett anders. Nur noch bis 22 Grad. Immer wieder kann es auch regnen. Also in Sachen Planung in diesen Tagen einfach sehr, sehr schwer.
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17: Das sind die Themen um 14 Uhr. Hohe Spritpreise, Bundesregierung soll eingreifen. Und die gute Nachricht aus Karlsruhe, Bahnhofsvorplatz wird barrierefrei.
18: Ich bin Yannis Tierakis, schönen guten Tag. Bei den Spritpreisen ist noch keine Entspannung zu spüren und deshalb wird ein Eingreifen der Bundesregierung gefordert, zum Beispiel von SPD-Generalsekretär Klüssendorf. Er sagte, es brauche schnelle Maßnahmen gegen die Abzocker-Spritpreise. Claudia Wächter berichtet.
19: Es reicht, sagt der SPD-Mann und spricht vielen Autofahrern damit wohl aus der Seele. Klüssendorf fordert nun erneut einen Spritpreisdeckel und auch eine Übergewinnsteuer auf Krisengewinne der Ölkonzerne. Die Bundeswirtschaftsministerin dagegen will gezielt entlasten, zum Beispiel Geringverdiener. Und Wirtschaftsforscher, die warnen vor einer Entlastung nach dem Gießkannenprinzip. Tenor, zu teuer und bringt wenig.
18: Bundestrainer Jürgen Klopp gibt übermorgen sein Aufgebot für die kommenden Länderspiele bekannt. Laut der Bild ist Hoffenheims Torwart Oliver Baumann nicht mehr Teil der DFB-Elf. TSG-Trainer Christian Ilzer hat im Vorfeld mit Klopp telefoniert. Der könnte mit einem XXL-Kader überraschen. Das erste Spiel unter Klopp bestreitet die DFB-Elf am 24. September gegen die Niederlande. Die USA haben zum ersten Mal bestätigt, Waffen im Weltraum zu haben. Die Äußerung von Luftwaffenstaatssekretär Troy Mank wurde als Warnung an China und Russland gewertet. Denn die Waffen seien eine Antwort auf sich wandelnde Bedrohungen. Genaue Details zu den Waffen wurden nicht genannt. Sie dienten aber der Abschreckung, schreibt die Washington Post. Es sei zum Beispiel möglich, feindliche Satelliten zu zerstören. Und die gute Nachricht aus Karlsruhe, der Bahnhofsvorplatz am Hauptbahnhof wird barrierefreier. Die Verkehrsbetriebe Karlsruhe bauen dafür die Bahnsteige an den Gleisen 22 und 23 um. Vorgefertigte Bahnsteigplatten bringen die Haltestellen auf eine Höhe von 34 Zentimetern. Dann können Fahrgäste an den ersten beiden Türen der Bahnen einfacher ein- und aussteigen. Davon profitieren vor allem Menschen im Rollstuhl, mit Sehbehinderung oder mit Kinderwagen.
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16: Vorsicht aktuell auf der A5 Karlsruhe Richtung Heidelberg zwischen Bruchsal und Gronau. Kaputtes Auto auf der rechten Spur. Viel los auf der A5 Basel Richtung Karlsruhe zwischen Freiburg Nord und Riegel. 6 Kilometer Stau. Weiter dann zwischen Gronau und Waldorf-Wiesloch. Aktuell 6 Kilometer Stau. A6 Heilbronn Richtung Mannheim zwischen Sinsheim und dem Kreuz Waldorf 5 Kilometer stockender Verkehr. Geblitzt werdet ihr gerade in Bad Rappenau in der Wagnerstraße und Blitzer auch in Neckargemünd da in der Hauptstraße. Habt ihr noch was gesehen? Dann schickt uns gerne eine Sprachnachricht an die 08000 34 35 36. Kommt gut an.
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16: Und mit euch und mit Shakira.

0: fast zu 30 Grad und bringt auch noch Geld. Der Lieblings-Cash-Hit der Stunde, Shakira und Burna Boy. Die gehört und direkt angerufen hat die Julia aus Rastatt. Julia, wie geht's dir?
1: Mir geht's super, vor allem, weil ich die 100 Euro, denke ich mal, gewonnen habe.
0: Du denkst richtig, Glückwunsch.
1: Super, vielen Dank.
0: Gerne. Nächster Cash-Hit bei Radio Regenbogen, gleich schon wieder um 3. Und jetzt Tovelo Habits. Hi zusammen. Hi.

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Vorsicht gerade auf der A6 Nürnberg Richtung Heilbronn. Zwischen Schnelldorf und Greizheim. Kaputtes Auto auf der rechten Spur. Macht da langsam. Komplette Verkehrsübersicht um 2:30.

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20: Mit Stefan Keller. Eine Anwohnerin hat in der Heidelberger Altstadt vermutlich die Vergewaltigung einer Frau verhindert. Sie konnte Anfang Juli von ihrem Fenster aus beobachten, wie ein Mann auf einer Frau lag, die sich schreiend auf Englisch wehrte. Die Zeugin rief die Polizei. Der Täter wurde wenig später verhaftet. Vom Opfer fehlt jede Spur. Waffenfund in Speyer. Laut Polizei wurden auch eine AK-47 und Schrotflinten entdeckt, außerdem tausende Schuss Munition. Es wird vermutet, dass jemand das Arsenal im Wald entsorgen wollte. Oliver Baumann ist offenbar nicht mehr im Tor der deutschen Fußballnationalmannschaft. Nach Medienberichten wurde der Keeper der TSG Hoffenheim von Bundestrainer Klopp aussortiert. Nachfolge ungeklärt.
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21: Vorsicht gerade auf der A6, Mannheim Richtung Heilbronn, zwischen Sinsheim-Steinsfurt und Bad Rappenau. Kaputtes Auto auf der rechten Spur. A5, Karlsruhe Richtung Heidelberg, zwischen Gronau und Waldorf-Wiesloch. 6 Kilometer Stau. A6, Nürnberg Richtung Heilbronn, zwischen Schnelldorf und Ilshofen-Wolpertshausen. 5 Kilometer stockender Verkehr in der Gegenrichtung 4. Und noch was von der A8, München Richtung Karlsruhe, zwischen Stuttgart-Degerloch und dem Kreuz Stuttgart. 3 Kilometer stockender Verkehr. Geblitzt werdet ihr bei Interesse gerade in Karlsruhe am Ostring und Blitze auch in Heidelberg, da in der Max-Jarezki-Straße. Habt ihr sonst noch was gesehen? Dann schickt uns gerne wie immer eine Sprachnachricht an die 08000 34 35 36. Kommt gut an.
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Wir fliegen Richtung Feierabend mit Sophie B. Hawkins, right beside you. Den Anschlussflug, den verschafft uns bei Radio Regenbogen jetzt erstmal er hier. Jason Derulo. Gemeinsam mit DJ Goja und Melody hat er den ganz neuen Hit zusammengefasst. Bisschen Reggaeton, bisschen Afro-Dance, bisschen extrem geil. Meet Chico, mein Junge. Direkt so richtig schöne Sommer- und Strand-Vibes. Perfekt für bis zu 30 Grad an diesem Dienstag. Meet Chico von Jason Derulo, ganz neu bei Radio Regenbogen.

Ray Garvey, Free Like the Ocean. Nur kein Stress am Dienstag, das ist verdammt wichtig auf dem Weg in den Feierabend. Damit ihr euch noch während der Arbeit entspannen könnt, haben wir eure Playlist fertig. Wir spielen all deine Lieblingshits gleich. Mark Atlas, Midnight Sun. Jetzt ganz entspannt. Fergie, Big Girls Don't Cry bei Radio Regenbogen. Schön, dass ihr mit dabei seid.

0: setzt uns schon mal ganz gediegen in den Feierabendmodus. Dido White Flag. Gleich mit dabei bei all deinen Lieblingshits Kesha oder auch damit Kennedy. Superhit Funeral gibt's gleich nach drei hier bei Radio Regenbogen.
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0: Liefert heute einfach diesen perfekten Spätsommer-Feierabend. Ist sogar ein bisschen drüber. Viel Sonne, viel Blau, Temperaturen bis 30 Grad, vor allem entlang des Rheins. Wahnsinn. Morgen dann aber schon wieder komplett anderes Bild. Das fühlt sich mehr an wie Herbst. Nur noch bis 22 Grad. Es kann immer wieder auch regnen.
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12: Das sind die Themen um 15 Uhr. Merz kündigt Entlastungen bei Spritpreisen an. Und die gute Nachricht aus Baden-Württemberg. Hurra, wir leben länger. Ich bin Janis Tierakis. Schönen guten Tag. Können die Autofahrerinnen und Autofahrer in Deutschland jetzt endlich aufatmen? Vielleicht, denn Bundeskanzler Merz hat auf dem Unternehmertag des Handelsverbands BGA in Berlin heute Entlastungen angekündigt. Wie die genau aussehen werden, ließ Merz aber offen.
13: Für viele Menschen, die täglich das Auto brauchen, ist eine Belastungsgrenze erreicht. Wir stehen dazu deshalb in engem Austausch in der Bundesregierung und mit den Ländern. Und ich bin der Meinung, dass wir handeln müssen. Das genaue Instrumentarium steht noch nicht fest. Sie können aber davon ausgehen, dass wir sehr bald einen Vorschlag dazu vorlegen werden.
12: Zuvor gab es bereits Forderungen nach einem Spritpreisdeckel. Finanzminister Klingbeil brachte außerdem eine Übergewinnsteuer für die Mineralölkonzerne auf europäischer Ebene ins Spiel. Unter anderem der ADAC ist der Meinung, dass die Konzerne sich an der Krise durch den Iran-Krieg bereichern. Der Kreml hat den Vorschlag von US-Präsident Donald Trump begrüßt, dass Moskau und Kiew wechselseitige Angriffe auf die Infrastruktur stoppen sollten. Das halte man für eine sehr gute Idee, sagte Kreml-Sprecher Peskow. Man sei mit den USA in Kontakt. Auch der ukrainische Präsident Zelensky zeigte sich auf X offen für den Vorschlag. Er zweifelt aber daran, dass Russland sich daran halten würde. Nach dem Ausfall auf der Schwarzwaldbahn ermittelt die Staatsanwaltschaft gegen den betrunkenen Fahrdienstleiter von Gengenbach. Es geht um den Verdacht der Gefährdung des Bahnverkehrs. Laut Polizei war der 29-Jährige schlafend mit Alkohol und Drogen im Stellwerk erwischt worden. Dem Mann drohen bis zu 5 Jahre Haft oder eine Geldstrafe. Das Finale der Fußball-Champions League wird 2028 in München ausgetragen. Das hat die UEFA jetzt mitgeteilt. Damit hat der FC Bayern nach 2012 wieder die Chance auf ein Finale davor. Damals unterlag der deutsche Rekordmeister dem FC Chelsea im Elfmeterschießen. Auch der Austragungsort für das Finale 2029 wurde bekannt gegeben. Es wird in Barcelona stattfinden. Und die gute Nachricht aus Baden-Württemberg, die Lebenserwartung ist erneut leicht gestiegen. Laut Statistischem Landesamt liegt sie bei neugeborenen Mädchen jetzt bei gut 84 Jahren, bei Jungen bei über 80 Jahren. Das sind jeweils rund 0,3 Jahre mehr als im Vorjahr. Im Vergleich zu den 1970er Jahren leben Menschen im Südwesten heute im Schnitt gut 10 Jahre länger, vor allem wegen besserer Medizin und deutlich gesunkener Säuglingssterblichkeit.
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15: Vorsicht gerade auf der A6 Heilbronn Richtung Mannheim bei Heilbronn unter Eisesheim. Kaputtes Auto auf der rechten Spur. A5 Basel Richtung Karlsruhe zwischen Freiburg Nord und Riegel 5 Kilometer Stau. Die Gegenrichtung zwischen Gronau und Waldorf-Wiesloch aktuell 5 Kilometer Stau. Knüppeldick kommt's auf der A8 Karlsruhe Richtung Stuttgart. Dauerbaustelle klar zwischen Karlsbad und Pforzheim Ost. 11 Kilometer Stau. Viel Geduld. Geblitzt werdet ihr gerade in Bruchsal, in der Durlacher Straße und Blitze auch in Neckargemünd, da in der Hauptstraße. Habt ihr sonst noch was gesehen? Dann schickt uns gerne, wie immer, eine Sprachnachricht direkt zu uns ins Studio.
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15: Und mit euch und mit Lady Gaga. Alejandro, das ist genau der Song, der euch die Kohle bringt. Wir spielen all

0: Das klingt schon sehr professionell. Unsere Steffi vom Morgen mit Jens und Steffi, die hakt weiter eure Bucketliste ab mit Dingen, die sie vor ihrem 30. Geburtstag getan haben sollte. Ansagerin auf der Kirmes. Das war der Vorschlag von Felix. Der hat sie eingeladen zum Breakdancer auf dem Dürkheimer Waschmarkt.
1: Felix, sag mal, wie war es jetzt? Feedback, wie habe ich es gemacht?
2: Also ich habe erst gedacht, ich muss dich so ein bisschen anfüttern, aber du hast ja direkt losgelegt. Ne? Also man merkt, dass du vom Radio kommst.
1: Also gut gemacht. Ich muss sagen, so ein kleiner Traum ist auch ein bisschen heute in Erfüllung gegangen.
2: Das freut mich.
1: Herrlich.
2: Dann konnte ich dich ja glücklich machen.
0: Zweitkarriere gestartet, Steffi auf dem Rummel. Wie das aussah vor Ort, unsere Steffi in Action, das seht ihr online bei uns auf Instagram, bei Radio Regenbogen.

0: John Farnham bringt uns dem Feierabend näher bei Radio Regenbogen.
1: Hi, ich bin Lena aus Freiburg und ich muss noch unbedingt die warmen Sommerabende ausnutzen und mit Freunden bis spät abends draußen sitzen, bevor es dafür viel zu früh dunkel und vor allem viel zu kalt wird.
0: Ah, Lena, heute ist nochmal eine Top-Chance dafür, bis 30 Grad aktuell. Auch der Feierabend mild und sonnig. Heute im Feierabend geht nochmal alles. Den Sommer feiern ganz insbesondere, machen auch Loi und David Puentes ganz neu bei uns bei Radio Regenbogen. Hier ist Golden Sun.

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11: Ich bin Matthias Wagner. Guten Tag. Es wird nicht ohne schmerzhafte Einschnitte gehen, so die Botschaft des Audi-Werkleiters Thomas Bogus heute an die Neckarsulmer Belegschaft. Zu hören bekam das auch Baden-Württembergs Ministerpräsident Cem Özdemir bei seinem heutigen Werksbesuch. Er kam in Begleitung von Wirtschaftsministerin Nicole Haufmeister-Kraut. An deren Adresse richtete Werksleiter Bogus auch die Forderung, dass man entschlossene politische Maßnahmen bräuchte, um die Beschäftigung im Land zu sichern. In Ludwigshafen informiert die Stadt heute über die geplante neue Feuerwache im Westen. Die bestehende Wache 3 in Oggersheim reicht laut Brandschutzbedarfsplan künftig nicht mehr aus. Ab 18 Uhr können Bürger im Gemeinschaftshaus Ruchheim Fragen stellen. Bundestrainer Jürgen Klopp gibt am Donnerstag sein Aufgebot für die kommenden Länderspiele bekannt. Laut Bild-Zeitung ist Hoffenheims Torwart Oliver Baumann nicht mehr Teil der DFB-Elf. TSG-Trainer Christian Ilzer hatte im Vorfeld mit Klopp telefoniert.
12: Man kann sich sehr wahrscheinlich auch ausdenken, dass wir jetzt nicht so viele BIM-Spielkandidaten haben wie Stuttgart oder Bayern. Und trotzdem sucht er den Kontakt mit allen Clubtrainern. Und das ist einfach ein guter Zugang. War mein erster Austausch mit Jürgen Klopp. Und wir haben beide eine sehr, sehr gute Basis. Aber das ist klar, dass das ein Gespräch, das bleibt auch unter uns beiden.
11: Hoffnung auf eine Nominierung machen darf sich dagegen noch Hoffenheims Stürmer Tim Lemperle. Und mehr Nachrichten gibt's auf regenbogen.de.
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13: Vorsicht aktuell auf der A5 Bad Richtung Karlsruhe zwischen Rastatt Nord und Karlsruhe Süd. Obacht, kaputtes Auto auf der rechten Spur. Ihr braucht mehr Zeit auf der A5 Basel Richtung Karlsruhe zwischen Freiburg Mitte und Riegel, 3 Kilometer stockend. Weiter zwischen Gronau und Waldorf-Wiesloch aktuell 5 Kilometer Stau. A6 Nürnberg Richtung Heilbronn zwischen Greilsheim und Ilshofen-Wolpertshausen, 3 Kilometer stockend. Nochmal die A6 Heilbronn Richtung Nürnberg zwischen Schwäbisch Hall und Kirchberg, aktuell 4 Kilometer Stau. Geblitzt werdet ihr gerade in Bruchsal in der Durlacher Straße und Blitze auch in Karlsruhe da am Ostring. Habt ihr noch was gesehen? Dann schickt uns gerne wie immer eine Sprachnachricht an die 08000 34 35 36. Ich bin Basti Hauk. Wo es soweit ist, schönen Feierabend.
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0: Was machen wir denn jetzt? Sommerklamotten alle weg oder nicht? Tee trinken und verträumt aus dem Fenster gucken oder doch weiter an den Badesee? Wir brauchen da mal ein bisschen Sicherheit. Radio Regenbogen Wetterexperte Jörg Kachelmann, ist denn jetzt Herbst oder nicht?
1: Es ist doch gar nicht Herbst, weil Herbst wäre jetzt irgendwie 12 und 13 Grad und Wind und Sturm oder irgendwas. Wir sind weit davon entfernt. Wir bleiben immer bei mindestens Ü20. Das ist auch Richtung Wochenende so. Und auch die 30 ist für den Ende September noch nicht ausgeschlossen in diesen wilden Zeiten. Und deswegen, wir sind nicht im Herbst, wir sind weiterhin im Spätsommer.
0: Wir bleiben also weiter im Sommermodus. Da kann ich mitarbeiten, ja?
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Neu. Ray Dalton, Go That High.

0: Ah, Lady Gaga, Alejandro, das ist schon ein super Hit und bringt auch noch Geld. Unser Lieblings-Cash-Hit der Stunde bei Radio Regenbogen. Weiß natürlich auch die Anke aus Simonswald ist gerade bei uns. Anke, wie läuft denn dein Dienstag bisher?
1: Bisher gut, aber er könnte noch besser werden.
0: Wie denn?
1: Wenn ich 100 Euro gewinne.
0: Dann sage ich mal herzlichen Glückwunsch.
1: Danke, super Mensch. Meine Tochter, die hat nämlich morgen früh eine Weisheitszahn-OP und die 100 Euro können wir gut gebrauchen, weil wenn sie dann wieder fit ist, können wir schön essen gehen davon.
0: Guter Plan. Alles Gute für die Tochter. Nächster Cash-Hit für euch gleich um 4 und jetzt ganz entspannt East 17. It's All Right bei Radio Regenbogen. Tschüss.

0: Schabusi und Miles Smith, Blink Twice mit dabei bei all deinen Lieblingshits hier bei Radio Regenbogen. Achtung, da kommt noch was. Time flies, so don't blink twice. Danke, gleich für euch Joe Cocker und Taylor Swift. Ganz entspannter Hit. All for Light gibt's gleich bei Radio Regenbogen nach 4.
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12: Ach was, ach was.
13: 2013 fanden in Italien nur 194.057 Hochzeiten statt. Nur während des Ersten Weltkrieges gab es weniger Eheschließungen.
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0: Das ist heute einfach ein perfekter Spätsommer-Feierabend. Ganz viel Sonne, ganz viel blauer Himmel, bis 30 Grad in der Spitze, vor allem entlang des Rheins. Irre. Morgen dann schon wieder komplett anders, fühlt sich mehr an wie Herbst. Dieser Mittwoch nur noch bis 22 Grad. Immer wieder kann's auch regnen.
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15: Das sind die Themen um 16 Uhr. Entlastungen bei Spritpreisen geplant. Und die gute Nachricht aus Böblingen, der eigene Baum wird zum Weihnachtsbaum der Stadt. Ich bin Jan des Tierakis. Schönen guten Tag. Trotz desaströser Umfragewerte und Kritik von fast allen Seiten gibt sich Kanzler Friedrich Merz entschlossen, seine Reformpläne durchzuziehen. Das stellte er heute auf dem Unternehmertag des Außenhandelsverbands klar. Außerdem kündigte er Maßnahmen gegen die steigenden Spritpreise an.
16: Ja, wir werden auf Preistreiberei reagieren. Wir haben dazu das Kartellamt mit einer entsprechenden Missbrauchsaufsicht ausgestattet. Aber wir spüren auch aus dem Blickwinkel der Verbraucherinnen und Verbraucher, dass das nicht reicht.
15: Einen konkreten Vorschlag zu Entlastungsmaßnahmen soll es laut Merz schon sehr bald geben. Der Preis für Super E10 hat am Wochenende einen neuen Rekordwert erreicht und ist gestern noch weiter gestiegen. Die Bundeswehr rechnet mit einer steigenden Anzahl an Reservisten, die zuvor nicht als Soldaten gedient haben. Sie tragen dazu bei, die politische Vorgabe von 200.000 Reservisten zu erfüllen, sagte der Leiter des Kompetenzzentrums Reservistenangelegenheiten, Florian Kracht. Im Moment sei man bei 6.000 Interessierten, die auf die Truppe zugekommen sind. Wer Schülern Schwimmen beibringt, muss im Notfall Leben retten können. Baden-Württemberg lässt die sogenannte Rettungsfähigkeit von Lehrkräften im Schwimmunterricht überprüfen. Das Kultusministerium reagiert damit auf Hinweise auf fehlerhafte Rettungsschwimmernachweise. Bislang ist ein Fall aus dem Raum Baden-Baden bekannt. Schulen sollen jetzt genau prüfen, ob eingesetzte Lehrkräfte die nötige Qualifikation haben. Im Zweifel dürfen sie vorerst keinen Schwimmunterricht mehr geben. Kurz vor der Entscheidung über den deutschen Olympiabewerber hat München 2 internationale Prestige-Events zugesprochen bekommen. Die bayerische Landeshauptstadt darf 2031 die Leichtathletik-WM im Olympiastadion austragen, teilte der Leichtathletik-Weltverband World Athletics mit. Und 3 Jahre vorher wird in der Allianz Arena das Finale der Fußball-Champions League der Männer stattfinden. Die gute Nachricht aus Böblingen: Wer im Garten eine zu groß gewordene Tanne oder Fichte stehen hat, kann sie zum Weihnachtsbaum machen lassen. Gesucht werden Bäume ab 10 Metern Höhe, gerade gewachsen und gut mit dem Kran erreichbar. Als Ausgleich pflanzen die Besitzerinnen und Besitzer einen kleinen Laubbaum nach. Fällen und Abtransport organisiert der Zweckverband Technische Betriebsdienste Böblingen-Sindelfingen kostenlos.
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0: Vorsicht aktuell auf der A5 Basel Richtung Karlsruhe zwischen Rastatt Nord und Karlsruhe Süd. Da steht ein kaputtes Auto auf der rechten Spur. Ihr braucht mehr Zeit auf der A5 Basel Richtung Karlsruhe zwischen Riegel und Rust. 5 Kilometer stockender Verkehr. Die 5 Karlsruhe Richtung Heidelberg zwischen Gronau und Waldorf-Wiesloch. 6 Kilometer Stau. Und A6 Heilbronn Richtung Nürnberg zwischen Kupferzell und Kirchberg. 9 Kilometer Stau. Ganz viel Geduld. Und fahrt nicht zu schnell. Es wird gerade geblitzt, zum Beispiel in Bruchsal in der Durlacher Straße und Blitze auch in Neckargemünd da in der Hauptstraße. Habt ihr noch was gesehen? Dann schickt uns gerne wie immer eine Sprachnachricht direkt zu uns ins Studio.
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0: Und mit euch und mit dem allerbesten Mittel gegen diese Tankpreise. Die Lieblings-Cash-Hits bei Radio Regenbogen. Wir spielen all deine Lieblingshits und immer einer ist Geld wert. In dieser Stunde der hier. Das geht.

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0: Banda, neuer Sound. Mr. C, Sometimes I Love You für euren Feierabend. Hier bei uns, bei Radio Regenbogen. Wir spielen all deine Lieblingshits und ihr wisst Bescheid, morgens, kurz vor 6:30 entscheidet ihr, welcher das ist beim Hitduell mit Jens und Steffi. Klagen heute Morgen genauso?
1: Bring einen mit, den habe ich schon als Kind im Kids Club gehört. Er ist ein absoluter Ohrwurm, er löst sofort Urlaubsgefühle aus. Ich würde heute Morgen diesen Song ins Rennen schicken.
2: Nee, wir brauchen jetzt den Inbegriff für Sommer. Eine deutsche Band, die aber auf Spanisch singt. Vayamos compañeros.
0: Natürlich entscheiden sich beide für den Sommerhit heute gewonnen. Und zwar sehr deutlich hat Team Steffi mit Marquez, Vayamos Compañeros. Hören wir direkt nochmal, weil passt halt richtig gut zu 30 Grad und Grillwetter im September. Und morgen natürlich wieder mitentscheiden beim Hit-Duell. Immer kurz vor 6:30 bei Radio Regenbogen.

Gerade alle so ganz leicht in Gedanken versunken und dann auf einmal pow! Knallwach. Das ist unser Lieblings-Cash-Hit der Stunde bei Radio Regenbogen. Läuft der einmal komplett hier, Mary J. Blige, Family Affair, dann ruf doch gerne ganz schnell an bei uns. 08000 34 35 36. Euch winken 100 Euro. Jetzt darf aber erstmal Teddy Swims ans Mikrofon, weil der kann's halt doch einfach ziemlich gut. Mr. Know-It-All für euren Feierabend hier bei uns bei Radio Regenbogen. 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
1: Ich bin Stefan Gebert. Guten Morgen. Das Audi-Werk Neckarsulm steht weiter auf der Kippe. Heute schaut in der Mittagspause Baden-Württembergs Ministerpräsident Cem Özdemir bei den Mitarbeitern vorbei, die sich natürlich große Sorgen machen. Mit dabei sind Wirtschaftsministerin Nicole Hoffmeister-Kraut und die Oberbürgermeister von Neckarsulm und Heilbronn. In einer Stunde schließt der Hollmuth-Tunnel bei Neckargemünd. Der Tunnel wird gereinigt und gewartet. Die Sperrung dauert bis etwa 15.30 Uhr. Eine Umleitung ist eingerichtet. Große Augen, kleines Flauschknäuel. Die Rhein-Neckar-Region wird ein Zuhause für Steinkäuze. Sie sind kaum größer als eine Amsel und gehören zu den kleinsten Eulen Europas. Gestern wurden rund um Leimen, Reilingen und Heidelberg 6 Jungkäuze ausgewildert. Joshua Förg vom Zoo Heidelberg.
2: Ja, der Steinkauz ist ein totales Charaktertier. Der ist charismatisch, der sieht aus wie ein kleiner Kobold, er schaut ein bisschen cremig, er ist ein Sympathieträger. Wir wollen, dass der Steinkauz wieder zum Allerweltsvogel wird, dass die Leute die Präsenz des Steinkauzes kennen, dass sie den Ruf kennen, dass es nichts Neues ist oder was das man aus dem Urlaub kennt, sondern dass es ganz vor der Haustüre Steinkäuze gibt. Und das ist unser erklärtes Ziel.
1: Das Projekt Gemeinsam für den Steinkauz gibt es seit 6 Jahren mit Erfolg. Dieses Jahr wurden schon 23 Paare und 90 Jungvögel dokumentiert.
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3: Vorsicht gerade auf der A5 Heidelberg Richtung Karlsruhe zwischen Heidelberg-Schwetzingen und Waldorf-Wieslauch. Kaputtes Auto auf der rechten Spur. Ihr braucht mehr Zeit auf der A5 Karlsruhe Richtung Heidelberg zwischen Kronau und Waldorf-Wieslauch. 6 Kilometer Stau. A5 Darmstadt Richtung Karlsruhe zwischen dem Kreuz Heidelberg und dem Kreuz Waldorf. 5 Kilometer stockender Verkehr. Und knüppeldick kommt's auf der A6 Heilbronn Richtung Nürnberg zwischen Neuenstein und Kirchberg. Aktuell 11 Kilometer Stau. Viel Geduld. Geblitzt werdet ihr gerade in Pforzheim auf der Rotplatte und Blitze auch in Eppingen, da am Berliner Ring. Habt ihr noch was gesehen? Dann schickt uns gerne wie immer eine Sprachnachricht an die 08000 34 35 36. Ich bin Basti Hauk. Euch einen schönen Feierabend.
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0: Einfach cool und bringt auch noch Kohle. Mary J. Blige, Family Affair, unser Lieblings-Cash-Hit der Stunde bei Radio Regenbogen. Der Arthur aus Offenburg, der hat pfeilschnell geschalten, ist jetzt bei uns. Arthur, wie läuft dein Feierabend?
1: Der läuft super, danke. Ich bin gerade aus meiner Stelle gekommen. Ich mache tatsächlich gerade ein Praktikum, bevor ich mit meinem Studium beginne.
0: Dann würde ich mal sagen, Arthur, sind 100 Euro bei dir sehr gut aufgehoben, oder?
1: Ja, das wäre super, danke sehr.
0: Gehört dir, Glückwunsch.
1: Danke sehr, danke.
0: Gerne, nächster Cash-Hit bei uns schon gleich um 5. Jetzt ganz neu, Take That und Michael Patrick Kelly. Viel Mal.

Sophie and the Giants, Shut Up and Dance. Die einzig gute Idee ist jetzt einfach Feierabend machen. Nochmal diesen Sommerabend mit bis zu 30 Grad bei uns in Baden-Württemberg genießen. Wir liefern die Musik. Jetzt Robbie Williams, Love My Life bei Radio Regenbogen.

0: absolute Hymne. Die schaffen es einfach immer wieder, die Jungs von One Republic. Need Your Love. Wir haben all deine Lieblingshits bei Radio Regenbogen. Gleich Phil Collins mit dabei oder auch Nico Santos. Why don't you stay? Geht um diese eine Sommernacht, die man nie vergisst. Passt also perfekt zu eurem Feierabend. Why don't you stay? Gleich mit dabei nach 5.
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18: Marktforschung. Was für ein Wort. Neulich bin ich doch tatsächlich von Marktforschern angerufen worden und die wollten alles Mögliche zum Thema Radio wissen. 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Und unter uns, wenn das Radio jetzt tatsächlich noch ein bisschen besser klingt, dann war es ich. Ich würde sofort wieder mitmachen, wenn die mich nochmal anrufen würde.
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0: Moment. Nee, wir haben wirklich Mitte September. Ist verrückt. Bis zu 30 Grad in eurem Feierabend. Vor allem entlang des Rheins ist es heiß. Dazu ganz viel Sonne, viel Blau. Morgen dann schon wieder alles anders. Nur noch bis 22 Grad. Immer wieder auch Regen am Mittwoch.
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20: Das sind die Themen um 17 Uhr. Merz kündigt Entlastungen bei Spritpreisen an. Und die gute Nachricht aus Karlsruhe, Stadtbahnen fahren nach Reparatur wieder normal.
10: Ich bin Yandis Theirakis. Schönen guten Tag. Die Bundesregierung will etwas gegen die immer weiter steigenden Spritpreise unternehmen. Bundeskanzler Merz hat Entlastungen angekündigt, aber keine konkreten Maßnahmen. Ein Vorschlag soll bald kommen, sagt er in Berlin. Dass das Bundeskartellamt mit einer Missbrauchsaufsicht ausgestattet wurde, würde jedenfalls nicht reichen, so Merz. Die Spritpreise klettern durch die Entwicklungen im Iran-Krieg auf immer neue Rekordstände. 15.000 Arbeitsplätze stehen bei Audi in Neckarsulm im Kreis Heilbronn auf dem Spiel. Wie es hier weitergeht, steht noch nicht fest. Heute war Ministerpräsident Cem Özdemir zu Besuch und hat unter anderem mit der Werkleitung und dem Betriebsrat gesprochen.
11: Dieser Standort ist top, der Standort ist modern. Belegschaft ist bestens motiviert, bestens ausgebildet. Wenn es jetzt rein um betriebswirtschaftliche Aspekte geht, hat dieser Standort Zukunft. Mein Eindruck ist, es geht hier nicht nur um betriebswirtschaftliche Fragen. Es geht hier offensichtlich auch um Politik. Also muss die Politik auch diesen Standort hier verteidigen.
10: Der VW-Mutterkonzern will im Rahmen eines großen Sparpakets weltweit bis zu 100.000 Stellen streichen. Audi Neckarsulm hat bis Mitte nächsten Jahres Zeit, ein wettbewerbsfähiges Konzept zu entwickeln. Kunden von Netflix, Apple TV und Wow könnten Geld zurückbekommen. Verbraucherschützer haben gegen Preiserhöhungen der drei Streamingdienste geklagt und fordern je nach Vertrag Rückzahlungen von 200 bis 700 Euro. Der Grund, die Anbieter hätten die Preise von laufenden Abos wiederholt angehoben, ohne die gesonderte Zustimmung ihrer Kunden einzuholen, heißt es vom Verbraucherschutzverein in Berlin. Betroffene können sich der Klage kostenlos anschließen. Der Ätna auf Sizilien macht dem Flugverkehr vor Ort weiter Probleme. Der Flughafen der Stadt Catania bleibt wegen einer neuen Aschewolke weiter gesperrt. Seit gestern fallen immer mehr Flüge aus. Im August hat es nach einem Ausbruch mehr als eine Woche gedauert, bis sich die Lage wieder beruhigt hatte. Die gute Nachricht aus Karlsruhe: Nach einem Oberleitungsschaden zwischen Durlach und Grötzingen rollen die Stadtbahnen der Linien S4, S5 und S51 in Karlsruhe wieder planmäßig. Die Albtal-Verkehrsgesellschaft hatte den Schaden zwischenzeitlich mit Ersatzbussen im Halbstundentakt überbrückt. Ausgelöst wurde er nach ersten Erkenntnissen durch den Stromabnehmer einer Straßenbahn. Hinweise auf Fremdeinwirkung gibt es nicht.
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22: Ich bin Ursula Winkler. 40% der jungen Menschen in Deutschland interessieren sich laut einer Befragung der Bertelsmann Stiftung für eine Firmengründung. Aber nur 3% der befragten 14- bis 25-Jährigen haben das tatsächlich umgesetzt. Als größte Hürde nennen knapp 2/3 den Wunsch nach einem sicheren Angestelltenverhältnis. Fast der Hälfte der Befragten fehlt das Wissen. Rund 40% schreckt der Stress einer Selbstständigkeit ab. Die Autoren fordern daher, die Barrieren für Firmengründungen zu beseitigen. Und noch der Blick auf den DAX, der lag zuletzt ohne größere Veränderungen zum Vortag bei 25.462 Punkten. Ursula Winkler für Radio Regenbogen.
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0: Vorsicht gerade auf der A6 Heilbronn Richtung Mannheim zwischen Bad Rappenau und Sinsheim-Steinsfurt. Da steht ein kaputtes Auto auf der rechten Spur. Ihr braucht mehr Zeit auf der A5 Karlsruhe Richtung Heidelberg zwischen Gronau und Waldorf-Wiesloch. 6 Kilometer Stau. A6 Heilbronn Richtung Nürnberg zwischen Neuenstein und Ilshofen-Wolpertshausen. 7 Kilometer Stau. Geblitzt werdet ihr heute Abend in Eppingen am Berliner Ring und Blitze auch in Ladenburg, da in der Benkiser Straße. Habt ihr noch was gesehen? Hey, dann schickt uns doch gerne, wie immer, eine Sprachnachricht direkt zu uns ins Studio.
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0: Und mit euch und mit Alex Warren. Ordinary. Hört ihr genau den Hit hier bei mir in der Show, gibt's für euch 100 Euro. Wir spielen bekanntlich all deine Lieblingshits und immer einer pro Stunde ist

0: Ah, das hat unsere Steffi schon ziemlich gut gemacht hier.
1: Haltet euch fest daneben, Mann oder neben Frau. Jetzt geht's nochmal richtig los.
0: Radio Regenbogen hier. Schönen Feierabend euch. Wir haben ein neues Top-Talent in unseren Reihen. Unsere Steffi vom Morgen mit Jens. Und Steffi hat sich auf dem Dürkheimer Wurstmarkt als Ansagerin ausprobiert. Wahnsinn, direkt am Breakdancer. Hörer Felix hat sie eingeladen im Rahmen von Steffis zwei letzten Wochen U30. Er sagte, das muss sie nochmal erlebt haben, muss sie von ihrer Bucketlist streichen. Und ich würde sagen, beide hatten schon ziemlich viel Spaß.
2: Breakdance, let's go!
3: Jetzt wird sich die Pommes und die Schorle verdient. Wenn ihr die Lichter noch seht, ist es nicht schnell genug. Letzte Runde! Und noch einmal um die Kurve gezeigt! Herzlich willkommen zurück, falls ihr fragt, wo ihr seid. Wir seid in Bad Dürkheim.
0: Völlig irre, da ist schon Feuer drin. Wie das aussah vor Ort, ein Video zu Steffi in Action, seht ihr online bei uns auf regenbogen.de. Und ob die noch normal moderieren kann, ganz ohne Hall-Effekt, das hört ihr morgen wieder. Ab 6.

Einfach mit einem dicken Grinsen in den Feierabend. Auch dank Phil Collins, Two Hearts bei Radio Regenbogen. Wir vergessen viel zu oft, wie gut es uns eigentlich geht. Genau darüber möchte ich einen Song machen, um den Menschen zu zeigen, sie sind gut genug. Ist ein starker Gedanke von Moss Kanner. Der Song, der aus dem Gedanken entstanden ist, Worshipping the Sun. Ganz neu für euren Feierabend.

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6: Ich bin Matthias Wagner. Guten Tag. Es wird nicht ohne schmerzhafte Einschnitte gehen, so die Botschaft des Audi-Werkleiters Thomas Bogus heute an die Neckarsulmer Belegschaft. Zu hören bekam das auch Baden-Württembergs Ministerpräsident Cem Özdemir bei seinem heutigen Werksbesuch. Er kam in Begleitung von Wirtschaftsministerin Nicole Haufmeister-Kraut. An deren Adresse richtete Werksleiter Bogus auch die Forderung, dass man entschlossene politische Maßnahmen bräuchte, um die Beschäftigung im Land zu sichern. In Ludwigshafen informiert die Stadt heute über die geplante neue Feuerwache im Westen. Die bestehende Wache 3 in Oggersheim reicht laut Brandschutzbedarfsplan künftig nicht mehr aus. Ab 18 Uhr können Bürger im Gemeinschaftshaus Ruchheim Fragen stellen. Bundestrainer Jürgen Klopp gibt am Donnerstag sein Aufgebot für die kommenden Länderspiele bekannt. Laut Bild-Zeitung ist Hoffenheims Torwart Oliver Baumann nicht mehr Teil der DFB-Elf. TSG-Trainer Christian Ilzer hatte im Vorfeld mit Klopp telefoniert.
7: Man kann sich sehr wahrscheinlich auch ausdenken, dass ja, wir jetzt nicht so viele BIM-Spielkandidaten haben wie Stuttgart oder Bayern. Und trotzdem sucht er den Kontakt mit allen Clubtrainern. Und das ist einfach ein guter Zugang. War mein erster Austausch mit Jürgen Klopp. Und da wir haben beide eine sehr, sehr gute Basis. Aber das ist klar, dass das Gespräch, das bleibt auch unter uns beiden.
6: Hoffnung auf eine Nominierung machen darf sich dagegen noch Hoffenheims Stürmer Tim Lemperle. Und mehr Nachrichten gibt's auf regenbogen.de.
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8: Vorsicht gerade auf der A5 Bas Richtung Karlsruhe zwischen Rastatt Süd und Rastatt Nord. Kaputtes Auto auf der rechten Spur. Ihr braucht mehr Zeit auf dem Weg nach Hause auf der A5 Karlsruhe Richtung Heidelberg zwischen Gronau und Waldorf-Wiesloch. 6 Kilometer Stau. A5 Heidelberg Richtung Karlsruhe zwischen Heidelberg-Schwetzingen und dem Kreuz Waldorf. 4 Kilometer stockend. Viel los auf der A6 Heilbronn Richtung Mannheim zwischen Sinsheim und Wiesloch-Rauenberg. 4 Kilometer stockender Verkehr. Und knüppeldick kommt's heute im Feierabend auf der A6 Heilbronn Richtung Nürnberg zwischen Neuenstein und Kirchberg. Aktuell 16 Kilometer Stau. Wahnsinn. Ganz viel Geduld. Stresst euch nicht. Kommt gut nach Hause und fahrt bitte nicht zu schnell. Es wird gerade geblitzt in Weinheim in der Grundelbachstraße und Blitze auch in Eppingen da am Berliner Ring. Habt ihr sonst noch was gesehen? Dann schickt uns doch gerne wie immer eine Sprachnachricht an die 08000 34 35 36. Ich bin Basti Hauk. Schönen Feierabend.
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0: Alex Warren, Ordinary. Das ist unser Lieblings-Cash-Hit der Stunde bei Radio Regenbogen. Den hat die Iris aus Ludwigshafen sofort erkannt. Angerufen bei uns. Iris, wie ist dein Feierabend?
1: Mega gut, sehr entspannt.
0: Wird jetzt noch ein Ticken cooler, weil 100 Euro gehören dir.
1: Oh mein Gott, was? Nein.
0: Beste doch. Reaktion. Doch.
1: Oha.
0: Nächstes Oha, schon morgen früh um 6. Da gibt's den nächsten Cash-It bei Jens und Steffi am Morgen. Jetzt für euren Feierabend. Felix Jen, Cascada. Boy, you turn me on.

Saint und Sia, das Till Dawn bei Radio Regenbogen. Also richtig rafft ja gerade keiner, welche Jahreszeit gerade ist, ne? So eine Mischung aus Hochsommer und Herbst, irgendwas dazwischen. Ganz schlecht für den Biorhythmus auf jeden Fall. Wir haben gleich Radio Regenbogen Wetterexperte Jörg Kachelmann bei uns hier in der Show, ob das heute wirklich der letzte Tag mit 30 Grad war und wie man diese Jahreszeit jetzt wirklich nennt. Gleich kurz nach 6 hier bei Radio Regenbogen. Jetzt Nick Kamen, I Promised Myself. Schönen Feierabend.

0: Alle deine Lieblingshits bei Radio Regenbogen. Gleich Bryan Adams oder auch die beiden hier. Die beiden heißen Jennifer Lopez und David Guetta. Ihr Hit Save Me Tonight brauchen wir für unseren Feierabend, weil macht absolut Laune. Gibt's gleich bei Radio Regenbogen. Nach 6.
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12: Ach was, ach was.
13: Das Land Bolivien hat zwar eine Marine, aber gar keinen Zugang zum Meer.
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0: Gibt eine glatte 1 mit Sternchen für diesen Feierabend. Das ist nochmal Spätsommer-Deluxe, bis zu 30 Grad in der Spitze. Ganz viel Sonne noch im Spiel. Morgen dann schon wieder komplett anders. Das ist mehr Herbst, nur noch bis 22 Grad am Mittwoch. Immer wieder auch Regen mit dabei.
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15: Das sind die Themen um 18 Uhr. Entlastungen bei Spritpreisen angekündigt. Und die gute Nachricht aus Baden-Württemberg. Mitarbeiter im Handel bekommen mehr Geld. Ich bin Janis Tirakis. Schönen guten Abend. Bundeskanzler Friedrich Merz hat Entlastungen bei den Spritpreisen angekündigt. Einer Übergewinnsteuer zur Gegenfinanzierung hat er aber eine Absage erteilt. Für die hatte sich unter anderem Finanzminister Klingbeil stark gemacht. Dafür sehe er aber keine faktische und keine rechtliche Grundlage, sagte Merz in Berlin. Man müsse sich etwas Einfacheres einfallen lassen. Man könnte zum Beispiel an Steuern und Abgaben feilen, um die Verbraucherinnen und Verbraucher zu entlasten. 15.000 Arbeitsplätze stehen bei Audi in Neckarsulm im Kreis Heilbronn auf dem Spiel. Wie es hier weitergeht, steht noch nicht fest. Heute war Ministerpräsident Cem Özdemir zu Besuch und hat unter anderem mit der Werkleitung und dem Betriebsrat gesprochen.
16: Dieser Standort ist top, der Standort ist modern, Belegschaft ist bestens motiviert, bestens ausgebildet. Wenn es jetzt rein um betriebswirtschaftliche Aspekte geht, hat dieser Standort Zukunft. Mein Eindruck ist, es geht hier nicht nur um betriebswirtschaftliche Fragen. Es geht hier offensichtlich auch um Politik. Also muss die Politik auch diesen Standort hier verteidigen.
15: Der VW-Mutterkonzern will im Rahmen eines großen Sparpakets weltweit bis zu 100.000 Stellen streichen. Audi Neckarsulm hat bis Mitte nächsten Jahres Zeit, ein wettbewerbsfähiges Konzept zu entwickeln. Der Kreml hat den Vorschlag von US-Präsident Donald Trump begrüßt, dass Moskau und Kiew wechselseitige Angriffe auf die Infrastruktur stoppen sollten. Das halte man für eine sehr gute Idee, sagte Kreml-Sprecher Peskow. Man sei mit den USA in Kontakt. Auch der ukrainische Präsident Zelensky zeigte sich auf X offen für den Vorschlag. Er zweifelt aber daran, dass Russland sich daran halten würde. Die deutschen Volleyballmänner wollen bei der EM in Rumänien heute den nächsten Meilenstein klarmachen. Nach dem 3:1-Sieg gegen die Schweiz gestern hat das Team das Achtelfinalticket schon in der Tasche. Jetzt geht's gegen Olympiasieger Frankreich um den Gruppensieg. Anwurf ist um 19 Uhr. Und die gute Nachricht fürs ganze Land. Für rund 500.000 Beschäftigte im baden-württembergischen Einzel- und Versandhandel gibt es mehr Geld. Verdi und die Arbeitgeber haben sich in der vierten Runde auf einen Tarifabschluss geeinigt. Die Löhne und Gehälter steigen zum 1. Juli 2026 um 3% und zum 1. April 2027 nochmal um 2%. Auch Azubis bekommen mehr, untere Entgeltgruppen werden besonders gestärkt.
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0: Vorsicht gerade auf der A5 Bas Richtung Karlsruhe zwischen Appenweier und Aachen. Kaputtes Auto auf der rechten Spur. Gleiches Problem auf der A6 Heilbronn Richtung Mannheim zwischen Bad Rappenau und Sinsheim-Steinsfurt. Auch da kaputtes Auto auf der rechten Spur. Mehr Zeit einplanen auf der A5 Karlsruhe Richtung Heidelberg zwischen Gronau und Waldorf-Wiesloch. 5 Kilometer Stau. A6 Heilbronn Richtung Mannheim zwischen Sinsheim und Wiesloch-Rauenberg, 3 Kilometer stockend. Ein Blitzer steht in Schwetzingen in der Kurfürstenstraße und Blitzer auch in Pforzheim da auf der Rotplatte. Habt ihr noch was gesehen? Dann schickt uns doch gerne wie immer eine Sprachnachricht an die 08000 34 35 36. Kommt gut an.
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0: Und mit euch. Schön, dass ihr mit dabei seid. Ihr macht mal ordentlich Feierabend. Genießt diese warmen Temperaturen, noch ein bisschen grillen, noch ein bisschen draußen sein, bevor der Winter dann schneller kommt, als wir alle gucken können. Wir versorgen euch mit dem passenden Sound. Gleich Bryan Adams, jetzt J-Lo und David Guetta. Save me tonight.
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0: machen wir denn jetzt? Sommerklamotten alle weg oder nicht? Tee trinken und verträumt aus dem Fenster gucken oder doch weiter an den Badesee? Wir brauchen da mal ein bisschen Sicherheit. Radio Regenbogen-Wetterexperte Jörg Kachelmann, ist denn jetzt Herbst oder nicht?
1: Es ist doch gar nicht Herbst, weil Herbst wäre jetzt irgendwie 12 und 13 Grad und Wind und Sturm oder irgendwas. Wir sind weit davon entfernt. Wir bleiben immer bei mindestens Ü20. Das ist auch Richtung Wochenende so. Und auch die 30 ist für den Ende September noch nicht ausgeschlossen in diesen wilden Zeiten. Und deswegen, wir sind nicht im Herbst, wir sind weiterhin im Spätsommer.
0: Wir bleiben also weiter im Sommermodus. Da kann ich mitarbeiten, ja?
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Im Original einfach grandios. Charles and Eddie, Would I Lie to You bei Radio Regenbogen. Ihr genießt diesen Sommerfeierabend, genießt die warmen Temperaturen, bevor es morgen eine kleine Herbstschelle gibt bei uns in Baden-Württemberg. Wir liefern den perfekten Sound. Gleich mit Carly Rae Jepsen, jetzt Glockenbach. Anthem. Schön, dass ihr mit dabei seid.

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8: Ach was, ach was.
9: Zitronen schwimmen im Wasser, während Limetten darin untergehen.
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10: Mit Stefan Keller. Audi Neckar-Sulm hat betriebswirtschaftlich Zukunft. Das sagte Ministerpräsident Özdemir bei einem Besuch. Der Standort sei modern, die Belegschaft motiviert. Bis Mitte nächsten Jahres soll es ein Rettungskonzept geben. Eine Anwohnerin hat in der Heidelberger Altstadt vermutlich die Vergewaltigung einer Frau verhindert. Sie konnte Anfang Juli von ihrem Fenster aus beobachten, wie ein Mann auf der Frau lag, die sich schreiend auf Englisch wehrte. Der Täter wurde verhaftet, vom Opfer fehlt jede Spur. Oliver Baumann ist offenbar nicht mehr im Tor der deutschen Fußballnationalmannschaft. Nach Medienberichten wurde der Keeper der TSG Hoffenheim von Bundestrainer Klopp aussortiert. Marc-André Ter Stegen soll wohl die neue Nummer 1 im Tor werden.
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11: Auf der A5 von Basel Richtung Karlsruhe staut es sich zwischen Appenweier und Achern wegen eines defekten Fahrzeugs. Auf der A6 von Heilbronn Richtung Nürnberg gibt es zwischen Schwäbisch Hall und Ilshofen-Wolpertshausen 2 Kilometer Stau. Auf der A8 von Karlsruhe Richtung München stockt der Verkehr zwischen Leonberg Ost und Stuttgart Flughafenmesse auf 8 Kilometern. Kommt gut durch und passt auf euch auf. Gute Fahrt.
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Fast Boy, Wave für euren Feierabend bei Radio Regenbogen. Das hier, sechs Mädels, die gerade einfach wirklich den kompletten Kontinent verrückt machen. Die Band Cat's Eye. Aktuell unterwegs in Europa, vor wenigen Tagen auch in Köln Station gemacht. Da war einfach kompletter Ausnahmezustand in der Domstadt, weil diese sechs Mädels einfach gerade den ultimativen Hype erleben, und zwar mit Ansage. Entstanden ist Cat's Eye in einer Castingshow, dann hat die Band einfach zwei Jahre nichts anderes gemacht. Zwei Jahre, als zu proben. Immer und immer wieder, so lange, bis ihr Manager gesagt hat, jetzt seid ihr soweit, das wird knallen. Und es hat geknallt. Seit Anfang 2025 geht bei den sechs Mädels ordentlich die Post ab. Auch jetzt mit ihrem ganz neuen Hit Animal. Einfach ein sehr lässiger Vibe. Sexy, cool. Gibt uns ein gutes Gefühl im Feierabend. Cat's Eye, ganz neu. Animal.

0: Starship bei Radio Regenbogen für euren Feierabend. Ruht euch ein bisschen aus, erholt euch, weil morgen ab 6 heißt es für euch auf die Lauer legen. 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
12: Das sind die Themen um 19 Uhr. Merz gegen Übergewinnsteuer für Mineralölkonzerne. Und die gute Nachricht aus Karlsruhe: Stadtbahnen fahren nach Reparatur wieder normal. Ich bin Janis Tirakis. Schönen guten Abend. Endlich Entlastungen beim Spritpreis. Darauf warten viele Menschen in Deutschland schon lange und Bundeskanzler Merz hat sie jetzt in Aussicht gestellt. Es soll schon bald konkrete Vorschläge geben, sagte Merz heute in Berlin. Eine Möglichkeit hat er aber gleich vom Tisch genommen, die Übergewinnsteuer für Mineralölkonzerne.
13: Wir müssen umgekehrt ein hohes Interesse daran haben, dass wir in Deutschland Raffinerien behalten. Und das werden wir nicht schaffen, wenn wir jetzt diese Unternehmen, die selbst erhebliche Schwierigkeiten im Markt haben, noch zusätzlich besteuern.
12: Unter anderem hatte Finanzminister Klingbeil sich für eine Übergewinnsteuer ausgesprochen. Merz sieht für diese Maßnahme aber keine rechtliche und keine faktische Grundlage. Der Zugverkehr in weiten Teilen der zentralen und nördlichen Niederlande ist am Morgen durch Sabotage an den Gleisanlagen zum Erliegen gebracht worden. Nach Angaben des Netzbetreibers ProRail haben bislang unbekannte Täter auf verschiedenen Streckenabschnitten Rohre über die Gleise gelegt. Insgesamt wurden 30 betroffene Stellen gemeldet. Das Computersystem habe dann Signale bekommen, dass die betroffenen Stellen belegt und nicht befahrbar sind. Regierungschef Jetten sagte, er könne noch nicht sagen, ob es sich um Terrorismus handelt. Er bezeichnete die Sabotage aber als lebensgefährlich. Für den 19-jährigen Randalierer aus dem Wizz Air-Flug wird's jetzt richtig teuer. Die Airline will ihn nach dem ungeplanten Stopp in Stuttgart vergangene Woche für sämtliche Kosten zur Kasse bitten. Von Kerosin über Personal bis zu möglichen Entschädigungen für Passagiere. Laut Wizz Air liegen solche Summen oft bei 10.000 bis 20.000 Euro, manchmal auch deutlich darüber. Die gute Nachricht aus Karlsruhe: Nach einem Oberleitungsschaden zwischen Durlach und Grötzingen rollen die Stadtbahnen der Linien S4, S5 und S51 in Karlsruhe wieder planmäßig. Die Albtal-Verkehrsgesellschaft hatte den Schaden zwischenzeitlich mit Ersatzbussen im Halbstundentakt überbrückt. Ausgelöst wurde er nach ersten Erkenntnissen durch den Stromabnehmer einer Straßenbahn. Hinweise auf Fremdeinwirkung gibt es nicht.
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3: Achtung auf der A5 Richtung Karlsruhe. Zwischen Krona und Bruchsal steht ein defektes Fahrzeug. Auf der A8 von Karlsruhe Richtung München stockt der Verkehr auf 4 Kilometern zwischen dem Kreuz Stuttgart und Stuttgart Flughafenmesse. Stau auf der A8 Richtung München, 4 Kilometer zwischen Merklingen und Ulm-Ost. Auf der A81 Richtung Heilbronn staut es sich 2 Kilometer zwischen Mundelsheim und Heilbronn-Untergruppenbach. Passt auf euch auf und kommt gut durch. Gute Fahrt.
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4: Und mit euch und mit diesem Sommerfeierabend mitten im September. Genießt diese Temperaturen. Der Winter, der kommt schneller als uns allen lieb ist. Wir sorgen für den passenden Sommersound. Gleich mit Britney Spears, jetzt absolutes Top-Trio. Kygo, Khalid, Griffin, Save My Love.
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Achtung, heiße These. Entspannung, Lässigkeit, Coolness. Vermutlich hat all das die Band Glock Glock erfunden. Ich meine, hört euch das hier an. Baby, I'm sorry. I'm sorry to meet ya. Wie lässig. Sorry, ihr Debüt-Hit vor 4 Jahren oder hier. Adore ya. Mit ihr größter Erfolg seitdem. Oder hier noch einer. Over reiht sich ein in die schon sehr lange Liste an absoluten Top-Songs von Glock Glock. Immer gleich, ihr Sound super easy. Wir könnten jetzt sagen, klar, die Jungs, die kommen aus der Pfalz, die haben lange in Nordbaden gelebt. Natürlich sind die entspannt, natürlich sind die cool. Wir lassen aber lieber ihren ganz neuen Song sprechen. Skeleton geht um die große Liebe, die einfach für immer bleibt. Ganz neu, Glock Glock, Skeleton. Romantisch sind die auch noch. Wow.

Das ist schon so die richtige Feierabendstimmung. Ann Lee, Two Times. Ihr macht euch locker, wir liefern den Sound. Gleich mit Ed Sheeran, jetzt der Mann, der 2022 für uns beim ESC mitgesungen hat. Malik Harris, Lie to Me bei Radio Regenbogen. Schön, dass ihr mit dabei seid. See.

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0: Okay, let's go.
1: Das klingt schon sehr professionell. Unsere Steffi vom Morgen mit Jens und Steffi, die hakt weiter eure Bucketliste ab mit Dingen, die sie vor ihrem 30. Geburtstag getan haben sollte. Ansagerin auf der Kirmes. Das war der Vorschlag von Felix. Der hat sie eingeladen zum Breakdancer auf dem Dürkheimer Waschmarkt.
2: Felix, sag mal, wie war es jetzt? Feedback, wie habe ich es gemacht?
3: Also ich habe erst gedacht, ich muss dich so ein bisschen anfüttern, aber du hast ja direkt losgelegt. Ne? Also man merkt, dass du vom Radio kommst.
2: Also, gut gemacht. Ich muss sagen, so ein kleiner Traum ist auch ein bisschen heute in Erfüllung gegangen.
3: Das freut mich.
2: Herrlich.
3: Dann konnte ich dich ja glücklich machen.
1: Zweitkarriere gestartet, Steffi auf dem Rummel. Wie das aussah vor Ort, unsere Steffi in Action, das seht ihr online bei uns auf Instagram, bei Radio Regenbogen.

Der Song versprüht einfach Freude. Portugal the Man, Feel It Still bei Radio Regenbogen. Pure Freude über Feierabend oder auch, dass wir einen super Sommerabend erleben Mitte September. Die Freude, die leben wir unbedingt weiter. Jetzt mit Topic, absoluter Happy Hit. Hier ist Sorry Papi. 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
4: Am späten Abend bleibt es in Mannheim und der Rhein-Neckar-Region überwiegend bewölkt mit vielen dichten Wolkenfeldern. Es bleibt trocken, der schwache Wind weht nur leicht. In Leimen, speziell am Kurpfalz-Zentrum, sind es angenehme 23 Grad, in Bietigheim-Bissingen 22 Grad und in Worms 19 Grad. Gegen Morgen ziehen vereinzelt Wolkenlücken durch, die kurzzeitig für Auflockerungen sorgen können. Diese verschwinden rasch wieder.
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5: Ich bin Babette Büchner. Die Spritpreise klettern immer weiter. Bundeskanzler Friedrich Merz verspricht deshalb jetzt Entlastungen für Autofahrer. Eine Übergewinnsteuer auf Extraprofite der Mineralölkonzerne lehnt er jedoch ab. Genau für diese Steuer wirbt aber die SPD.
6: Immerhin einig ist man sich, dass viele Autofahrer an der Schmerzgrenze sind. Wir werden etwas gegen die Preistreiberei tun, verspricht der Kanzler. Aber eine Übergewinnsteuer hält er für rechtlich nicht durchsetzbar. SPD-Finanzminister Klingbeil will allerdings damit Entlastungen für Autofahrer gegenfinanzieren und fordert auch einen Spritpreisdeckel. Doch auch der ist umstritten in der Regierung. Dennoch sagt Merz, wir werden schnell Vorschläge auf den Tisch legen. Claudia Wächter, Nachrichtenredaktion.
5: Weltraumwaffen waren lange Science-Fiction, doch diese Zeiten scheinen vorbei. Die USA haben jetzt nach US-Medienberichten erstmals die Stationierung von Waffen im Weltraum offiziell bestätigt.
7: Trumps Space Force wird Wahrheit, aber Details über die Weltraumwaffen gibt es noch nicht. Sie sind als Warnung an China und Russland gedacht, zum Schutz der Urstreitkräfte und als Antwort auf wachsende und wandelnde Bedrohungen, wie es heißt. China und Russland seien beim Ausbau ihrer militärischen Schlagkraft im All auf dem Vormarsch, glaubt die US-Regierung, und Weltraumwaffen könnten zum Beispiel feindliche Satelliten zerstören, falls die US-Truppen oder Satelliten im Visier hätten. China will keine Militarisierung des Weltalls, sondern friedliche Nutzung. Aus den USA, Tina Eck.
5: Nach mehreren Malariafällen bei Mitarbeitern des Frankfurter Flughafens haben sich jetzt auch zwei Bewohner eines nahegelegenen Stadtteils infiziert. Nach Angaben des Frankfurter Gesundheitsamts arbeiten die beiden nicht am Airport und hatten auch keine Auslandsreise gemacht. Wer am Frankfurter Flughafen arbeitet oder in der Nähe wohnt, sollte bei ungewöhnlichen Symptomen zum Arzt gehen, sagte der Leiter der Behörde. Grund zur Sorge gebe es aber nicht. Der Schauspieler Ralf Richter ist tot. Er starb mit nur 69 Jahren, bestätigte seine Managerin. Seinen Durchbruch hatte Richter mit seiner Rolle im Filmklassiker Das Boot gefeiert. Später spielte er oft den Ruhrpott-Proleten, wie zum Beispiel im Kultfilm Bang Boom Bang.
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4: Auf der A3 in Richtung Frankfurt gibt es bei Wertheim-Lenkfurt eine Gefahrenstelle wegen eines defekten Fahrzeugs. Weiter auf der A5 von Heidelberg nach Karlsruhe ist zwischen Krona und Bruchsal ebenfalls ein defektes Fahrzeug gemeldet. Auch auf der A6 Richtung Nürnberg befindet sich zwischen Neuenstein und Kupferzell ein defektes Fahrzeug auf der Strecke. Auf der A8 von Stuttgart nach Karlsruhe staut es sich zwischen Heimsheim und Pforzheim Nord auf 3 Kilometern aufgrund eines defekten Fahrzeugs. Passt auf euch auf und kommt gut durch. Gute Fahrt.
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3: Am späten Abend bleibt es in Mannheim und der Rhein-Neckar-Region überwiegend bewölkt mit vielen dichten Wolkenfeldern. Es bleibt trocken, der schwache Wind weht nur leicht. In Leimen, speziell am Kurpfalz-Zentrum, sind es angenehme 23 Grad, in Bietigheim-Bissingen 22 Grad und in Worms 19 Grad. Gegen morgen ziehen vereinzelt Wolkenlücken durch, die kurzzeitig für Auflockerungen sorgen können. Diese verschwinden rasch wieder.
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4: Ich bin Babit Büchner. Bundeskanzler Friedrich Merz steht innenpolitisch massiv unter Druck. Jetzt hat er seine für nächste Woche geplante Reise zur UN-Generaldebatte nach New York abgesagt. Das erfuhr die deutsche Presseagentur aus Regierungskreisen.
5: Kanzler Merz hatte schon letztes Jahr nicht an der UN-Generaldebatte teilgenommen und die deutsche Rede dort Außenminister Wadephul überlassen. So wird es nun wohl auch dieses Jahr kommen. Merz' kurzfristige Absage dürfte dem innenpolitischen Druck geschuldet sein. Kurz vor 2 weiteren Landtagswahlen mit drohenden Wahlschlappen wird in der Union mehr oder weniger offen über einen möglichen Austausch des Kanzlers diskutiert. Merz will noch am Sonntagabend mit der CDU-Spitze über die Wahlergebnisse beraten und dabei wohl vor allem fragen, wie viel Rückendeckung er in den eigenen Reihen noch hat. Aus Berlin, Ronny Thorau.
4: Nachdem die Spritpreise auf immer neue Rekordhöhen klettern, hat Bundeskanzler Friedrich Merz schnelle Hilfe versprochen. Ein Instrument nimmt er dabei aber vom Tisch. Für eine Übergewinnsteuer auf Extraprofite der Mineralölkonzerne sieht er keine rechtliche Grundlage. Die Regierung will stattdessen verschiedene Steuern und Abgaben in den Blick nehmen, um Verbraucher zu entlasten. Kunden von Netflix, Apple TV und Wow könnten Geld zurückbekommen. Verbraucherschützer haben gegen Preiserhöhungen der 3 Streaming-Dienste geklagt und fordern je nach Vertrag Rückzahlungen von 200 bis 700 Euro.
6: Konkret heißt der Vorwurf, die Anbieter haben die Preise mehrmals erhöht, ohne dafür eine neue Zustimmung der Kunden einzuholen. Stattdessen gab es nur den Hinweis auf Preisanpassungsklauseln in den Geschäftsbedingungen. Und die, sagen die Verbraucherschützer, sind unwirksam. Betroffene können sich der Klage anschließen, kostenlos. Transparenz ist wichtig, auch weil viele die Preise regelmäßig erhöhen. Erst kürzlich war das wieder der Fall bei Netflix. Claudia Wächter, Nachrichtenredaktion.
4: Wie lebt man möglichst lange? Daran tüfteln Forscher überall. In Japan funktioniert das schon jetzt sehr gut. Dort ist die Zahl der 100-Jährigen zum ersten Mal über 100.000 gestiegen. Insgesamt gibt es dort inzwischen fast 108.000 Menschen, die 100 Jahre oder älter sind, gab das japanische Gesundheitsministerium bekannt. Rund 88% der 100-Jährigen sind dabei Frauen.
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3: A3 Richtung Würzburg zwischen Wertheim-Lenkfurt und Helmstadt. Achtung, ein defektes Fahrzeug sorgt hier für Gefahr. Auf der A5 Basel Richtung Karlsruhe gibt es gleich 2 Gefahrenstellen durch defekte Fahrzeuge. Einmal zwischen Appenweier und Achern und dann nochmal zwischen Offenburg und Appenweier. Ebenfalls auf der A5, aber zwischen Freiburg-Nord und Teningen staut es sich auf 2 Kilometern. Passt auf euch auf und kommt gut durch. Gute Fahrt.
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1: Am späten Abend bleibt es in Mannheim und der Rhein-Neckar-Region überwiegend bewölkt mit vielen dichten Wolkenfeldern. Es bleibt trocken, der schwache Wind weht nur leicht. In Leimen, speziell am Kurpfalz-Zentrum, sind es angenehme 23 Grad, in Bietigheim-Bissingen 22 Grad und in Worms 19 Grad. Gegen morgen ziehen vereinzelt Wolkenlücken durch, die kurzzeitig für Auflockerungen sorgen können. Diese verschwinden rasch wieder.
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2: Ich bin Diana Kramer. Die Spritpreise steigen und steigen. Jetzt hat Bundeskanzler Friedrich Merz eine zügige Entlastung in Aussicht gestellt. Eine Übergewinnsteuer auf Extraprofite der Mineralölkonzerne lehnt Merz allerdings ab. Dafür gäbe es auch keine ausreichende rechtliche Grundlage, sagt er.
3: Insofern müssen wir uns was Einfacheres, was anderes einfallen lassen. Wir haben in der Koalition vor langer Zeit schon einen Direktzahlungs-Auszahlungsmechanismus besprochen. Das Finanzministerium ist hier an der Arbeit. Ich hoffe, damit auch bald fertig, sodass wir die privaten Haushalte direkt erreichen können mit entsprechenden Unterstützungsleistungen.
2: Merz sprach von mehreren verschiedenen Optionen zur Entlastung der Autofahrer, die jetzt in der Koalition besprochen werden. Ob ihm diese geplanten Entlastungen auch innenpolitisch helfen, ist allerdings ungewiss. Der Kanzler steht massiv unter Druck. Jetzt hat Merz seine für nächste Woche geplante Reise zur UN-Generaldebatte nach New York abgesagt, wie die dpa aus Regierungskreisen erfuhr. Die Rede von Merz in der Generaldebatte war für Mittwoch geplant, 3 Tage nach den Landtagswahlen in Mecklenburg-Vorpommern und Berlin. Beide Wahlen gelten als mitentscheidend für die politische Zukunft des Kanzlers. Ein Bericht aus dem US-Verteidigungsministerium bestätigt, was die Trump-Regierung lange bestritten hat. Der Iran-Krieg hat die Munitionsvorräte der USA empfindlich ausgedünnt. Das Pentagon will nun gegensteuern.
4: Die US-Munitionsvorräte sind seit Kriegsbeginn Ende Februar ein politisch hochbrisantes Thema hier in den USA. Pentagon-Chef Hegseth hatte die Berichte über Munitionsknappheit immer zurückgewiesen, ebenso Präsident Trump. Nun offenbart der Bericht aus der Generalinspektion des Pentagons aber doch erhebliche Engpässe bei der Rüstung und beim Waffennachschub. Produktions- und Beschaffungsprozesse werden jetzt unter Hochdruck gestrafft. Wichtige Materialien, Komponenten und Munitionsbestände sollen gelagert werden und für den Notfall bereitstehen. Tina Eck, USA.
2: Nach mehreren Malariafällen bei Mitarbeitern des Frankfurter Flughafens sind nun 2 Anwohner erkrankt. Beide Personen leben im Stadtteil Schwanheim, der sich in unmittelbarer Nähe zum Flughafen befindet. Das Frankfurter Gesundheitsamt rief die Bevölkerung und Ärzte auf, bei Symptomen auch die Flughafenmalaria im Hinterkopf zu haben.
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1: Auf der A3 gibt es in beiden Richtungen zwischen Wertheim-Lengfurt und Helmstadt Gefahr durch ein defektes Fahrzeug. Außerdem auf der A5 in Richtung Heidelberg im Bereich Karlsruhe Nord ist ebenfalls ein defektes Fahrzeug gemeldet. Passt auf euch auf und kommt gut durch. Gute Fahrt.
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1: Am späten Abend bleibt es in Mannheim und der Rhein-Neckar-Region überwiegend bewölkt mit vielen dichten Wolkenfeldern. Es bleibt trocken, der schwache Wind weht nur leicht. In Leimen, speziell am Kurpfalz-Zentrum, sind es angenehme 23 Grad, in Bietigheim-Bissingen 22 Grad und in Worms 19 Grad. Gegen Morgen ziehen vereinzelt Wolkenlücken durch, die kurzzeitig für Auflockerungen sorgen können. Diese verschwinden rasch wieder.
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2: Ich bin Diana Kramer. Nachdem die Spritpreise auf immer neue Rekordhöhen klettern, hat Bundeskanzler Friedrich Merz nun schnelle Hilfe versprochen. Es werde Entlastungen für Autofahrerinnen und Autofahrer geben, sagte der Kanzler.
3: Für viele Menschen, die täglich das Auto brauchen, ist eine Belastungsgrenze erreicht. Und ich bin der Meinung, dass wir handeln müssen. Das genaue Instrumentarium steht noch nicht fest. Sie können aber davon ausgehen, dass wir sehr bald einen Vorschlag dazu vorlegen werden.
2: Ein Instrument hat der Kanzler allerdings ausgeschlossen. Für eine Übergewinnsteuer auf Extraprofite der Mineralölkonzerne sieht er keine rechtliche Grundlage. Die Regierung will stattdessen verschiedene Steuern und Abgaben in den Blick nehmen. Geprüft wird außerdem ein Mechanismus für Direktzahlungen an private Haushalte. Der Bundeskanzler hat seine für nächste Woche geplante Reise zur UN-Generalversammlung nach New York abgesagt. Er werde entgegen ursprünglicher Planungen nicht nach New York reisen, da seine Präsenz in Berlin erforderlich sei, erfuhr die dpa aus Regierungskreisen.
4: Kanzler Merz hatte schon letztes Jahr nicht an der UN-Generaldebatte teilgenommen und die deutsche Rede dort Außenminister Wadephul überlassen. So wird es nun wohl auch dieses Jahr kommen. Merz' kurzfristige Absage dürfte dem innenpolitischen Druck geschuldet sein. Kurz vor zwei weiteren Landtagswahlen mit drohenden Wahlschlappen wird in der Union mehr oder weniger offen über einen möglichen Austausch des Kanzlers diskutiert. Merz will noch am Sonntagabend mit der CDU-Spitze über die Wahlergebnisse beraten und dabei wohl vor allem fragen, wie viel Rückendeckung er in den eigenen Reihen noch hat. Aus Berlin, Ronny Thorau.
2: Bundesverteidigungsminister Boris Pistorius und sein US-Amtskollege Pete Hegseth haben in Washington eine Absichtserklärung über eine verstärkte Zusammenarbeit bei Rüstungsprojekten unterzeichnet. Angesichts aktueller sicherheitspolitischer Herausforderungen soll es eine Kooperation bei der Herstellung hochmoderner Waffensysteme und komplexer Munition geben, teilte das Verteidigungsministerium in Berlin mit. Der Schauspieler Ralf Richter ist tot. Er starb im Alter von 69 Jahren, das teilte seine Managerin mit. Seinen schauspielerischen Durchbruch feierte Ralf Richter mit seiner Rolle im Wolfgang-Petersen-Klassiker Das Boot. Seine Ruhrpott-Proletenfigur Kalle Grabowski wurde zum Kult.
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1: Auf der A5 in Richtung Karlsruhe gibt es zwischen Bruchsal und Karlsruhe Nord eine Gefahrenstelle durch ein defektes Fahrzeug. Weiter auf der A6 von Mannheim nach Heilbronn ist im Bereich Sinsheim ebenfalls Vorsicht geboten wegen eines defekten Fahrzeugs. Und auf der A8 in Richtung Karlsruhe stört ein defektes Fahrzeug im Bereich Karlsbad den Verkehr. Passt auf euch auf und kommt gut durch. Gute Fahrt.
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1: Am späten Abend ist der Himmel über Mannheim und der Rhein-Neckar-Region weitgehend bewölkt. Es bleibt trocken, allerdings ziehen vereinzelt Wolkenfelder durch. Der schwache Wind bringt leichte Frische mit sich. Stellenweise lockern die Wolken in der Nacht auf. In Speyer am Dom und Hockenheim am Gartenschaupark sind es 23 Grad. In Bad Rappenau an der Rapso die 19 Grad. Morgen bleibt die Wetterlage ruhig, ohne nennenswerte Niederschläge.
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2: Guten Abend, Deutschland. Mein Name ist Daniel Kaiser. Willkommen zur Night Lounge. Das Datum dieser Folge: Mittwoch, der 16. September 2026. Schön, dass ihr wieder mit dabei seid. Heute Abend sprechen wir über Beruf und wir sprechen auch über Beziehung. Und das Thema lautet: Welcher Job ist eine echte Belastungsprobe für die Beziehung oder vielleicht auch für die Familie? Es gibt ja Jobs, da ist Feierabend, wirklich Feierabend. Aber es gibt auch Jobs, die nehmen einem, ja, den Abend, das Wochenende, die Feiertage und manchmal sogar das ganze Privatleben. Ich möchte ganz gerne wissen, welcher Beruf ist eurer Meinung nach eine wirklich echte Belastungsprobe für Beziehung und Familie? Welchen habt ihr vielleicht sogar selbst ausgeübt? Von welchem behaltet ihr zukünftig Abstand? Und in welchen wollt ihr ganz bewusst vielleicht auch gehen, weil ihr sagt, ich habe im Moment keine Beziehung, keine Familie und daher kommt das für mich auch in Frage, diesen Job zu machen. Ruft mich an, kostenlos vom Handy vom Festnetz, die Nummer zu mir ins Studio.
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2: So, und reinklicken könnt ihr euch wie immer auch auf Instagram, auf Facebook. Und da unter Night Lounge findet ihr alle Infos zum Thema. Und wir gehen in die erste Leitung für den heutigen Abend zu Can nach Köln. Hallo Can, grüße dich, schön, dass du da bist.
3: Hallo Daniel, wie geht's?
2: Hallo, ich freue mich, dass du da bist. Schön.
3: Daniel, ich arbeite vom Beruf, bin ich Chemikant auf Wechselschicht und ich muss sagen, das belastet schon jemanden auf jeden Fall und die Beziehung auch, weil du arbeitest in drei Schichten, früh, spät, Nacht und da bleibt wenig Zeit, aber auch am Wochenende musst du arbeiten, feiertags muss man arbeiten und wenn man was mit der Freundin machen will, muss man oft absagen. So, ich finde, das ist so ein Beruf, das ist nicht für jedermann.
2: Ja, wie lange machst du denn jetzt schon?
3: 8 Jahre.
2: Wow, okay. Und die genaue Bezeichnung ist Chemie, was?
3: Chemikant, also Chemikant. In der chemischen Industrie. Der Betrieb läuft voll kontinuierlich, also 24 Stunden, egal ob jetzt Feiertag ist oder wie auch immer, ist immer im Betrieb. Es gibt 5 verschiedene Schichten, du bist auf eine Schicht eingeteilt, zum Beispiel. Es gibt Schicht 1 bis 5, du hast zum Beispiel bis Schicht 1. Du arbeitest 8 Stunden und dann kommt die nächste Schicht, mach da weiter, wo du aufgehört hast.
2: Okay, verstehe. Und du sagst, dieser Beruf, den du da ausübst, der ist mit Beziehung oder Familie eigentlich gar nicht möglich, gar nicht machbar.
3: Ja, sehr, Daniel. Zum Beispiel, ich sehe die Arbeitskollegen manchmal mehr als meine eigene Familie zu Hause. Zum Beispiel, ich hatte heute Spätschicht bei dem schönen Wetter, also hier, ich wohne ja in Köln. Hier, heute war super schönes Wetter, aber du kannst nichts machen. Du bist von 13 Uhr bis 21 Uhr auf der Arbeit und du willst das mit der Familie machen, kannst nicht.
2: Also was ist deiner Meinung nach die größte Herausforderung? Sind es die Arbeitszeiten oder ist es eher das, was nach der Arbeit dann noch passiert?
3: Nee, ich würde sagen die Arbeitszeiten, weil du bist immer eingeschränkt. Wenn du am Wochenende zum Beispiel Samstag spät schaust, willst du das rausgeben, was unternehmen, dann kannst du oft nicht. Oder ja, die Freunde gehen abends weg, da hast du Nachtschicht, dann kannst du meistens auch nicht und du musst oft passen. Und ich arbeite sonntags, also 2-mal im Monat. Sonntags arbeite ich 12 Stunden, also von 5 Uhr morgens bis 17 Uhr und Nachtschicht dann von 17 Uhr bis 5 Uhr morgens.
2: Boah, das ist natürlich ganz schön viel. Ja.
3: Ja, klar, auf jeden Fall. Ich hatte heute zum Beispiel Spätschicht, ich war erst um 22 Uhr zu Hause und mein Vater schläft schon und die Geschwister müssen ja auch morgen früh aufstehen und dann bleibt auch wenig Zeit zum Sehen, zum Quatschen, sich auszutauschen. Und ich finde, mit den Arbeitskollegen verbringst du mehr Zeit wie mit deiner eigenen Familie, also teilweise. Das finde ich ein bisschen schade.
2: So, und wie gehst du damit um? Also was konkret? Also ist es so, dass du zum Beispiel sagst, ach, ich fange gar keine Beziehung erst an? Oder sagst du, nee, ich habe schon Beziehungen gehabt, aber es war halt immer schwierig und ich brauchte viel Verständnis für meine Arbeitszeiten?
3: Auf jeden Fall, ich hatte Beziehung, klar. Das auf jeden Fall, aber wie gesagt, du kannst oft nicht und das stört mich ein bisschen an dem Beruf. Verdienst zwar gutes Geld, da kann ich mich nicht beschweren, aber siehst du die Familie, zum Beispiel Weihnachten, wenn du Arbeit hast, dann hast du auch davon auch nichts, weil du dann arbeiten musst und so Beziehungen leiden auf jeden Fall drunter, die Familie auch. Zum Beispiel mein Vater macht auch Wechselschicht. Zum Beispiel, ich bin jetzt eben nach Hause gekommen, der liegt schon im Bett, weil er morgen Frühschicht hat. Der muss um 4:30 aufstehen. Man sieht sich da nicht oft, kann nicht miteinander quatschen. Und das finde ich schon ein bisschen blöd. Also ist ein Beruf auch nicht für jedermann, finde ich. Nicht jeder hat da Bock drauf.
2: Geht es sogar so weit, dass du sagst, du, wenn ich wirklich dann irgendwann mal eine Familie gründe, werde ich definitiv diesen Job nicht mehr ausüben?
3: Also ich versuche mich weiterzubilden, also Meisterschule oder so. Dann kann man meiner Meinung nach so Tagschicht machen, wie jeder andere, von Montag bis Freitag, Wochenende frei. Mein Leben lang will ich auf jeden Fall keine Wechselschicht mehr machen, das weiß ich.
2: Ja, das glaube ich dir. Das ist wirklich anstrengend. Wobei das viele natürlich trotz Familie und so weiter durchziehen. Was mich interessieren würde, ist, es gibt ja Berufe, die hören nicht auf, wenn man nach Hause kommt. Ich könnte mir vorstellen, bei dir ist es vielleicht doch so. Also wie ist es denn, wenn du zu Hause ankommst, hängt der Beruf da gedanklich noch in dir? Oder ist es so, dass du sagst, nö, wenn ich Feierabend habe, zu Hause bin, dann bin ich zu Hause?
3: Also wenn ich aus dem Drehkreuz raus bin, dann ist mein Kopf...
2: aus dem Drehkreuz, gegangen. Sehr schön, sehr ja, schön, ja.
3: Ja, wenn ich aus dem Drehkreuz bin, wenn wir so eine Karte, dann scannt das ein, dann geht das Tor auf. Also kommt nicht jeder rein, da ist ein Chemiepark. Und wenn ich aus dem Tor raus bin und ich Feierabend habe, zum Beispiel wie eben, dann ist mein Kopf resettet, dann vergesse ich die Arbeit, dann bin ich wieder mein Privatleben, bin ich wieder wie ein freier Mensch. Und was die anderen Arbeitskollegen danach machen, das ist mir so schnuppe, Daniel, ob der jetzt vom Fenster springt oder... keine Ahnung, was macht, ist mir so scheißegal. Ich mache meine Arbeit 8 Stunden und von da aus gehe ich auch direkt nach Hause. Was die nächste Schicht macht, interessiert mich nicht. Ich bin froh, wenn ich Feierabend habe, meinen Kopf abschalten kann. Und ich habe auch ein Leben. Also ich finde, das Leben dreht sich auch nicht nur um Arbeiten. Und man muss auch das Leben auch genießen, soweit wie möglich.
2: So, du sagst ja, du hattest ja Beziehungen trotz dieses Berufs. Hatten die Verständnis für den Job?
3: Nee, nicht immer. Manche haben auch, ich kann es schon wieder nicht. Schaut um dir aus Unternehmen. Manche haben Verständnis, manche nicht. Manche haben auch selber gesagt, boah, für mich wäre das nichts. Immer diese Wechselerei, da hast du früh, spät, dann hast du auch irgendwann Nachtschicht. Du hast zwar, klar, du hast auch paar Tage frei dazwischen. Aber trotzdem, Daniel, ich finde, jetzt am Wochenende habe ich jetzt Nachtschicht. Da fällt bei mir auch alles ins Wasser, weil du hast früh, also Freitag, Samstag, Sonntag hast du Nachtschicht. Sonntags natürlich 12 Stunden. Ja, so mein Leben lang will ich das nicht machen. Irgendwann haben wir auch die Schnauze voll davon, finde ich.
2: Verstehe schon, ja. Und hattest du in diesen Momenten dann, wenn sie dann so gesagt hat, ja, hast du jetzt schon wieder keine Zeit, hast du da ein schlechtes Gewissen bekommen oder hast du dir gedacht, nee, mir fehlt einfach Verständnis für meine Situation? Was war eher vorhanden, welches Gefühl? War es eher so dieses schlechte Gewissen oder eher dieses, ich glaube, du hast kein, du siehst nicht, wie anstrengend das ist, was ich mache?
3: Ja, beides an. Manche haben Verständnis, manche nicht. Und das belastet schon. Wenn du eine Beziehung hast, dann Beziehungen gehen auch dadurch kaputt. Zum Beispiel, wenn du verheiratet bist, wenn du Nachtschicht hast, ist ja auch scheiße für die Frau. Wenn die alleine zu Hause ist, finde ich, wenn man verheiratet ist. Also so prickelnd finde ich das nicht. Und wir sind auch 30 Mann auf Schicht, Daniel. Und da ist auch so viel Neid dazwischen. Ne? Und oft so private Fragen und so, die erzählen auch alles und ich will nicht alles preisgeben. Dann kommen so private Fragen, was hast du am Wochenende gemacht oder hast du jetzt mittlerweile eine Freundin und so. Der andere mag den nicht, das Hass dazwischen und Neid da, Hass da und schlechte Schichtatmosphäre und ich weiß nicht so, wie gesagt, mein Leben lang will ich den Beruf auf gar keinen Fall machen.
2: Can, vielen Dank für den Einblick in diesen Beruf als Chemikant. Dir einen schönen Abend, alles Gute dir.
3: Ja, ich höre fleißig zu, Daniel.
2: Bis bald, mach's gut. Welcher Job ist eine echte Belastungsprobe für Beziehung oder auch Familie oder Unfamilie? Ruft mich an, kostenlos vom Handy, vom Festnetz. Das ist unser Thema heute Abend.
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2: Und ihr merkt schon gerade an der Fragestellung, dass ihr diesen Beruf nicht zwangsläufig ausüben müsst. Kann sein, dass ihr den mal hattet, kann auch sein, dass ihr ihn aktuell habt, kann aber auch sein, dass ihr sagt, wenn ich diesen Beruf wenn ich an diesen Beruf denke, dann weiß ich schon, dass Beziehung und Familie da einfach nicht machbar sind. Das ist unmöglich oder nur sehr, sehr schwer möglich. Ruf mich an, lass uns darüber diskutieren. Wir gehen in die nächste Leitung und schauen mal, wer da ist mit der Endziffer 1-0. Guten Abend, wer da, woher?
4: Guten Abend, wer da, woher?
2: Hallo?
5: Ja, hallo.
2: Wer ist denn dran? Hallo.
5: Hallo, hier ist der Florian.
2: Florian, wo bist du her?
5: Ich bin aus Worms.
2: Aus Worms.
5: Ich habe schon mal bei dir angerufen, aber schon lange her.
2: Schon lange her. Schön, dass du wieder da bist.
5: Ja.
2: Florian, heute geht es um Berufe, die Beziehung und Familie nur sehr schwer machen. Kennst du so einen Beruf oder übst du ihn vielleicht sogar selbst aus?
5: Ja, ich würde sagen, ich übe ihn selbst aus. Ich bin Lkw-Fahrer.
2: Okay, also Berufskraftfahrer, ne?
5: Ich bin Berufskraftfahrer.
2: So, und du sagst, dieser Job macht's unmöglich oder nur sehr schwer?
5: Nur sehr schwer, sage ich jetzt oder mal. Man muss sich halt auf seinen Partner in dem Sinn verlassen können.
2: Mhm.
5: Ja, also wenn du nicht das Verständnis vom Partner rüberkommst, dann ist der Beruf eigentlich mit Familie eigentlich nicht vereinbar.
2: Was genau macht denn der Beruf des Berufskraftfahrers so schwierig für Beziehung und Familie?
5: Ich sag mal so, ich fahre sonntags abends um 10 raus.
2: Mhm.

0: aufwachsen. Von heute auf morgen in den Beruf neigehe, wenn du vorher von Montag bis Freitag eigentlich jeden Tag zumindest mal 3, 4, 5, 6, 7 Stunden daheim warst. Und jetzt bist du von heute auf morgen eigentlich die ganze Woche weg und das immer.
1: Ich fand die Aussage gerade interessant. Das geht nur, wenn die Kinder das von klein auf schon so erleben und quasi damit aufwachsen. Also ich verstehe irgendwo dieses Argument. Gleichzeitig denke ich mir aber, es hat so eine traurige, da schwingt was Trauriges mit. Nämlich die Tatsache, dass sie sich dran gewöhnen, Papa ist so gut wie nie zu Hause.
0: So in etwa. Man muss dazu sagen, ich mache den Beruf jetzt seit 30 Jahren.
1: Ja.
0: So. Und ich liebe meinen Beruf. Und ich könnte mir auch nichts anderes vorstellen. Aber, wie gesagt, wenn man dann eine Partnerin kennenlernt, wenn man den Beruf schon hat und die Partnerin dann hinter einem steht und das sieht, dass es funktionieren kann. Ja, im Endeffekt ist es ja, wenn man es mal so will, dasselbe wie eine Fernbeziehung, wenn man es mal so will.
1: Ja, okay.
0: Ja, weil,
1: da du sie ja nur 2 Tage am Wochenende siehst, ja, könnte man fast schon davon sprechen.
0: Ja, weil man sieht sich ja eigentlich nur über FaceTime oder übers Telefon, wo man sich hört, ja, aber ansonsten sieht man sich halt wirklich nur am Wochenende. Und ich sag mal, in 2 oder 2,5 Tagen oder ja, 1,5 Tagen, jetzt hat das Ganze umzusetzen, was man normalerweise, egal jetzt eigentlich bei was für einem Beruf, unter der Woche mit seiner Familie erlebt, das ist eigentlich fast nicht machbar.
1: Bist du Familie, also bist du Papa, bist du Vater?
0: Ich habe 3 Kinder.
1: Ui, okay, sehr schön. Aber die sind schon groß, oder? Die sind schon größer wahrscheinlich.
0: Ja, die Älteste ist jetzt 19, die andere ist 17 und der Kleinste, der ist 14.
1: Okay.
0: Aber die sind ja in dem Sinn damit aufgewachsen, dass das so ist, wie es jetzt ist. Ne? Also die kennen sie gar nicht anders.
1: Ah, das macht es jetzt schwierig, weil die Frage, die ich ursprünglich im Kopf hatte, war die Frage, du hast ja gerade gesagt, ich liebe meinen Beruf. Und die fiese, gemeine Frage wäre jetzt gewesen, ist die Liebe zum Beruf größer als die Liebe zu der gemeinsamen Zeit mit den Kindern und mit der Familie?
0: Nein, also ich sag mal so, wenn jetzt wirklich also ich liebe meine Familie wirklich über alles, ja, auch über meinen Beruf hinweg. Wenn ich jetzt die Frage gestellt bekommen würde, deine Familie oder dein Beruf, dann wird klar meine Familie zählen. Aber solange das die Familie von mir ausgehend so mitmacht, wie sie das macht, und ich meinen Beruf lieb, warum soll ich es nicht machen? Weil ich meine, im Endeffekt stimmen trotz allem am Ende von Monat die Finanzen.
1: Das stimmt.
0: Ja.
1: Was ich mich frage, ist, wenn du sagst, die kennen das gar nicht anders, die sind ja inzwischen auch schon wirklich alle relativ groß geworden, die Kids. Hast du das Gefühl, dass du manchmal auch so ein bisschen die Verbindung verloren hast in den Jahren oder immer wieder mal neu aufbauen musstest, weil du siehst sie ja wesentlich weniger häufig und oft wie ja, die Partnerin beispielsweise, ne? Die hat ja viel mehr mit denen zu tun.
0: Ja, also sagen wir es mal so, die Beziehung aufbauen zu meinen Kindern musste ich definitiv nie. Ja, also da war schon immer eine enge Bindung, ja, schön. Trotz allem. Ja, also die haben, die wissen haargenau, die können mich 24 Stunden jeden Tag anrufen. Das ist gar kein Thema, ja.
1: Aber das kriegst du ja nicht geschenkt. Deswegen frage ich ja, was hast du konkret, wie hast du das hinbekommen, dass diese Verbindung da ist und dass sie auch hält und dass sie auch stark ist? Irgendwas musst du ja gemacht haben.
0: Ja, gut. Ich meine, am Wochenende, wenn ich zu Hause bin, ja, oder auch an Feiertagen, wo ich jetzt nicht fahren darf, da bin ich auch zu Hause. Da ist bei mir Nummer 1 my family, my Kinder, my Frau. Da zählt gar nichts anderes. Da zählen nur die Personen. So. Und das auch von morgens bis abends, ja. Wenn jetzt halt andere Elternteile sagen, oh, kommt, geht mal in euer Zimmer, ihr nervt oder sonst irgendwas, da bin ich halt nicht so, ja. Ich hab's nur die zwei Tage.
1: Aber das heißt ja auch, du hast ja nur diesen Spielraum, während die noch sehr jung sind, weil spätestens, wenn sie dann irgendwann mal in dem Alter sind, was weiß ich, 15, 16, dann sagen sie, du Papa, schön, dass du am Wochenende da bist, aber ich bin woanders. Ich bin weg. Ich bin bei Freunden, und dann ist ja, du musst schon früh anfangen damit, oder nicht?
0: Ja klar. Ich meine, ich habe jedes meiner Kinder, habe ich auch

0: in sämtliche Ferien, Schulferien und so weiter auch peu à peu mitgenommen. Ja, ich meine, ich kann sie nicht alle drei auf einmal mitnehmen, aber abwechselnd. Ja, da ist der Kleine, ist eine ganze Woche bei mir im LKW mit dabei. Ja, da ist dann trotz allem, klar, ich muss unterwegs arbeiten, aber da ist dann halt dann auch trotz allem eine sehr enge Bindung, weil, ja, sei es der Moller auf 5 Quadratmeter mit 2 Personen, da ist die Bindung ganz einfach eng.
1: Ja, man kann viel quatschen miteinander und ja, erlebt zusammen Geschichten auf jeden Fall. Ja, das verstehe ich.
0: Ja, und ich meine, das sind dann auch garantiert unterwegs Geschichten passiert, die dem zum Beispiel meinem Sohn oder meiner Tochter unterwegs nicht passiert wären, wenn ich den Beruf nicht gehabt hätte. Ja, ich meine, die haben Länder gesehen, die hätten sie sonst wahrscheinlich auch nie gesehen. Ja.
1: Haben Sie dadurch das Interesse für diesen Beruf auch bekommen? Oder sagst du, ach du, ich will gar nicht, dass die den gleichen Beruf machen. Die sollen was ganz anderes machen. Was ist so dein Gedanke dazu?
0: Also sagen wir es mal so. Wie gesagt, dadurch bedingt, dass ich meinen Beruf liebe, sage ich jetzt, wenn sie den Beruf machen wollen, okay, aber das sollen sie von sich aus machen und nicht, weil ich den Beruf mache. Abrate, wenn sie mich jetzt fragen, soll ich jetzt das machen oder LKW oder Berufskraft fahren, dann mach das andere. Ja, dann hast du ganz einfach mehr Freizeit für deine Family. Weil ob die heutige Generation das so ganz einfach wegsteckt, wie jetzt seit ich oder ja die Generation von uns, das ist eine andere Frage. Weil ich sehe es jetzt halt gerade an unsere Arbeitskollege, ja. Da kommt jetzt halt einer neu in die Firma, der ist 22, 23, 24 Jahre, der macht das Ganze 6 Wochen und kündigt, weil er sagt, er kann es nicht mehr. Es ist auch wahrscheinlich mit ein Grund, warum es ein aussterbender Beruf ist. Ja, es ist eigentlich ein schöner Beruf, aber den will keiner mehr machen, weil er ganz einfach wirklich von Montag bis Freitag weg ist, ja. Und ich meine, klar, es gibt auch andere Berufe, wo jetzt so Sache ist wie Schichtarbeit oder sonst irgendwas, ja. Aber die Jungs, die sind 8 Stunden arbeiten und sind zu Hause. Ob das jetzt morgens, mittags, abends ist, ist ja im Endeffekt egal, aber sie sind zu Hause. Mhm. So, bei mir ist teilweise ein Arbeitstag 15 Stunden.
1: Gut, davon kriegen die nicht so viel mit, weil du bist ja nur am Wochenende dann für 2 Tage zu Hause.
0: Richtig, meine Family kriegt davon nichts mit, aber jetzt sehen wir es ganz einfach mal so. Wer geht denn heutzutage noch 15 Stunden arbeiten? In welchem Beruf gehst du wirklich noch 15 Stunden arbeiten?
1: Ja, es ist so, dass viele vielleicht nicht den einen Job haben mit 15 Stunden, aber die wechseln dann. Die sind dann fertig mit dem Hauptjob und dann geht's rüber in den anderen Job und dann vielleicht sogar noch in den dritten Job. Da kommen die dann auch auf ihre 15 Stunden, das gibt's schon.
0: Das ist schon richtig. Aber ja gut, aber im Endeffekt, bei mir ist das ja eigentlich Standard 3-mal die Woche.
1: Ja.
0: Ja, das ist ja Standard bei mir. Ich meine, trotz allem sitze ich in deinem Lenkrad, trotz allem bin ich nur ein Menschen, keine Maschine, ja. Aber ja, manchmal gibt es ganz einfach Tage, das sind 15 Stunden ganz normal.
1: Florian, danke dir für diesen Einblick. Ich muss schon wieder weiter. Ich wünsche dir einen schönen Abend und alles Gute dir.
0: Alles klar, danke dir.
1: Bis bald, mach's gut. Anrufen dürft ihr auch vom Handy und vom Festnetz. Heute dreht sich alles um Familie und Beziehung und Beruf. Thema lautet, welcher Job ist eine echte Belastungsprobe für Beziehung und Familie? Also welcher Job macht's einem in puncto Liebe und Familie wirklich schwer? Darüber möchte ich mit euch reden.
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1: Geh nochmal zu mir ins Studio. Bei mir ist Marcel aus Speyer. Marcel, grüß dich.
3: Hi, Daniel. Meine Nummer schon gespeichert?
1: Du bist jetzt für immer drin. Nee, Quatsch. Wahrscheinlich nur für ein paar Wochen, dann bist du wahrscheinlich wieder raus. Aber ich freue mich, dass du drin bist. Sonst muss ich immer fragen, wer da ist. Freue mich, Marcel. Was machst du? Also machst du einen Beruf, der es Familie und Beziehung schwer macht? Oder redest du aus Erfahrung? Erzähl.
3: Nein, tatsächlich. Also ich mache einen Beruf, der es schwer macht für Familie und für Freunde. Ich bin gelernter Gesundheits- und Krankenpfleger. Habe natürlich Schichtdienst, aber im letzten Jahr habe ich mich selbstständig gemacht. Aber bei mir ist das tatsächlich ein bisschen einfacher, weil meine Frau ist auch Krankenschwester. Und wir leben diesen Job im Schichtdienst und das macht es teilweise besonders, weil man muss sagen, ja, wir arbeiten Spätdienst, wir arbeiten Nachtdienst, wir arbeiten Frühdienst, aber wir haben dann frei, wann andere nicht frei haben. Und das macht das Ganze besonders. Also während andere 9-to-5 arbeiten, das ist überhaupt nicht despektierlich gemeint, während andere 9-to-5 arbeiten, von montags bis freitags, arbeiten wir halt dann Frühdienst und dann haben wir auch einfach mal so ganz random den Dienstag komplett frei. Und das macht es dann irgendwie wieder besonders. Aber trotzdem glaube ich, dass das Schichtdienst, so wie der Erste, der heute Abend da war, der Chemikant, der hat das schon sehr richtig gesagt. Also der Schichtdienst, der ist schon extrem hart. Das muss man schon sagen, ja.
1: Das machst du jetzt wie lange schon? Wie viele Jahre? Ich habe es vielleicht überhört, ich weiß es nicht.
3: 15
1: okay,
3: Jahre.
1: Das habe ich nicht gehört. 15 Jahre machst du das schon. Du hast ja in dieser Zeit wahrscheinlich auch die ein oder andere Beziehung oder führst du so gerade aktuell eine?
3: Ja, ich bin verheiratet.
1: Sogar verheiratet.
3: Ja,
1: gut,
3: ja.
1: Jetzt ist es ja heute das Thema, dass diese Berufe das besonders schwer machen. Trotzdem entscheidet man sich, irgendwie muss beides gehen. Ne? Also irgendwie muss Beruf funktionieren und es muss aber auch irgendwie das mit der Ehe funktionieren, Familie und so weiter gründen. Ist das etwas, wo man dann sagt, dass das funktioniert nur, wenn die Partnerin in deinem Fall jetzt mitspielt? Oder sagst du einfach, du entweder du akzeptierst das oder halt nicht? Oder vielleicht hast du diesen Beruf oder die Ehe vorher schon gehabt, weiß ich ja nicht.
3: Also ich glaube, das beruht immer auf Gegenseitigkeit. Wenn man das Beispiel nimmt, einer ist im Schichtdienst, egal ob Mann oder Frau, und einer ist nicht im Schichtdienst, dann muss einfach von beiden Seiten das Verständnis da sein. Also der im Schichtdienst ist, der muss das Verständnis dafür haben, dass für die oder der nicht im Schichtdienst ist, dass die sich dann extrem viel Zeit einfordern, wenn dann zum Beispiel nur jedes zweite Wochenende frei ist. Und umgekehrt muss aber auch der nicht im Schichtdienst ist, die Freizeit, die der im Schichtdienst ist, sich fordert, die muss er auch zulassen. Also das ist ein absolutes Geben und Nehmen. Und wenn dann so Zeiten wie jetzt zum Beispiel Covid dazukommen, wo es halt wirklich jetzt gerade in der Krankenpflege, ich habe jetzt nur das Beispiel, so richtig hart wird, wo dann wirklich aus 8-Stunden-Diensten werden dann 16-Stunden-Diensten, da muss unglaublich viel Verständnis da sein, da muss unglaublich viel Verständnis für die Sache als solches da sein. Und wenn das nicht gegeben ist, dann funktioniert das nicht.
1: Was verpasst du denn deiner Meinung nach durch deinen Beruf, was andere Familie oder ja, was für andere Familien vielleicht ganz selbstverständlich irgendwie ist?
3: Also meiner Meinung nach verpasse ich gar nichts. Ich verpasse gar nichts. Also es kommt darauf an, wie man damit umgeht. Also klar, es gibt unglaublich viele Wochentage, wo ich meine Tochter nicht in die Schule bringen kann. Dafür kann ich aber auch an unglaublich vielen Wochentagen meine Tochter von der Schule abholen. Was viele Eltern mit einem 9-to-5-Job einfach nicht können, weil sie immer von montags bis freitags von, keine Ahnung, 8 Uhr bis 16.30 Uhr arbeiten. Ich kann sagen, hey, pass auf, ich habe nächste Woche, Mittwoch, Donnerstag, habe ich unter der Woche einfach frei, weil ich am Wochenende gearbeitet habe. Ich kann dich um 12 Uhr von der Schule abholen. Wir gehen noch in die Stadt, wir gehen Eis essen, wir gehen Pizza essen, wir gehen shoppen, wir machen dies, das. Das können halt viele nur dann, wenn sie Urlaub haben. Es ist eine Sache dessen, wie lebe ich das denn vor? Und wie kommuniziere ich denn gegenüber meinem Kind und gegenüber meiner Ehepartnerin, wie kommuniziere ich denn die Liebe zu meinem Job? Und zum Beispiel meine Tochter, sie ist 8 Jahre alt, sie fährt ab und zu mit mir Tour bei Patienten. Die Senioren, die lieben das.
1: Die lieben sie wahrscheinlich, ne? Kann ich mir vorstellen.
3: Ja, natürlich. Ja, klar.
1: Und das Schöne ist ja, hier passen ja zwei Dinge gleichzeitig. A, lernt sie dann halt auch die älteren Leute kennen, deinen Beruf kennen und so weiter. Alles sehr spannend, aufregend. Aber sie lernt ja auch eine sehr soziale Seite kennen, ne? Das heißt, das wird ihr vieles leichter machen später im Leben, weil das für sie selbstverständlich einfach sein wird.
3: Ich hoffe es. Und das ist eine Win-Win-Situation. Es kommt immer darauf an, wie man damit umgeht. Ja, Schichtdienst ist oft scheiße, aber es ist auch oft verdammt cool.
1: Das glaube ich. Eine Frage, die ich eigentlich hatte ich mir vorgenommen, die jedem zu stellen, aber ist mir zu spät eingefallen. Ich würde gerne wissen, klar kann man das jetzt nicht so pauschal sagen, gibt Tage, da ist es mehr, mal weniger, aber ich würde gerne wissen, so im Durchschnitt, wie viel Energie hast du nach Feierabend noch auf einer Skala von 1 bis 10? 1 wenig, 10 ist viel. Wie viel Energie hast du noch nach Feierabend im Schnitt?
3: Naja gut, ich sag mal so, dadurch, dass ich jetzt seit einem Jahr selbstständig bin, ist meine Energie am Abend schon bei null.
1: Boah, noch nicht mal 1. Der hat die Null rausgenommen.
3: Nein, wirklich bei null, weil die Tage sind teilweise 12, 14, 16 Stunden lang.
1: Darf ich fragen, was kann man mit dir noch machen, wenn du 0 von 10 Energie hast? Wozu bist du noch fähig?
3: Naja, also es kommt halt drauf an, wie verteile ich denn meine Energie? Wenn ich meine 100% in meinen Job stecke, dann komme ich nach Hause, dann bin ich schlecht gelaunt, bin kaputt, mit mir kann man nichts mehr anfangen. Ja. Wenn ich aber nur diese 10% mir aufhebe für meine Familie, und da reden wir ja wirklich von einer, anderthalb Stunden, wenn ich um 7 nach Hause komme, meine Tochter geht um 8:30 ins Bett, anderthalb Stunden nochmal die letzten Reserven mobilisieren, weil es einfach wichtig ist, dann geht mit mir alles.
1: Auch bei einer 0 von 10.
3: Auch bei einer 0. Es kommt wirklich drauf an, wie wichtig ist es dir denn auch. Ja, also wie viel Priorität gibst du dem Ganzen? Ja, natürlich, der Tag war 14 Stunden lang und er war wirklich hart, aber diese anderthalb Stunden, die gehen immer.
1: Und jetzt eine Frage, die mir gerade spontan einfällt. In einer optimalen Konstellation aus Beruf und Zeit und Energie, was würdest du dir wünschen, mit wie viel Energie du Feierabend machst? Würdest du dir wünschen, so, es wäre schon cool, wenn ich irgendwie mit einer 5 von 10 nach Hause komme und nicht mit einer 0? Oder sagst du irgendwie, du, das ist gar nicht anders machbar, das ist einfach, das ist so in diesem Beruf, du kannst da nicht mit einer 5 von 10 nach Hause kommen, das geht gar nicht.
3: Also 50-50. Also ich würde sagen, mit 50% Energie nach Hause zu kommen, wäre schon so das Maß aller Dinge.
1: Okay.
3: Und ich glaube, mit der Selbstständigkeit schafft man das auch irgendwann, wenn man vieles richtig macht. Mhm. Das wäre das Maß aller Dinge.
1: Also langfristig gesehen irgendwann dann aber auch so ein bisschen Aufgaben delegieren und selber ein bisschen kürzer treten.
3: Ja. Okay. Ja, 100%.
1: An das geht's ja gar nicht. Ja. Marcel, hat mich sehr gefreut. Ich wünsche dir einen schönen Abend. Alles Gute dir. Bis bald.
3: Den wünsche ich dir auch, Daniel.
1: Bis dann. Gut. Tschüss. So, heute sprechen wir über Berufe, die es einem wirklich, wirklich schwer machen, Familie, aber auch Beziehung vielleicht unter einen Hut zu bekommen. Welche Berufe sind eine wirklich starke Belastungsprobe für Beziehung und Familie? Ruft mich an.
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1: Aktuell auf unserer Liste der Chemikant, die Chemikantin, Florian, Berufskraftfahrer, Berufskraftfahrerin und wir haben Marcel mit Krankenpfleger, Krankenpflegerin. Wen haben wir in der nächsten Leitung? Muss man gerade gucken. Da ruft wer an mit der 5-2. Guten Abend.
4: Hey, Bruder.
1: Hi, wer ist da?
4: Ja, Heiko.
1: Heiko aus Worms.
4: Heiko, hey. Ja, genau.
1: So kenne ich dich ja gar nicht so aufgedreht. Heiko, freue mich. Geht's dir gut?
4: Ja, den Umständen entsprechend.
1: Ja.
4: Ich lebe noch, ich atme noch, ich kann noch telefonieren mit dir, alles gut.
1: Und du bist noch Taxifahrer?
4: Ich bin noch Taxifahrer, genau.
1: Sehr gut. Heute geht's um Berufe, die es schwer machen, Familie und Beziehung unter einen Hut zu bekommen. Was ist es, was du heute anführst? Erzähl.
4: Grundsätzlich jeder Beruf, in dem du nur nachts arbeitest.
1: Oh, okay, also allgemein gesprochen. Jeder Beruf, in dem du...
4: In dem du nur nachts arbeitest.
1: Nur nachts.
4: Ich arbeite ja auch seit 30 Jahren nur nachts, kannst du sagen. Also mein halbes Leben, auf jeden Fall. Und in meinem letzten Job als Revierfahrer im Sicherheitsdienst, den ich da 11 Jahre gemacht habe, hatte ich circa, ja, ich sag mal 100, 120, 150 Leute angelernt, von denen keiner geblieben ist. Da waren viele Familienväter dabei, die irgendwann gesagt haben, nee, ich kann das nicht mehr, ich sehe meine Kinder nicht, ich kann den Job nicht mehr machen. Mhm. Ich frage mich dann immer, warum haben sie sich da erst beworben, weil es war klar, dass es nur nachts ist. Aber gut, die probieren es ein paar Wochen und dann nee, geht nicht.
1: Ja, was ich oft beobachtet habe, ich weiß nicht, ob du mir dazu stimmst, aber viele meinen auch, ach, das mit dem Schlaf, das kann ich vielleicht ein bisschen runterschrauben. Es müssen doch keine 8 Stunden sein. 5 reichen auch oder 4. Habe ich schon sehr oft gehört. Und ich denke mir dann jedes Mal, das kannst du eine Zeit lang machen, aber das kannst du nicht auf Dauer fahren. Irgendwann meldet sich der Körper und sagt, so aber nicht.
4: Ja, genau.
1: Ja, genau, sagt er. Okay, also die haben es irgendwie auf lange Sicht nicht ausgehalten. Was ist denn das größte Problem, wenn man nur nachts arbeitet und gleichzeitig auch eine Beziehung oder eine Familie irgendwie hat? Die haben halt einen anderen Rhythmus, ne? Die Familie lebt entgegengesetzt.
4: So ist es. Ich habe ja keine Kinder und keine Familie in dem Sinn. Ich habe schon seit 11 Jahren eine Fernbeziehung und das ist ja auch nichts anderes. Aber ich weiß es halt von den Kollegen, die Beziehungen hatten und Familie. Und es geht einfach nicht. Es funktioniert einfach nicht. Egal bei welchem Job es ist, wenn du nachts arbeitest, kommst du morgens nach Hause, bist müde, schläfst dann erstmal, keine Ahnung, bis 14, 15, 16 Uhr.
1: Lässt sich das nicht so zeitlich abstimmen, dass wenn du nach Hause kommst und die Familie quasi gerade in den beruflichen Alltag startet, die Kids gehen in die Schule, die Partnerin geht auf die Arbeit oder auch nicht, und dass man in genau diese Zeit dann als Schlaffenster nutzt. Das ist jetzt wahrscheinlich gerade nichts Neues, hast du wahrscheinlich auch so mal ausprobiert. Aber dann wäre es ja interessant zu wissen, funktioniert das irgendwie auf irgendeine Art und Weise. Weißt du, was ich meine? Dann kommen die Kids irgendwann nach Hause nach 6, 7 Stunden. Du bist inzwischen ausgeschlafen. Für dich beginnt quasi der neue Tag. Die kommen gerade vom Mittag. Weiß ich nicht. Heiko, überleg noch.
4: Ob du dann großartig noch Nerv und Zeit hast mit denen, dann müssen die, keine Ahnung, ihre Hausaufgaben machen. Oder ich stelle mir es echt schwierig vor. Also es ist wohl auch schwierig, sonst hätten die Leute nicht immer gekündigt. Und es kann nicht funktionieren, das geht nicht.
1: Trotzdem hast du dich ja sehr häufig für Berufe entschieden, die vor allem nachts stattfinden. Ist das, weil du einfach sagst, ich mag die Nacht einfach, weil sie mir gewisse Vorteile bringt, wie beispielsweise wenig Leute auf der Straße oder generell einfach wenig Menschen und mehr Ruhe? Oder was ist? Warum hast du dich immer wieder für solche Nachtjobs entschieden?
4: Unter anderem aus dem Grund, wo du gerade genannt hast, weniger Verkehr auf der Straße, du kannst fahren, du hast Platz, Ampeln aus, Busse weg und es ist ein ganz anderer Verkehr wie tagsüber, keine Staus. Und der größte Vorteil ist halt, du musst morgens nicht rausarbeiten.
1: Achso, das siehst du als größten Vorteil, dass du morgens nicht raus musst.
4: Du musst morgens nicht aufstehen, musst nicht sicher zur Arbeit quälen, nein.
1: Naja, aber dafür musst du dich nachts, oder empfindest du nachts nicht als Quälerei, sondern nur tagsüber, oder wie?
4: Ja, nachts bist du ausgeschlafen. Du kannst ja jeden Tag auspennen.
1: Das heißt, dich hat bei der Nachtschicht nie ein Wecker geweckt?
4: Nie.
1: Okay, das ist was anderes.
4: Eher die Firma.
1: Verstehe, das heißt, du warst quasi, bevor du zur Arbeit gehst, schon 8 Stunden wach und schläfst nach der Arbeit 8 Stunden, oder wie?
4: Ja, so wie 8 Stunden, das ist ein Traum. Ich habe, glaube ich, schon seit 30 Jahren keine Nacht mehr durchgeschlafen, aber gesundheitsbedingt.
1: Okay.
4: 5, 6 Stunden Schlaf reichen da meistens.
1: Und finden die direkt nach der Arbeit statt? Oder sagst du, nö, wenn ich nach Hause komme, dann gehe ich nicht sofort ins Bett, sondern dann mache ich mir was zu essen, dann gucke ich vielleicht noch eine Serie und dann mache ich mich erst ins Bett. Dann verlierst du da ja auch nochmal Zeit.
4: Das macht ja wohl jeder nach der Arbeit heimkomme. Erstmal was essen, keine Ahnung, abends so einen Spielfilm gucken oder so. Ich glaube, das machen ja viele.
1: Ja klar, aber dann knappst du dir da ja ein bisschen Zeit weg, die du hintenrum raus dann ja wieder weniger hast. Weil irgendwann musst du dann ja schlafen gehen und das heißt, dann wachst du auf und dann hast du vielleicht keine 8 Stunden mehr frei, sondern hast du vielleicht nur noch 4 Stunden frei, bevor es dann wieder zur Arbeit geht.
4: So ungefähr ist es ja, genau. Du kommst morgens nach Hause, 6, 7 Uhr, dann frühstückst du, bei mir in dem Fall Abendessen, schaust dein Frühstücksfernsehen, keine Ahnung, und gehst dann so 8, 8:30 ins Bett und schläfst dann bis 15, 16 Uhr. Und wie? Noch tatsächlich, ja, so 3, 4 Stunden Zeit, bis du wieder zur Arbeit musst.
1: Ich frage mich gerade, wie fühlt sich so ein Arbeitsalltag an? Fühlt sich das nicht eigentlich, oder so ein Leben allgemein, fühlt sich das nicht eigentlich an, als ob das Leben nur aus Arbeit besteht?
4: So fühlt sich doch an zum Teil, ja. Du musst halt auch umdenken, zum Beispiel, wenn du Arzttermine oder so hast, die musst du dann auf früh morgens legen am besten, bevor du schlafen gehst.
1: Bevor du schlafen gehst. Das heißt, du kommst von der Arbeit, bleibst dann noch so lange wach, bis du den Arzttermin hast und gehst danach erst ins Bett.
4: Genau, anders geht's nicht. Wenn du abends wieder aufstehst, dann die Ärzte zu.
1: Ja, schon klar. Aber das ist ja krass. Dann bist ja fix und fertig. Sitzt da beim Arzt im Wartezimmer. Im schlimmsten Fall dauert es eine Stunde länger als geplant.
4: Ja, beim Zahnarzt nimmt man einen Vorteil. Dann schläfst du fast ein bei der Behandlung.
1: Ja, gut. Wollen Sie eine Spritze? Nee, brauche ich nicht. Ich bin sowieso gleich weg. Verstehe.
4: So ungefähr. Also Arzttermine immer gleich früh morgens gemacht. Und wenn du einkaufen musst oder so, das machst du dann nachmittags, wenn du wach bist. Du hast ja ein Firmenauto zu Hause, ist ja kein Problem. Dann fährst du einkaufen.
1: So, Heiko, du hast dich ja jetzt wieder für einen neuen Job entschieden. Du bist Taxifahrer. Du bist auch nur nachts unterwegs oder bist du auch tagsüber?
4: Das ist noch in der Findungsphase, sag ich mal. Ich wechsle jetzt den Arbeitgeber. Das Taxiunternehmen, was ich mir rausgesucht habe am Anfang, ist nicht so das Wahre. Zum 1.10. wechsle ich. Und dann sind meine Arbeitszeiten von 14 bis 22 Uhr.
1: Oh, Nachmittag. Okay. Vom Nachmittag bis in den Abend hinein. Glaubst du, das wird sich positiv auf deine Beziehung ausüben?
4: Das weiß ich nicht, dann müssen wir es ausprobieren, wie das dann läuft.
1: Weiß sie schon Bescheid, was deine neuen Arbeitszeiten dann hergeben?
4: Ja, das weiß sie schon. Und okay. Ich meine, wichtig ist ja, dass du arbeiten gehst überhaupt und nicht faul zu Hause rumhängst.
1: Weil die lebt ja nicht nachts, ne? So wie du. Die ist nicht so eine Nachteule.
4: Nee, die arbeitet ganz normal.
1: Das heißt, jetzt gerade schläft sie?
4: Jetzt schläft sie, ja, richtig.
1: Okay. Ja. Das ist schon interessant irgendwie. Hat die das nie gestört, dass du nachts immer so lang wach bist und so viel? Hat die da nie gesagt, finde ich nicht cool?
4: Nee. Das Problem ist, warum dann beziehungsweise sie kommt dann meistens freitags nachmittags nach ihrer Arbeit, kommt sie dann zu mir gefahren und bleibt dann bis sonntags abends. Und dieser Freitag ist dann meistens das Problem.
1: Warum?
4: Weil da halte ich mich dann meistens wach, bis sie da ist und muss mich den ganzen Tag dann quasi noch wach halten, bis wir abends dann zusammen müde ins Bett fallen.
1: Das wäre sowieso gerade die nächste Frage gewesen, weil ich mich dann wirklich frage, wenn du diesen Rhythmus eh schon drin hast und jetzt verbringst du mal ein Wochenende mit der Partnerin, stellst du dich dann auf ihre Schlafengehenszeiten ein oder sagst du dann irgendwie, naja, irgendwann pennt sie neben mir ein, ich bleib dann aber trotzdem noch bis 4 Uhr morgens wach?
4: Na, ich versuche dann ihren Rhythmus anzunehmen.
1: Aber ist ja Quatsch, weil du musst ja dann, ist ja nur für ein, zwei Nächte und dann bist du ja wieder in deinem Rhythmus.
4: Ja, genau, das ist, ja gut, das ist machbar, aber...
1: Machbar, ja.
4: Ja, ich merke es auch, wenn ich frei habe, wenn ich jetzt Urlaub habe oder so. Mhm. Ich bin schon seit zig Jahrzehnten in diesem Rhythmus drin. Ich bin nachts hellwach, also eigentlich fit. Und tagsüber fallen mir die Augen zu.
1: Das glaube ich dir. Okay.
4: Aber das ist der Rhythmus, der bleibt auch, wenn du frei hast. Denn das kriegst du so schnell nicht raus.
1: Heiko, ich muss schon wieder weiter. Ich danke dir für den Anruf. Ich freue mich, dass es dir gut geht und wir hören uns bald wieder.
4: Gerne.
1: Bis dann, ciao.
4: Tschüss.
1: So, welcher Beruf macht es wirklich besonders schwer für Beziehung oder Familie? Wo sagt ihr, das ist eine Belastungsprobe und das mache ich vielleicht nie wieder? Oder ihr steckt sogar mittendrin in diesem Beruf und sagt, ja, irgendwie muss es weitergehen, auch wenn es super schwer ist. Ruf mich an, lass uns darüber reden.
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1: So, kurzer Blick aufs Telefon. Eine Leitung haben wir gerade aktuell frei. Die könnt ihr euch schnappen. Und wir ziehen weiter. Wen haben wir? Da wartet wer am längsten mit der 4-1. Hallo, wer da woher?
5: Hallo, Daniel.
1: Hallo, wer ist da?
5: Ja, ich bin's, der Alex aus Köln.
1: Alex aus Köln, grüß dich. Hallo.
5: Ja, wie geht's dir?
1: Ja, ich bin gesund. Das ist die Hauptsache, oder? Ja, die Hauptsache, oder? Hä? Gesund bin ich.
5: Ja, das ist gut.
1: Das ist gut. Das ist gut. Das ist das Wichtigste. Ja. Alex, was bringst du mit? Über welchen Beruf willst du reden? Ich höre mich übrigens doppelt und dich auch.
5: Das weiß ich nicht, warum. Ich habe das Radio oder Fernseher aus.
1: Hast du Lautsprecher oder Headset oder irgendwas drin?
5: Nein, gar nichts, gar nichts.
1: Gar nichts.
5: Hörst du mich?
1: Ja, ich höre mich doppelt.
5: Aber ich höre dich gut.
1: Ja, kannst du Lautsprecher mal anmachen?
5: Anmachen? Boah, wie geht das denn jetzt?
1: Probier das mal aus.
5: So, jetzt?
1: Hast du jetzt an?
5: Lautsprecher, ja.
1: Boah, jetzt bin ich noch lauter. Nee, kannst du ausmachen.
5: So, hörst du mich jetzt?
1: Vor allem, wie schlimm ich klinge. Oh Gott, ich klinge ja wie so eine krächzende, weiß ich nicht, voll krächzende. Ja. Alex, also ja, lass uns zum Thema kommen, bevor wir. Ich sag gar nichts, sonst höre ich mich doppelt und du erzählst einfach mal, was für ein Beruf eine große Belastung für Familie und Beziehung gibt.
5: Ja, genau. Es gibt ja viele Berufe und mittlerweile gehen die Leute, weil die ja gar kein Geld mehr haben, weil alles so teuer geworden ist, die Spritpreise und so, gehen die ja alle teilweise drei Berufe nach. Und wie willst du dann heutzutage dann noch eine Partnerin oder sonst was? Das sind ja viele Alleingänger mittlerweile. Die lohnt sich gar nicht mehr, eine Partnerschaft oder eine Freundschaft oder eine Beziehung zu machen, weil teilweise ist das sehr, sehr schwer geworden.
1: Also dein Argument ist jetzt nicht dieser eine Job, der problematisch ist, sondern heute brauchst du mehr als einen Job, um überhaupt über die Runden zu kommen. Und das ist dann eher das größere Problem für Beziehung und Familie.
5: Nee, weil du willst ja auch was mit deiner Partnerin über unternehmen, sag ich mal in Urlaub fliegen oder sonst was. Weil was nützt dir das, wenn du einen Job hast, du gehst jetzt arbeiten, kommst wieder und der Kühlschrank ist leer.
1: Ja.
5: Weil kein Geld mehr da ist. Ja, weil alles so teuer geworden ist, ja. Deswegen gehen ja viele Leute drei Jobs nach. Also ich gehe ja auch zwei Jobs nach.
1: Ja, stimmt.
5: Ja? Ich bin im Haus der Begegnung, da bin ich jetzt 7 Tage immer in Köln und jetzt noch die Pizza am Fahren. Das heißt, guck mal, ich kann dir sagen, Freitag, Samstag bin ich im Haus der Begegnung von morgens früh bis 15 Uhr. 8 Uhr. Dann bin ich Freitag und Samstag um 21, 22 Uhr wieder da, bis 3 Uhr nachts. Muss aber dann schon wieder um 6 Uhr aufstehen oder halb 6. Fahr kurz nach Hause in die verbotene Stadt von Köln. Mich umziehen, kurz. Und dann bin ich schon wieder um 8 Uhr auf der Matte da. Das heißt 2 Stunden nur.
1: Okay, das ist
5: und das Gute
1: heftig.
5: Ist, wenn du keinen Tiefschlaf hast, weißt du, und der Körper geht total im Ruhemodus, dann springst du schneller aus dem Bett raus, als wenn du 7-8 Stunden schläfst. Die sagen alle zu mir, wie hältst du das durch? Und dann erkläre ich denen das. Das ist auch so erwiesen von Leuten. Die haben gesagt, wenn du so einen Tiefschlaf bist, richtig festen Tiefschlaf, ist das sehr, sehr schwer. Ja, und das ist heutzutage dann schwer, wenn man Tag und Nacht arbeitet, um über die Runden zu kommen. Und dann noch eine Partnerin oder was weiß ich. Ne?
1: So. Ich hab mir letztens, leider kann ich das jetzt nicht wiedergeben, ohne Fehler zu machen, deswegen werde ich es nicht wiedergeben, aber ihr könnt selber mal gucken, was ihr dazu Spannendes rausfindet. Welche Auswirkungen hat es auf den Körper, wenn man sich 40 Jahre lang, also 40 Jahre, die man jetzt im Schnitt arbeitet, ne, wenn man sich jeden Morgen, Montag bis Freitag, 5-mal die Woche, wenn man sich morgens aus dem Bett klingeln lässt vom Wecker. Was hat das für einen Einfluss auf den Körper, dass der Wecker den Schlaf unterbricht, 40 Jahre lang? Ist das eher positiv oder negativ? Hängt natürlich von vielen Faktoren ab. Hängt davon ab, gehst du regelmäßig auch wirklich schlafen? Immer zur selben Uhrzeit und bekommst du genug Schlaf? Ne? Das ist natürlich auch ein wichtiger Faktor. Spannend finde ich aber auch, dass die Entwicklung ja eher zeigt, dass viele genau da dann sparen am Schlaf und sagen, ah, komm, noch mal irgendwie eine Netflix-Folge oder vielleicht doch noch mal ein bisschen Instagram gucken, ne? Du liegst mit dem Handy im Bett und dann guckst du auf die Uhr und denkst dir, huch, jetzt haben wir ja schon eins, ich muss ja schon in 4 Stunden oder 5 Stunden wieder aufstehen. Das hat natürlich auch seine Konsequenzen langfristig, glaube ich.
5: Ja, natürlich, aber das ist oder das ist. Aber auch wenn du arbeiten gehst, sag ich mal, und fährst dann nebenbei Pizza aus, um ein paar Mark zu verdienen, bei Netflix gucken, da verdienst du ja nichts. Hm. Die meisten Leute gehen ja 3 Berufe oder sogar 4 Berufe nach.
1: Alex, du bist Single, wenn ich mich nicht irre, und bist weder Papa noch verheiratet noch irgendwas, ne?
5: Ja.
1: Ist das so, dass du sagst, du, ich bin auch ehrlich gesagt ganz froh drum, weil die Verantwortung oder die Zeit, die hätte ich gerade gar nicht? Oder wie siehst du das?
5: Ja, ist so, auf jeden Fall ist das so, Daniel. Weil ich sehe es ja überall. Es laufen so viele Singles rum, hübsche Mädchen, alles. Meine Bekannte zum Beispiel, die mit dem Henry, mit dem Labrador, wo ich dir die Geschichte immer erzählt habe, den ich ja so liebe, die ich auch grüße, die Nico und den Nils. Und die zum Beispiel arbeitet als Kinderphysiotherapeutin in Köln.
1: Mhm.
5: Und die ist so ausgelastet, die geht morgens früh um 7 Uhr, geht die aus dem Haus, hat dann um 7:30 schon die ersten Patienten und kommt jeden Tag fast um 9 Uhr oder 9:30 nach Hause. Und die ist K.O. Und der Nils, gut, der ist jetzt in Hamburg, ihr Freund, ne? Aber trotzdem, die lieben sich immer noch, ne? Und das ist, bei denen ist das so eine richtige Belastung, glaube ich auch. Aber gut, er ist ja jetzt in Hamburg im Moment, ne? Dann tut sich das nicht. Telefonieren immer, ne? Und alles, ne? Aber trotzdem, es ist schwierig. Es ist schwierig, wenn ich das sehe, besser dann alleine bleiben, weil da ist der Ärger vorprogrammiert.
1: Ne? Und du meinst, ja, wenn man in einer Beziehung wäre, wäre der Ärger vorprogrammiert?
5: Ja, klar.
1: Okay, gut.
5: Ja, klar. Ja, so als Single kann ich ja tun und lassen, was ich will. Ich könnte ja noch einen Job machen, so sage ich mal. Könnte ich jetzt nicht, aber...
1: Ne? Aber es wäre ja Quatsch, wenn dein Leben nur noch aus Arbeit besteht.
5: Ja, aber was willst du denn machen, Daniel? Wenn, guck doch rum. So viel Flaschensammler, Rentner, Altersarmut. Das kommt doch nicht von irgendwo her. Die Spritpreise an der Tankstelle. In Köln war heute gewesen, ich denke, was ist das denn? 2,41 Euro. Eine großen Firma Tankstelle, weißt du? Mit einer gelben Muschel, ja. So. Ja?
1: Das wird immer teurer.
5: Das ist Wahnsinn.
1: Ja,
5: natürlich wird das teurer. Und wie sollen die Leute das denn bezahlen? Glaub mal, auch die Ware im Regal wird teurer. Alles. Ja? Weil die Lieferungen kommen ja alle mit dem LKW und sowas alles. Das wird alles teurer. Weil manche Spedition sagt, hier, ich liefere manchmal welche am Eiffeltor. Der sagte schon zu mir, sagt er, ich möchte nicht wissen, was die jetzt bezahlen, die Zuliefererfirmen, die wir hier rumkutschieren. Die LKWs werden ja hier am Eiffeltor geladen und das muss ja alles, die Container müssen ja verteilt werden dann oder die Ware. Das ist ja alles Geld, ne?
1: Okay,
5: das ist
1: verstehe.
5: Wahnsinn. Es ist Wahnsinn.
1: Also Alex, vielen Dank für deine Einschätzung zum Thema.
5: Aber,
1: was willst du noch sagen?
5: Darf ich dir nur eins sagen?
1: Bitte.
5: Ich habe heute die ganz schlechte, also eine ganz traurige Nachricht gekriegt, deswegen, du hast ja immer ein Ohr für sowas, den kennst du ja auch wahrscheinlich vom Fernsehpreis oder sonst wo oder Radiopreis, dass der Ralf gestorben ist, der Richter. Und ich bin eben hingefahren zu dem Sohn und habe gesagt, hier, Jesus gestorben und sowas alles, ne, ist ganz traurig, weil ich habe noch gesagt gehabt, das kommt jetzt auch noch hinzu. Ich sag zu dem Sohn, ich wollte den Ralf noch besuchen, letztens, weil der ist ja noch gut zu Fuß gewesen, alles, ne? Und ich sag, was ist denn los gewesen? Dieser gestorben, er sagt, er ist ganz einfach eingeschlafen, nicht mehr aufgewacht, weil er ja wohl noch eine Herzoperation oder so hatte. Ich sag, ich bin so viel am Arbeiten, ich habe noch nicht mal Zeit, meinen guten Freund Ralf zu besuchen. Das finde ich jetzt auch noch traurig, richtig.
1: Ich wusste es nicht, sage ich dir. Sehe gerade aber die Schlagzeile und die Meldungen.
5: Hast du nicht gehört
1: heute? Nee, wusste ich nicht. Habe ich heute nicht mitbekommen. Ne? Das finde ich sehr traurig. Ja. Sympathischer Schauspieler. Mehr kann ich dazu nicht sagen.
5: Ja, der hat dann über Semmelrogge, der Semmelrogge kam auch immer ins Boxchen bei Felix Sturm hin. Ne? Wir haben dann immer so Quatsch gemacht und so. Ne? Und wer eben auch richtig enttäuscht war, den habe ich getroffen gehabt, wo ich Pizza gefahren hatte in Marienburg. Hier dein Kollege, wie heißt der? Der ist ja auch, was ist der Moderator? Harald Schmidt. sagt er, ey, Alex.
1: Kollege, den kenn ich nicht persönlich, aber schön, dass du uns als Kollegen bezeichnest.
5: Ja, wie, ist der Moderator.
1: Ja, aber stimmt, ja, gut.
5: Ja. Und dann sagt er auch zu mir, ey, Alex, das habe ich eben im Live-Ticker gelesen. Es stimmt das? Ich sage, ja, sage ich. Und ich sage, der ruft ja jeden Tag beim Roland Bebak an, weißt du, normalerweise. Und sagt immer hier bei dem Boxmanager von Felix, wie geht es dir und so, ne? Und ja, und jetzt wird er nicht mehr, wird er den Anruf immer vermissen. Das ist schade. Der sagt auch, sag mir Bescheid, wo der beerdigt wird. Schmeißt du mir den Briefkasten, ne? Die Zettel. Und dann gucke ich, dass ich auch komme zur Beerdigung. Also da werden viele Promis auch kommen, ne?
1: Weil das glaube ich.
5: Sehr sympathisch.
1: Ja. Sehr, absolut. Alex, schönen Abend dir, bis bald, bis zum nächsten Mal, wir hören uns.
5: Bis dann, ne?
1: Tschüss.
5: Jo, tschüss.
1: So, anrufen dürft ihr auch vom Handy und vom Festnetz. Heute geht es um Berufe, und zwar Berufe, die es einem wirklich schwer machen, Beziehung und Familie unter einen Hut zu bekommen. Und ich würde gerne wissen, welche Berufe sind das, die eine wirklich starke Belastungsprobe für das sind. Vielleicht sogar so weit, dass ihr sogar so weit geht und sagt, fang diesen Beruf nicht an, wenn du vorhast, eine Beziehung zu haben oder wenn du vorhast, eine Familie zu gründen. Das wird ein Ding der Unmöglichkeit oder irgendwas wird auf jeden Fall zu kurz kommen. Die Nummer zu mir.
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1: Die Nummer ins Studio. So, wer wartet am längsten? Ui, mein Namensvetter Daniel aus Viersen. Hallo Daniel, grüß dich. Danke fürs Warten.
6: Ja, gerne. Hi, guten Abend.
1: Hallo. So, geht's um den Beruf, den du gerade ausübst, oder um was geht's?
6: Jawohl, korrekt. Also da bin ich aber auch der zweite Redner. Ich bin halt Berufskraftfahrer und mache das jetzt auch seit 14 Jahren. Hab dazwischen aber auch Schichtarbeit gemacht in der Conti-Schicht. Und das sind alles Sachen, die sehr schwer sind, quasi alles unter einen Hut zu bringen, wenn nicht alles dahinter stehen. Also wenn sie da nicht dir den Rücken frei halten, mit auf deiner Seite sind, dann wird das alles ein bisschen sehr anstrengend. Berufskraftfahrerleben habe ich auch dadurch, eine Beziehung ist dadurch in die Brüche gegangen, weil ich halt im internationalen Fernverkehr tätig war. Und ja, da man halt selten zu Hause ist, haben dann natürlich diese fehlenden Lücken oder Zeiten, habe dann natürlich andere oder eine andere Person dadurch eingenommen, den Platz genommen und ja, aber dann ist es am Ende des Tages wahrscheinlich auch nicht die richtige, wenn wir dann nicht voll und ganz hinter einem stehen, weil am Ende muss ja immer das Geld muss ja schon reinkommen, das ist das eine. Aber jetzt ich bin jetzt viel nachts am Fahren, bin zum Glück jeden zweiten Tag zwar zu Hause, aber dann, so wie die anderen Redner gesagt haben, ja, dann nicht so halt schlafen. Ich habe zwar, wir haben eine 6-jährige Tochter und es kommt jetzt zum Glück vor, dann kann ich die halt in die Schule bringen oder so wie heute, habe sie dann von der Schule abgeholt. Aber es fehlt halt diese Familienzeit und das ist das, was heutzutage nun mal sehr in den Vordergrund rückt, ist dieses Work-Life-Balance, also dieses das alles unter einem Hut zu kompensieren, zu packen, das ist halt relativ schwer, zumindest in dieser Berufsbranche. Ich kann natürlich auch Tätigkeiten ausüben beim Lkw-Fahren, wo ich jeden Tag nach Hause komme, im Nahverkehr. Aber man verdient halt natürlich nicht dasselbe, was man in dem Fernverkehr oder mit Nachtfahren verdient. Natürlich fahre Obst und Gemüse und das ist dann halt ein bisschen anders. Und so wie der Kollege auch sagte, wir haben halt 15-Stunden-Tage, dreimal die Woche. So, dann komme ich irgendwann mal morgens nach Hause zwischen 4 und wenn es schief läuft, bin ich dann auch mal erst um 10 Uhr leider zu Hause, weil ich am Abend später angefangen habe. Und dann versuche ich mich auch, wenn akribisch, irgendwie über Wasser zu halten. Das heißt, dann den Tag mit meiner Tochter verbringen oder Erledigungen mit meiner Frau verrichten. So dass ich dann abends, wenn wir Wochenende haben, ich habe halt eine kurze und eine lange Woche, mal komme ich dann samstags früh rein, diese Woche komme ich freitags früh rein und muss erst am Sonntagabend wieder raus. Das ist dann halt schon manchmal anstrengend und dann versuche ich mich aber dennoch wach zu halten, einfach damit ich das Wochenende mit ihr verbringen kann und dann ja, kippe ich meinen kompletten Rhythmus wieder ein bisschen um, dann gehe ich abends zusammen mit ihr ins Bett. Aber ja, aber sie pennt meistens vor mir schon irgendwie auf der Couch ein und dann sitze ich da noch, dann gucke ich noch mit ihr ein, zwei Serien. Ich schaue sie, sie schläft und dann gehen wir da meistens so ein, zwei Uhr gehen wir dann zusammen ins Bett und dann werden wir morgens natürlich dann immer schön geweckt, so gegen 7, 8 Uhr von der Kleinen, weil sie halt ihren Spritz drinnen hat. Mhm.
1: Daniel, du sagst, man braucht da schon eine Partnerin, die das mitmacht, ansonsten geht das gar nicht. Du hast ja anscheinend eine Partnerin gefunden, die das mitmacht. Und trotzdem habe ich den Eindruck, das ist nicht die Lösung für alles, sondern es gibt trotzdem viele Dinge, die zu kurz kommen.
6: Korrekt. Also bei ihr ist jetzt halt mein Vorteil, sie ist auch mit einem, also mein Schwiegervater ist auch Berufskraftfahrer gewesen. Und sie ist als kleines Kind schon mit ihm gefahren. Also sie kommt nun mal aus dem Haushalt vom Berufskraftfahrer. Aber das, was halt gerade erschwerend dazu kommt, ist, meine Kleine kennt es halt nicht anders. Sie ist jetzt 6 und die letzten 5,5 Jahre war ich halt jeden Tag zu Hause. Sei es mit der Konti-Schicht oder als Berufskraftfahrer, weil ich vorher im Baugewerbe tätig war. Da war 16 Uhr, war halt Feierabend und dann war ich gegen 17 Uhr spätestens meistens zu Hause. Sie kennt es nun mal nicht anders, dass ich immer jeden Tag zu Hause war. Ich lag abends im Bett, wenn irgendwas war, konnte sie rüberkommen, da war Papa da, Mama war da, war alles in Ordnung. So, jetzt hat sie halt Tage, die ganze Woche, nicht Tage, sie hat die ganze Woche, wenn sie rübergeht, sie liegt alleine mit meiner Frau im Bett. Und mittlerweile kommt es halt sehr oft vor, dass, wenn ich los muss, dann kommt von ihr, Papa, verlass mich bitte nicht. Und dann gucke ich sie mal an und frage mich auch, ich verlass dich doch nicht, ich komme doch. Dienstagmorgen komme ich doch wieder nach Hause. Ja, aber du bist heute Abend da und morgen bist du nicht da. Bitte verlass mich nicht.
1: Was macht das mit dir? Ich meine, wir reden gerade so ganz trocken darüber, dass sie dir das sagt und natürlich, das zerreißt einem so das Herz, aber ist das etwas, wo du 5 Minuten später, wenn du dann die Tür zumachst, schon wieder gedanklich woanders bist? Oder ist das was, wo man dann vielleicht auch ja, die ganze Zeit irgendwie drüber nachdenkt und das nicht losbekommt? Ich frage mich, was das mit einem macht, so eine Aussage.
6: Es zerreißt einem das Herz und das zermürbt mir auch immer den Kopf. Da ist man halt manchmal schon gewillt oder man spielt mit den Gedanken, Alternativen zu suchen, ob es das wirklich das Richtige ist. Weil diese Zeit, wo sie jetzt so klein ist, das ist eine Zeit, die wird nie wieder zurückkommen. Ich habe halt keine Rückholtaste, wo ich sagen kann, alles klar, wieder zurück zur Kindheit.
1: Ja, genau.
6: Es läuft jetzt fortlaufend durch und
1: fühlst du dich dann, wenn du darüber nachdenkst, über die Optionen, die du hast oder die Möglichkeiten, fühlst du dich alternativlos oder würdest du sagen, gib schon andere Wege, aber die sind vielleicht nicht so einfach, die erstmal zu bekommen und pipapo, dann zählt man all diese Schwierigkeiten auf oder sagst du halt, nee, es gibt gar keine Alternative, das ist der einzige Weg, wie ich Geld verdienen kann für diese Familie?
6: Nein, also wir leben ja in Deutschland und klar, es gibt halt genügend Alternativen. Man muss halt nur Kompromisse dann für diese Alternativen eingehen. Es bringt zwar viel Geld, aber ich muss dafür auch sehr viel opfern, so gesehen, an Arbeitszeit oder an Freizeit, die ich dadurch habe. Ich glaube, im Monat komme ich hier auf meine 240 bis 270 Stunden, die ich einfach nicht zu Hause bin. Natürlich könnte ich auch schauen, ob ich nicht sage, alles klar, ich nehme den Nahverkehr oder selbst ich gehe wieder in irgendeinen Industriebetrieb oder ich gehe auf Schicht und mache halt dann das. Aber dann muss man schauen, was fehlt mir am Ende des Tages? Kommen wir mit dem, was ich dann nach Hause bringe, über die Runden?
1: Jetzt. Also es ist schon, Geld ist der treibende Faktor bei diesem ganzen Spiel.
6: Ja, ein bisschen schon, weil man muss ja schauen, wo man bleibt. Man hat einen gewissen Lebensstandard irgendwo.
1: Über den würde ich ganz gern kurz mit dir reden. Bleib dran, wir machen nur einen ganz kurzen Sprung in die nächste Stunde und ihr könnt gerne anrufen vom Handy vom Festnetz. Eine Leitung gerade frei. Bis gleich.
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1: Schön, dass ihr da seid. Heute geht's in der Night Lounge um das Thema, welcher Job, welcher Beruf wird zu einer echten Belastungsprobe für Beziehung und Familie? Ich würde ganz gerne wissen, welche Berufe sind da ganz weit oben, bei denen man wirklich sagt, boah, das unter einen Hut zu bekommen, ist wirklich heftig, ist manchmal sogar fast unmöglich oder ja, man zahlt dann auf jeden Fall seinen Preis für. Daniel aus Viersen ist gerade bei mir dran, der zweite Berufskraftfahrer, der heute anruft und der mir schildert, wie es ist mit Familie, das irgendwie alles unter einen Hut zu bekommen. Ich glaube, deine Kids sind noch jünger, ne? Deine Tochter in dem Fall, ne?
6: Ja, korrekt, meine Tochter ist 6 und
1: 6 Jahre,
6: wir haben noch zwei große, 24 und 20.
1: Ach, der hat die auch noch, okay.
6: Ja.
1: Ich glaube, es ist so ähnlich wie beim Florian. Ich glaube, der hat auch 3 Kids, wenn ich mich nicht verhört habe vorhin. Aber die sind schon, glaube ich, alle ein bisschen älter. So, und ja, jetzt wollte ich gerade von dir wissen, wo sind wir jetzt gerade stehen geblieben? Wir waren gerade bei dem, naja, du könntest die Schicht wechseln, du könntest natürlich auch ein bisschen mehr, am Ende muss es das Geld sein. Genau, und dann sind wir zum Lebensstandard gekommen. Und da stelle ich mir die Frage, auf wie viel Lebensstandard könnte man rein theoretisch verzichten, wenn dadurch aber mehr Familienzeit entstünde?
6: Oh ja.
1: Also vielleicht zu sagen, okay, wir haben jetzt vielleicht nicht mehr so viel Geld, damit ich irgendwie jeden Monat irgendwie neue Klamotten kaufen kann für die Kids oder eine Playstation oder ein neues Handy oder so. Aber dafür haben wir jetzt irgendwie 50% mehr Zeit zusammen.
6: Ah, das ist gut. Boah. Das ist eine gute Sache. Also man baut sich ja gewisse Sachen. Es sind ja die grundlegenden Sachen, die irgendwo bezahlt werden müssen, sei es das Haus oder...
1: Klar, also Strom, Wasser, Gas und Lebensmittel, ne? Das.
6: Ja, genau. Ja, das ist halt alles teurer geworden. Ne?
1: Das stimmt, und, ja. Das stimmt.
6: Das ist nicht so knapp. Und gut.
1: Das heißt, würdest du sagen, wir machen jetzt schon keine besonders großen Sprünge und es ist trotzdem knapp? Oder würdest du sagen, nee, eigentlich machen wir schon gute Sprünge und es ist auch gut, dass ich gut verdiene?
6: Nee, das Erstere. Also es ist schon, oder Kombination, also ich verdiene schon nicht schlecht, aber dennoch ist es knapp, weil alles halt relativ teuer ist. Also ne, sei es das Haus, sei es die Lebensmittel zwischendurch und dann der Sprit und dann kommen noch...
1: Darf ich fragen, wann du das besonders zu spüren bekommen hast? Also viele sagen zu mir in den letzten 6 Jahren. Ist es bei dir, würdest du sagen, ja, kommt hin? Ist bei mir genauso?
6: Die letzten 4 Jahre, würde ich sagen. Es ist auf jeden Fall arg nach oben gestiegen. Also die letzten 4 hat es richtig angezogen, seit wir auch quasi auch von der Wohnung in ein Haus umgezogen sind. Wir wohnen halt zur Miete und da fällt mir das besonders auf. Also das ist, weil alle Kosten, die in der Wohnung durch die 2 Parteien geteilt worden sind, weil wir einen 2-Parteien-Haushalt gelebt haben, wurden natürlich geteilt. Und jetzt sind die gesamten Kosten alleine für mich da oder für uns da. Und dann sieht das alles schon alles ein bisschen anders aus.
1: Ja, das ist, verstehe ich. Absolut. Und für eine Familie muss man nochmal ganz anders kalkulieren. Da sprechen wir von ganz anderen Summen, wie wenn man nur für sich selbst. Ich glaube, für dich selbst wäre es fast schon zu viel, was du verdienst. Da wird es, glaube ich, aber wenn man eine Familie...
6: Wie Gott in Frankreich.
1: Bitte?
6: Da würde ich, glaube ich, fast leben wie Gott in Frankreich. Ja. Wenn das nur alleine wäre, das wäre...
1: Okay. Ja. Das ist schon das wirklich ist schon nicht einfach. So, jetzt hast du gerade, wir waren gerade noch bei dieser emotionalen Stelle mit deiner Tochter und du hast ja gerade gesagt, man hadert dann schon, es zerreißt einem das Herz. Würdest du so weit gehen, dass du sagst, ich bin da wirklich schon aktiv dran, nach anderen Optionen zu gucken und ich will das auf gar keinen Fall bis zur Rente machen? Oder sagst du, doch, dafür ist die Liebe zum Beruf, die Leidenschaft zu groß, als dass ich das komplett aufgebe, hinterm Steuer zu sitzen?
6: Boah, da würde ich, glaube ich, meinem ersten Redner, dem zweiten quasi zustimmen. Also Familie geht über alles und ich würde für meine Tochter, glaube ich, fast, ich würde alles in den Sand setzen, nur damit ich quasi Zeit mit ihr verbringen kann. Aber ich, dennoch werden auch Hebel und Schalter in Bewegung gesetzt, damit man eventuell schaut, dass diese Familienzeit vielleicht doch irgendwas ist. Was Temporäres, dieses... Nur die Frage ist, wie lange das temporär ist. Natürlich, wenn irgendwas Aktives oder Attraktives reinfliegt, bin ich nicht abgeneigt, vielleicht zu sagen, alles klar, man würde wechseln. Weil ich sage ja, das zerreißt mir das Herz und bereitet mir auch öfters Bauchschmerzen, wenn ich unterwegs bin. Und, es ist nicht schön. Also ich möchte nicht, dass meine Tochter irgendwann mal... Sie wird natürlich nie sagen, das ist der Onkel oder irgendwas. Dafür komme ich halt schon oft genug nach Hause. Aber ich möchte nicht, dass sie persönlich seelisch irgendwo darunter leidet, weil ich habe halt nur mein Leid.
1: Gut gesprochen. Daniel, danke dir für deinen Anruf. Ich muss leider weiter. Ich wünsche dir einen schönen Abend und alles Gute dir. Bis bald. Mach's gut.
6: Bis
1: ciao.
6: Bald. Ciao.
1: So, heute reden wir über Berufe, die eine wirkliche Belastungsprobe für Beziehung und Familie sind. Ruft mich an, wenn ihr so einen Beruf ausübt oder ausgeübt habt oder wenn ihr einfach nur allgemein von Berufen sprechen könnt, die aus eurer Sicht nicht vereinbar sind mit Beziehung und Familie. Die Nummer zu mir.
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1: So, in der nächsten Leitung ruft wer an mit der 99. Hallo.
8: Ja, hi. Hallo.
1: Wer dran? Woher?
8: Ich heiße Eriko und ich komme aus Neuffen. Ich weiß nicht, ob das dir was sagt.
1: Eriko aus Neuffen?
8: Das ist so zwischen Reutlingen und Stuttgart. Grob.
1: Muss mal gerade gucken. Neuffen, wo liegt das denn? Also eigentlich ist es nicht wichtig, aber mich interessiert einfach, woher meine ganzen Hörer kommen. Und ich sehe gerade, das ist da, okay, gut, Reutlingen, Ecke, okay, alles klar. Metzingen, das kenne ich.
8: Ja, so zwischendrin, genau.
1: Ja.
8: Ja.
1: Ja, war ich jetzt schon lange nicht mehr dran vorbeigefahren. Freue mich, dass du da bist, Eriko. Also Thema hast du mitbekommen, geht heute um Berufe und die Schwierigkeit der Vereinbarung mit Beziehung, Familie. Sprichst du von deinem jetzigen oder über was möchtest du reden?
8: Ich spreche von meinem jetzigen, wobei ich das noch gar nicht so genau sagen kann, wie belastend das dann im Endeffekt wirklich werden wird.
1: Was übst du gerade aus und wie lange
8: das
1: schon?
8: Das habe ich so lange gemacht. Also ich bin jetzt seit 1.8., also seit August, jetzt grob einen Monat, anderthalb jetzt, als Revierfahrer, also Security und in Dauernachtschicht.
1: Ich
8: muss aber sagen, dass mir das eigentlich ganz gut taugt. Also meine Frau sagt auch, also ich bin verheiratet, habe einen 2,5-jährigen Sohn, schön, der uns ordentlich auf Trab hält.
1: Das glaube ich, schön.
8: Aber meine Frau sagt, ich komme fitter nach Hause von der Nachtschicht als früher in den Wechselschichten. Also ich habe auch schon Security im Wechselschichtbetrieb gemacht.
1: Achso, die Branche ist gleich geblieben. Du hast nur die Uhrzeiten jetzt durch den neuen Arbeitgeber gewechselt, oder was?
8: Ja, vorher war ich für ein Objekt zuständig. Also ich habe für die US Army wie bewaffneter Pförtner gemacht. Mhm. Und jetzt bin ich als Revierfahrer halt für verschiedene Objekte und mache da Verschluss und Aufschluss. Genau.
1: War das der Grund, weshalb du gewechselt hast, diese ständigen Schichtwechsel? Oder was war der Auslöser damals? Oder war es das Geld, einfach neuer Job mit mehr Schein gelockt? Oder warum hast du gewechselt?
8: Gewechselt habe ich nach 6 Jahren, weil da einfach, wenn man gewisse Sachen auf der Arbeit nicht ändern kann, die einen aber irgendwann so sehr stören, dass man denkt, man kann damit nicht mehr, aber man kann sie auch nicht ändern. Da muss man halt gehen, bevor man so wird wie viele andere und nur noch am Meckern ist.
1: Ja, ich überlege gerade, es kommt mir so vertraut vor. Ich habe das, glaube ich, schon sehr häufig gehört. Ich stelle mir immer die Frage, warum man sich über interne Abläufe, also doch, ich verstehe schon, warum man sich darüber aufregt. Denk mir aber auch so, kann man es nicht ein bisschen gechillt sehen und sagen, ah, weißt du was, ich finde das zwar total blöd, wie hier gearbeitet wird, das kann man vereinfachen oder anders machen, aber am Ende des Tages, ich werde dafür bezahlt, ich kriege mein Geld und gut ist. Und wenn ihr es nicht anders machen wollt oder vereinfachen wollt, dann ist das euer Problem so ungefähr.
8: Ja, geht mir weniger um Arbeitsabläufe, als dass dieses Zwischenmenschliche war es eher bei mir. Also einfach Vorgesetzte, die andere Leute irgendwie
1: herablassend
8: bevorteilen.
1: Ah, okay, bevorteilen.
8: Dass man Vorteile hat, weil man eine gewisse Nationalität hat oder dass wenn man mit 2 Mitarbeitern in einer Schicht zusammenarbeitet, die dann in ihrer Landessprache sprechen und man selber spricht halt nicht die Sprache.
1: Das war jetzt aber Englisch hauptsächlich in deinem Fall, oder?
8: Nee, das wäre normalerweise, könnte man sagen, Englisch und die Landessprache Deutsch, weil jeder auch Deutsch spricht. Ist ja eine deutsche Firma, für die wir tätig waren. Aber wenn du dann mit zwei Griechen oder mit zwei Türken auf der Schicht warst und die dann in ihrer Landessprache sprechen und du als Deutscher daneben bist, ist das nicht so doll.
1: Also fürs Betriebsklima war es dann irgendwie so Grüppchenbildung und du hast dich dann immer so ein bisschen...
8: So ein bisschen Grüppchenbildung, ja, okay, genau. Und ich hab dann irgendwann gesagt, ich kann an diesem... Also das war halt so aufgeteilt, dass ein Drittel der

0: man dann gestresst, also wenn man die Sachen nicht ändern kann, dann muss man sich was anderes suchen, bevor man in so einen Meckermodus kommt und nicht mehr gerne zur Arbeit geht. Und weil ich eben dann langsam gemerkt habe, nach 6 Jahren, ich gehe nicht mehr so gerne zur Arbeit, wie ich es eigentlich gehen würde. Und ich bin jemand, der sehr gerne zur Arbeit geht eigentlich. Deswegen habe ich was anderes gesucht und war dann erstmal in der Pflege, weil ich auch in der Pflege gelernt habe und mir der Job eigentlich auch viel Spaß gemacht hat. Aber da bin ich in so einen chaotischen Betrieb reingerutscht.
1: Das war jetzt, Moment, das war jetzt eine Station, die du jetzt zwischen den beiden mal kurz wieder ausprobiert
0: Genau.
1: hast, wo du gesagt hast, ah, lass mal wieder back to the roots,
0: Lass mal was anderes.
1: zurück zu dem, was ich mal früher gelernt habe, mal gucken, wie sich das so entwickelt hat.
0: Ja.
1: Vielleicht ist das ja jetzt wieder ein bisschen besser, so ungefähr in der Branche.
0: Genau.
1: Und dann hast du aber gemerkt, ach du meine Güte, hier
0: Es
1: ist ja
0: war
1: noch
0: aber so
1: anstrengender.
0: chaotisch.
1: Ach
0: Das
1: so.
0: war so chaotisch, weil es einfach diese Mentalität nicht geschimpftes Lob genug. Also ich habe null Feedback bekommen. Ich war lange aus dem Beruf raus, war einfach auch unsicher. Die Einarbeitung war nicht so doll. Es war sehr, sehr stressig. Also ich war im ambulanten Pflegedienst, bin zu den Leuten nach Hause gefahren, um sie dort zu pflegen. Das war einfach sehr, sehr stressig und ich bin dann mental einfach in so ein Loch gefallen, dass ich dann nicht mehr, ja,
1: Musst du rangehen?
0: für meine Familie so, nee, ist
1: Musst du
0: nicht so
1: nicht. Ist nicht
0: wichtig.
1: so. Okay. So, jetzt bist du seit August Revierfahrer. Du sagst, noch kann ich nicht abschätzen, welche Auswirkungen das auf die Familie und auf die Beziehung haben wird. Aber ich mache das jetzt einfach erstmal. Das heißt, ich habe nicht den Eindruck, dass du da jetzt fest dran klammerst, sondern wenn du merkst, es passt nicht, dann wirst du da auch relativ schnell weiterziehen, oder? Sehe ich das falsch?
0: Ich weiß nicht, was für Alternativen ich halt habe. Also,
1: Das wäre das nächste gewesen, denn ich frage mich dann wirklich,
0: wäre halt
1: wenn man jetzt sagt, das
0: zurück
1: passt
0: in die
1: vielleicht nicht.
0: Pflege.
1: Ja.
0: Aber in dieser Zwischenzeit zwischen diesem Pflegeberuf und dem jetzigen Job war ich halt 1,5 Jahre jetzt auch krank, weil es mich dann halt wirklich psychisch rausgehauen hat. Mit diesem Berufswechsel, der dann nicht so geklappt hat, wie ich es mir vorgestellt habe. Und deswegen hat es mich dann psychisch total rausgenockt, also mit klinischem Aufenthalt. Also ich habe mich selber eingewiesen. Bin dann meiner Frau auch sehr dankbar, dass sie da mir den Rücken freigehalten hat und das alles mitgetragen hat und Reha und also schon eine sehr, sehr bewegte Zeit hinter mir und jetzt halt aus der Reha entlassen, arbeitsfähig, war dann ein paar Wochen arbeitslos und habe mich halt darum gekümmert, wieder in Arbeit zu kommen. Und das war jetzt halt die beste Arbeit, die irgendwie aufgegangen ist für mich und es macht mir Spaß und ich merke einfach, wenn meine Familie aufwacht zu Hause, komme ich gerade nach Hause und ich habe dann noch Zeit mit meinem Kleinen und mit meiner Frau. Und gehe dann irgendwann so gegen 8, 9 Uhr schlafen. Also ich komme so 7 Uhr nach Hause und gehe dann so gegen 8, 9 schlafen und schlafe dann so bis um 4. Ja, und das funktioniert im Moment gerade ganz gut.
1: 16 Uhr und dann musst du wieder um wie viel Uhr in die Arbeit um?
0: So Viertel vor 8 fange ich wieder an.
1: Viertel vor acht.
0: Also
1: Okay, also das Zeitfenster zwischen 19 und 19:45, das ist ein bisschen knapp. Aber was macht man in dieser Zeit? Was machst du in dieser Zeit zwischen 16 und 19:45?
0: ich, ja, was macht man da? Zeit mit der Familie verbringen.
1: Also gemeinsam Abendessen wahrscheinlich, gehe ich mal von aus. Das findet noch statt. Das passt ja von der Zeit
0: Ja,
1: her.
0: das so einschlafen, dass der Kleine, ja, momentan fängt er halt, ja, da wird erst so gegen 8, 9 Uhr müde. Deswegen, das ist, ja, das kriege ich nicht mit.
1: Okay.
0: Aber umso mehr genieße ich es, wenn ich dann mal frei habe und dann auch wirklich bei meiner Familie schlafe.
1: Okay.
0: Genau.
1: Eriko, vielen Dank fürs Gespräch. Dir auch einen schönen Abend. Viel Erfolg im neuen Job. Ich hoffe sehr, dass sich das einpendelt mit der
0: Dankeschön.
1: Family.

0: Und ja, dass du einfach am Ende sagst, doch, das ist gut, wir kriegen das gut gemanagt. Ich wünsche euch auf jeden Fall alles Gute.
1: Danke fürs Gespräch.
0: Danke dir, bis bald. Mach's gut, Eriko. Ciao. So, cool. Auch der coole Name. Ich glaube, ich habe noch nie mit einem Eriko gesprochen. Jetzt dürft ihr auch anrufen vom Handy vom Festnetz. Heute zum Thema. Gibt es irgendeinen Beruf, der aus eurer Sicht belastend ist? So belastend, dass Familie und Beziehung damit kaum vereinbar sind? Dann erzählt mir davon.
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0: So, das wird, glaube ich, heute... wird viele Berufe, glaube ich, zum Vorschein bringen. Und was ist das Ziel des Ganzen? Ich glaube, deutlich zu machen, dass es viele Berufe gibt, die Herausforderungen und Schwierigkeiten mit sich bringen und dass man sich dessen immer bewusst sein sollte. Denn auch wenn es von außen immer so scheint, als ob alles toll ist und alles funktioniert, hinter den Kulissen sieht es manchmal nicht so aus. Und ich glaube, dass man über die auch mal sprechen muss. Denn es wird immer nach außen, vor allem heutzutage im Internet, immer alles so toll präsentiert und ja, so toll und Leidenschaft und Familie und Beziehungen oder Beruf und Karriere unter einen Hut zu bekommen, soll so leicht sein. Ich glaube, das ist leider nicht immer der Fall. Jetzt gehen wir mal in die nächste Leitung. Wen haben wir denn dran? Da ist Manni aus Tübingen. Manni, schön, dass du da bist.
3: Ja, schönen guten Morgen.
0: Dir auch.
3: Alles klar bei dir?
0: Alles klar. So, erzähl mal, um welchen Beruf geht's? Um deinen jetzigen, den du ausübst, oder um was anderes?
3: Ja, eigentlich um meinen jetzigen, also als Berufskraftfahrer.
0: Du auch?
3: Ja, klar.
0: So, viel haben wir schon gehört, aber wir haben deine Sicht natürlich und deinen Alltag noch nicht gehört. Wie unterscheidet der sich zu den anderen? Oder sagst du eigentlich genau das Gleiche?
3: Ja gut, ich fange nachmittags so zwischen 3:30 und 4 an. Gehe meinen LKW laden, fahre meine Tour, muss wieder aufladen, wieder lade und dann geht's wieder nach Hause.
0: Okay, das heißt, du bist jeden Tag zu Hause?
3: Ich bin jeden Tag daheim, aber ja, ich sage ja, ich gehe nachmittags halt ins Geschäft.
0: Wann kommst denn du heim? Also wenn du um 15 beginnst, bist du wann wieder zu Hause? Lass mich raten, Moment mal, 8 Stunden, 9, also bestimmt keine 8. Ich würde mal sagen, du bist so gegen 1 Uhr zu Hause, um 2. Wann bist du denn zu Hause?
3: Ich? Oh nee, ich bin morgen so zwischen, kommt immer so drauf ein, so zwischen 3 und 5 wieder heim.
0: Oh, noch später, 3 und 5.
3: Also ich habe auch so ein 12 bis 13 Stunden Tag.
0: So, Moment mal, aber wenn du, gehen wir mal vom schlimmsten Szenario aus, du kommst um 5 Uhr nach Hause und um 15 oder 15.30 fängt schon wieder an. Das heißt, du hast ein Zeitfenster von, sagen wir mal, 10 Stunden, um es einfach zu machen, in denen du ja auch schlafen musst.
3: Richtig.
0: Wie viele Stunden schläfst du?
3: Aber ehrlich gesagt, vielleicht 4 oder 5, wenn es hochkommt.
0: Weil du sagst, mehr brauche ich nicht oder mehr kann ich mir nicht leisten?
3: Nee, aber wenn du morgens heimkommst, klar, was essen, dann nur ein bisschen Fernsehen gucken, erstmal wieder runterkommen, umschaffen. Und ja, und meistens ja, schlafe ich beim Fernsehen gucken ein.
0: Okay, der Klassiker. Verstehe. So, und dann okay, das heißt, wenn du dann aufwachst, wann stehst du in der Regel? Gegen wie viel Uhr bist du dann ungefähr wach?
3: So, zwischen 12 und 1.
0: Okay, das heißt, wir haben dann hier effektiv noch 2 bis 3 Stunden, die rein theoretisch für Partnerin und Familie noch da wären.
3: Partnerin habe ich keine.
0: Ah, okay.
3: Zurzeit. Ich habe erst letztes Mal angerufen, da habe ich mich ja beworben, aber da hat sich ja keiner gemeldet. Bei euch.
0: Ach, die Dating-Sendung, ich stand gerade auf dem Schlauch. Ja,
3: genau,
0: verstehe.
3: Richtig.
0: So, es gibt auch keine Kinder?
3: Nee, gut.
0: Kinder hast du?
3: Doch, ich habe 3 Stück.
0: 3 Stück?
3: Einmal 19, einmal 16 und einmal 14.
0: Sag mal, ist das jetzt ein neuer Trend? Alle, die angerufen haben, haben 3 Kinder. Ich glaube, ich muss mal nachlegen hier. 3? Gibt's doch gar nicht.
3: Ja, es wird Zeit.
0: Was wird Zeit? Ja, wird wirklich Zeit. Manni, also, was mich interessieren würde, ist, wenn du diese 2-3 Stunden jetzt irgendwie hast, da passiert doch nicht mehr viel, oder? Ich glaube, da wirst du ganz entspannt vielleicht noch irgendwie so ein bisschen gucken, was für Nachrichten, E-Mails, vielleicht irgendwie die Waschmaschine mal anschmeißen oder so, die Küche mal, dann ist auch schon die 2 Stunden rum.
3: Meistens, aber meistens bleibe ich da noch liegen, gucke noch Fernsehen, riecht mich, ja. Trinke noch einen Kaffee oder so, ja.
0: Fühlt sich das für dich wie Leben an oder wie Hamsterrad?
3: Wie Leben nicht, aber Leben nicht. Ich schaffe halt lieber nachts, ich schaff lieber nachts wie tagsüber. Nachts habe ich meine Ruhe auf der Autobahn. Mhm. Und tagsüber, das ist mir zu stressig, das da überall hinzufahren und Zeug abholen.
0: Könntest du überhaupt mit viel Freizeit was anfangen? Oder sagst du, nee,
3: wüsste ich das gar nicht. Meine Freizeit ist am Wochenende.
0: Ja, und was machst du dann da?
3: Wohnung machen, aufräumen.
0: Und kommen die Kids da zu Besuch oder hast du mit denen jetzt nicht so viel zu tun?
3: Ja gut, der Große lebt bei seiner Mutter, die Kleine lebt bei der Mutter und die Mittlere ist ja bei mir. Mhm. Also die 16-Jährige. Mhm. Also die sehe ich auch nicht viel. Also außer morgens, wenn die heimkommen, wenn die dann halt aufstehen, in Schule geht und dann halt vielleicht mittags, ja, wenn sie Normalschule hat, vielleicht mittags um 1.
0: Jetzt denke ich mir so, und vielleicht ist es einfach nur zu einfach gedacht, weil man sich dann denkt, naja, da hat jetzt die Familie auch nicht immer Bock drauf. Aber wenn man dann eh schon unterwegs ist und vielleicht gerade fährt, dann könnte man ja theoretisch, habe ich ja auch schon von anderen Berufskraftfahrern gehört, die dann einfach sagen, ja, dann telefonieren wir. Einer hat mir sogar mal erzählt, der telefoniert die ganze Schicht während mit seiner Frau. Die weckt ihn dann irgendwann und dann telefonieren die. Das Telefon läuft nebenbei. Heute ist ja alles möglich mit Flatrates und sie macht den Haushalt oder irgendwelche Erledigungen und er quatscht dann mit ihr immer wieder mal. Jetzt frage ich mich, nutzt du diese Zeit auch, um zum Beispiel zu sagen, jetzt rufe ich mal meine Kids an, ärgere die mal ein bisschen, frag mal, was es Neues gibt, was sie gerade so treiben und machen. Und dann rufe ich mal meine Ex-Frau an, weiß ich nicht. Also, oder sagst du irgendwie, ach Quatsch, ich nerv da niemanden, ich rufe da vielleicht Kollegen an, aber ich rufe nicht die Familie an.
3: Nee, wenn, dann telefoniere ich mit meiner Tochter, das war's dann.
0: Und freut die sich, wenn Papa gerade unterwegs arbeiten ist und anruft, oder sagt sie immer, Papa, was willst du?
3: ja gut, manchmal schon. Also ich gucke gerade eine Serie auf Netflix oder auf dem Handy, auf TikTok oder.
0: Und lass mich raten, immer wenn du anrufst, störst du sie gerade dabei.
3: Das ist meistens so. Das ist ja ganz normal in der heutigen
0: Es ist ganz Jugend, normal heute, ich wollte gerade sagen. Aber es ist auch irgendwie traurig, dass es sich so entwickelt hat. Aber ich kenn's, ich kenn's.
3: Oder so, wenn sie heute mir geschrieben hat, Papa, kann ich von dir Chips haben? Mhm.
0: Ach so, aber oh, sie fragt, also sie bedient sich nicht einfach zu Hause, sie fragt einfach, darf ich die haben?
3: Nee, da bin ich eigen, was das betrifft, also was Süßigkeiten betrifft, da bin ich eigen.
0: Weil wenn Papa nach Hause kommt, dann muss da was da sein, wenn das weggegessen ist, kriegt er schlechte Laune.
3: Nee, das geht gar nicht.
0: Das geht.
3: Die fängt halt und dann ist okay. Ich habe zwar gesagt heute oder gestern, du hast deine eigenen Chips im Schrank stehen, wieso willst du jetzt meine? Ah ja, ich weiß auch nicht. Naja, also gut.
0: Okay.
3: Da sterbe ich jetzt auch nicht dran an den Fahrtschutz.
0: Manni, abschließend würde ich 2 Fragen. Eine Frage wäre, wie viel Energie hast du, wenn du nach Hause kommst? Ja, Marcel vor dem gehört, hat gesagt, 0 von 10, wenn ich nach Hause komme. Wie viel ist es bei dir? Wie fühlt sich dein Energiespeicher an, wenn du nach Hause kommst?
3: Ich sag mal so zwischen 5 und 6%
0: Akku.
3: Ja.
0: 5 bis 6% Akku. Okay. Bist du froh, dass das so gut funktioniert, dass deine Tochter schon groß genug ist und dass das irgendwie einfach läuft, dass dieses Zahnrad sich dreht? Oder sagst du irgendwie, ich würde es schon gerne irgendwie durch was anderes tauschen?
3: Ja, manchmal gibt es schon so Tage, wo ich sage, ein bisschen mehr Zeit voneinander haben ist schon besser. Aber meine Kinder sind es gewöhnt. Ich fahre jetzt seit 26 Jahren LKW oder bin ja auf der Straße und beim Abschleppdienst geschafft, die kennen es nicht anders bei mir.
0: Ich habe das Argument heute schon öfters jetzt gehört, dieses, die kennen das nicht anders oder die gewöhnen sich daran. Die Frage, die ich mir dann eher stelle, ist, ist das gut, dass sie sich dran gewöhnt haben? Ne? Oder ist das gut, wenn sie sich dran gewöhnen?
3: Das ist jetzt eine gute Frage. Ich weiß nicht, das, ich sage ja, das ist, die kennen es halt nicht anders. Die haben sich auch noch nie beschwert. Also mein Sohn, der ist jetzt 19, der schafft auch bei uns, bei mir in der Firma. Mhm. Der macht gerade aus, der hat jetzt das letzte Jahr als Berufskraftfahrer. Mein Sohn, der ist mit mir schon mitgefahren, da lag er noch im Maxi-Cosi, im LKW.
0: Macht dich das stolz, dass er den gleichen Weg einschlägt?
3: Einerseits ja, auf der anderen Seite habe ich auch zu ihm gesagt, hättest du was Gescheites lernen, du hättest schon besser verdienen.
0: Findest du, er hat seine Möglichkeiten und Chancen nicht ausreichend genutzt?
3: Der wollte gar nichts anderes machen. Der war schon immer, seit er klein ist, LKWs, das ist sein Traum.
0: Siehst du da so ein bisschen, dass du da quasi die Rolle gespielt hast, dass das so ein bisschen deine Schuld in Anführungsstrichen ist? Oder sagst du irgendwie, ich glaube, ich habe damit jetzt wenig zu tun? Ja, wirklich?
3: Doch, ja. Ich sage ja, der ist mit im Maxi Cosi ist der mit mir nachts von Stuttgart nach Frankfurt in der Nachttour mitgefahren. Mhm. Alles. Und wo ich beim Abschleppdienst geschafft habe, ist schon, ja, wo ich dann größer war, ist schon mitgefahren, hat da auch schon Käufe. Und das will er ja jetzt sowieso machen, weil wenn er hier mit der Lehre fertig ist, will er wahrscheinlich eher zu seinem Abschleppdienst. Und dann halt, ja, große LKWs abschleppen gehen und so.
0: Da bin ich mal gespannt. Mensch, Manni, ich wünsche dir alles Gute. Vielen Dank für deinen Anruf. Dir einen schönen Abend.
3: Gerne, wünsche ich dir auch.
0: So, anrufen dürft ihr auch vom Handy und vom Festnetz. Welcher Beruf wird zur echten Belastungsprobe für Beziehung und Familie? Ruft mich an.
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0: So, wen haben wir dran? Mit der Endziffer 46. Guten Abend, hallo. Wer da, woher?
4: Hallo?
0: Hi, wer da?
4: Hi, hier ist Elias.
0: Lias?
4: Elias.
0: Elias, wo bist du her?
4: Gute. Hi, aus der Nähe von Frankfurt.
0: Schön, wer ist bei dir?
4: Meine Partnerin ist bei mir.
0: Ich habe sie schon gehört, liebe Grüße. Freue mich, dass ihr da seid.
5: Hallo.
0: So, Elias, verrat mir, geht's um deinen Beruf, um was genau geht's?
4: Es geht um meinen Beruf, was aber auch ihr Beruf ist, lustigerweise.
0: Okay, was macht ihr?
4: Also wir haben uns im Beruf kennengelernt. Wir sind beide Notfallsanitäter, dementsprechend im Rettungsdienst tätig. Genau.
0: Ey, ich krieg gerade Gänsehaut. Weißt du warum? Ich hatte ohne Mist, als ich gerade aufgelegt habe bei Manni, habe ich mir instinktiv gedacht, das wäre cool, wenn ich jetzt jemanden aus dem Bereich in der Sendung hätte. Und dann rufst du plötzlich an.
4: Ja, siehst du mal.
0: Verrückt.
4: Schicksal.
0: So, beide Notfalls, ihr habt euch auch, lass mich raten, auch beruflich da so kennengelernt wahrscheinlich, ne?
4: Im Job. Das ist korrekt, ja.
0: Okay.
4: Naja, wir haben uns in der Ausbildung noch kennengelernt und ja.
0: Wie lange macht ihr das jetzt schon?
4: Ausbildung begonnen 2020 und jetzt dann, also 3 Jahre die Ausbildung. Das heißt, seit jetzt gut 3 Jahren fertig ausgebildet. Mhm.
0: Darf ich fragen, also ihr habt ja unterschiedliche, also ihr kommt ja aus unterschiedlichen Familien und so weiter. Was hat euch aber in diesem Beruf vereint? Also irgendwie, man muss ja der Typ Mensch dafür sein, dass man sich für diesen Beruf entscheidet. Also was hat bei dir dazu geführt, dass du dich für diesen Job entschieden hast und was hat bei ihr dazu geführt?
4: Boah, bei mir war es klassisch Helfersyndrom so ein bisschen und so ein bisschen vielleicht so ein verstecktes ADHS, also dass man so diesen Adrenalinkick einfach braucht.
0: Willkommen beim im Club.
4: Um zu funktionieren, ja. Das ist schon manchmal so. Wie war es bei dir?
5: Ja, dass man im Prinzip jeden Tag einen anderen Arbeitsalltag hat. Also dass man verschiedene Menschen hat, verschiedene Einsatzsituationen. Das ist nicht so wie im Büro, dass man immer so die gleiche Aufgabe hat. Und auch natürlich Menschen helfen, hat reingespielt. Ja.
4: Ja.
0: So, und dann habt ihr euch kennengelernt. Jetzt übt ihr beide denselben. Seid ihr jetzt gerade auch auf Schicht oder seid ihr gerade privat?
4: Wir sind privat auf dem Weg in Urlaub.
0: Oh, wo geht's hin?
4: Nach Spanien.
0: Ach, wie schön. Was macht ihr da?
4: 4 Wochen.
0: Also Urlaub, klar, aber wie lange? 4 Wochen. Oh.
4: Ja.
0: Ihr macht's richtig. Guck mal, jetzt ist Urlaubszeit vorbei. Jetzt seid ihr im September da. Ich glaube, das wird auch nicht so viel los sein, oder?
4: Ja, genau. Nebensaison schön auskosten. Solange wir keine Kinder haben, kann man das mal locker machen, ja.
0: Wie schön. Ich weiß es nicht, muss man mal sagen, wie sieht so ein Alltag aus? Ihr ruft ja heute an, dass das schon belastend für Beziehungen ist. Ihr kennt es aber beide. Das ist schon mal ein großer Vorteil, finde ich. Wenn man beide in dem gleichen Beruf sind, dann muss ich dir nicht erklären, wie mein Job läuft so ungefähr. Das weiß Schatzi. Also erzähl doch mal, was sind dann trotzdem die Herausforderungen am Ende des Tages?
4: Tatsächlich das Klassische im Schichtdienst. Also wir haben bei uns 12-Stunden-Schichten, was relativ gängig ist, sage ich jetzt mal, im Rettungsdienst. Das geht von 7 bis 7. Und dann ist halt immer die Frage, hat man halt parallel frei oder arbeitet man vielleicht entgegengesetzt? Also bei mir zum Beispiel auf der Wache, ich habe deutlich mehr Nachtschichten als meine Partnerin. Das heißt, ich bin natürlich deutlich häufiger nachts einfach nicht da, wenn sie dann vielleicht Tagdienste hat. Das heißt, kann vorkommen, man sieht sich einfach 3, 4, 5 Tage am Stück gar nicht. Das heißt, man gibt sich nicht mal die Klinke in die Hand, man sieht sich einfach gar nicht. Das
0: hat man da null Einfluss drauf?
4: Bedingt. Also man kann natürlich hier und da mal versuchen, hin und her zu tauschen, aber das geht auch nicht immer. Ja, also man kann es probieren, mit der Dienstplanung irgendwie zu sprechen. Manchmal funktioniert es, aber ich sag mal so, in 80% der Fälle funktioniert es eher nicht. Hm. Zumindest bei uns. Ich weiß nicht, ob es bei den anderen Betrieben anders ist, aber zumindest bei uns.
0: Okay. So, das heißt, wann, also wie viel Zweisamkeit, wie viel Zeit für euch habt ihr?
4: Das ist auch sehr unterschiedlich, ehrlicherweise. Das kommt ein bisschen immer auf die Woche an. Also mal hat man irgendwie 4, 5 Tage zusammen dann auch mal. Mal sieht man sich die Woche nur irgendwie 1 oder 2 Tage. Das ist wirklich unterschiedlich. Oder mal nur abends zum Beispiel. Wenn ich jetzt beispielsweise frei habe, sie hat Tagdienst, dann sieht man sich halt entsprechend nur abends. Wenigstens sieht man sich da, also im Vergleich zu den Fernfahrern hier, die zuhören, sieht man sich zumindest mal kurz, aber ist natürlich trotzdem nicht das Gleiche wie in einem klassischen 9-to-5-Job, wo du halt dich jeden Abend gleich siehst und am Wochenende auch immer. Das ist bei uns halt immer das Ding, Wochenende, Feiertage, das ist egal. Wenn der Dienstplan sagt, wir müssen arbeiten, müssen wir arbeiten.
0: Und ist es dann so, dass ihr einfach sagt, hey, wir haben uns beide für diesen Job entschieden, wir haben beide eine Leidenschaft dafür und aus dem Grund wissen wir ganz genau, worauf wir uns da eingelassen haben und akzeptieren das einfach? Oder sagt ihr euch, du pass auf, das wird sich dann irgendwann, wenn es konkrete Pläne auch, was uns beide anbelangt, also Richtung Familie und so weiter, dann werden wir da vielleicht auch was ändern? Oder sagst du einfach, nee, das gehört halt dazu, das ist halt das Modell, das wir gewählt haben für unser Leben. Erzähl.
4: Also langfristig, glaube ich, ist es nichts, was ich zumindest bis zur Rente machen werde. Allein schon körperlich, aber auch aus dem zeitlichen Aspekt mit Familie. Mhm. Ist schwierig. Also ich sag mal so, Kinder bekommen beispielsweise im Rettungsdienst als Frau gar nicht so blöd, weil man hat ab dem Tag, wo es bekannt wird, dass man schwanger ist, ein Beschäftigungsverbot. Und auch während der Stillzeit hat man weiterhin Beschäftigungsverbot. Das heißt, man darf gar nicht arbeiten, zählt irgendwie auch nicht zur Elternzeit dann dazu. Das hat schon auch Vorteile, muss man fairerweise sagen. Aber dennoch, klar, es ist, kann es dann belastend sein, wenn meine Partnerin dann beispielsweise daheim ist mit dem Kind und ich dann 12 Stunden weg, sie vielleicht auch mal irgendwie Ruhe haben will. Und wenn ich dann nach Hause komme nach 12 Stunden Dienst, dann willst du ja auch nicht unbedingt als erstes Kind in die Hand gedrückt bekommen.
0: Wenn ihr jetzt einfach mal so wirklich so ein bisschen frei rausspinnen könnt, also wirklich ohne, vielleicht habt ihr euch aber auch schon Gedanken gemacht, dann könnt ihr natürlich auch konkret was nennen. Was wären denn die Alternativen, oder was heißt die Alternativen, aber was wäre denn dann die Weiterbildungsmöglichkeit, die man in diesem Bereich hat, dass man sagt, das ist vielleicht der Weg, den wir dann einschlagen würden?
4: Oh, das ist in dem Bereich gar nicht so einfach, ehrlicherweise. Klar, es gibt hier und da irgendwelche Leitungsebenen, Büroetagen, sonst was. Aber auch da, die Plätze sind ja relativ begrenzt, sage ich.
0: Ich habe aber das Gefühl, dass bei deiner Partnerin wäre das jetzt gar nicht spannend. Die hat ja gerade noch gesagt, oh nee, ich will Abwechslung, ich will ja genau das nicht, diesen Bürojob.
4: Ja, das ist ja ein Grund, warum man sich so einen Job wie einen Rettungsdienst ja auch aussucht, weil man halt nicht jeden Tag gleich haben will. Das ist bei mir ja auch so. Dementsprechend, entweder man guckt halt, dass man es irgendwie unter einen Hut bekommt, ich meine, es sind ja auch andere Leute in dem Dienst, die haben auch schon Kinder, die schaffen das auch. Also es ist möglich auf jeden Fall, man muss halt wollen. Ja, oder man sucht halt irgendwas ganz anderes. Da wüsste ich persönlich jetzt aber auch nicht was, fairerweise. Ja, ich glaube, wir leben da einfach so ein bisschen rein in die Situation.
0: Also ihr schaut einfach noch. Jetzt ist noch zu früh, um darüber nachzudenken, was ihr später mal ändern wollt.
4: Ja, das auch. Ja, das auch.
0: Was ich interessant fand, du hast gerade auch gemeint, so, das kann auch mal sein, dass wir dann 5 Tage am Stück miteinander Zeit haben. Richtig?
4: Ja, wenn man sich die Schichten so ein bisschen hin und her tauscht, kann man sich da durchaus auch mal Freiräume einfach mal schaufeln. Das funktioniert schon.
0: Das heißt dann aber, diese 5 Tage, die man am Stück frei hat, dann hat man aber auch vielleicht 14 Tage wieder am Stück Arbeit.
4: Wenn man Pech hat, ja, 14 Tage ist ein bisschen viel, das ja nicht, aber man hat vielleicht mal so 5-6 Tage, wo man am Stück arbeitet, wenn man halt sich das ein bisschen hertauscht, dafür dann noch 5-6 Tage mal zusammen frei. Ich sag mal so, im Schnitt arbeiten wir 3,6 Mal die Woche. Und entsprechend kannst du ja ausrechnen, die anderen 3,4 Tage, wenn man sich das ein bisschen hertauscht, kann man da schon auch Zeit zusammen verbringen.
0: Wie wichtig ist euch, dass diese Zeit, die man sich dann irgendwie frei nehmen kann, dass die auch zusammen verbracht wird? Weil man hat ja auch noch Freunde, mit denen man vielleicht was machen möchte, vielleicht aber auch noch Termine, die da irgendwie reinkommen. Ja, weiß ich nicht, da gibt es einen Arzttermin irgendwie oder irgendwie andere Sachen, die man auch noch erledigen muss. Also wie löst ihr das?
4: Ich persönlich versuche so Sachen mit Freunden dann auf Tage zu legen, wo sie arbeiten ist oder wo sie Nachtdienst hat oder sowas. Und ansonsten ist es schon wichtig, aber zusammen frei zu haben, ehrlicherweise. Das ist schon, hat schon eine hohe Priorität, und dann auch was zusammen zu machen.
0: Und da kommt nie dieses, ich will nicht jede freie Minute jetzt mit dir was machen, ich will auch mal eine freie Minute oder einen freien Tag oder so mit Freunden was machen oder so. Und dann.
4: Naja, man hat zwangsläufig auch mal selber freie Tage, wo die Partnerin oder der Partner einfach nicht da ist.
0: Und dann nutzt man das einfach so.
4: Bitte?
0: Dann nutzt man das so, dass man sagt, lieber die Tage dann opfern, wo der andere arbeiten muss und man selber frei hat. Und dann macht man lieber was mit Freunden, anstatt wo beide frei haben.
4: Ja, genau. Genau, so versuche ich das zumindest zu machen, dass man die Tage, wo beide frei haben, dann halt auch versucht, möglichst gemeinsam zu nutzen. Klappt natürlich auch nicht immer, aber schon nach Möglichkeit. Und wenn es halt mal nicht so ist, dass nur einer frei hat, dann ja, verbringt man halt seine Freizeit, wie man seine Freizeit verbringen würde, ehrlicherweise. Das macht ja auch jeder anders.
0: 4 Wochen am Stück Urlaub, klingt irgendwie gut, hat man ja aber auch nicht immer in allen Berufen. Ist das für euch Standard? Macht ihr das die letzten 3 Jahre immer?
4: Nee. Das ist gar kein Standard, das ist eher eine Ausnahme tatsächlich. Wir haben mit den Chefs geredet und haben gesagt, was wir vorhaben. Wir haben uns ein Wohnmobil selber ausgebaut und haben das denen erzählt und so. Also wir haben auch einen alten Rettungswagen ausgebaut und den bei uns im Betrieb gekauft. Also,
0: ja. Cool. Habt ihr das gefilmt?
4: Nicht wirklich, ne.
0: Ihr hättet so viral gehen können, das wäre so cool gewesen.
4: Ja, hätte man, aber...
0: Ja, zwei Sunnis auf dem Weg nach Spanien. Oh, ich hätte es geguckt und ich hätte es gefeiert, sage ich dir.
4: Geil. Ja, ja. Wenn du es geguckt hättest, dann hätte es doch
0: gemacht. Ja, und wer weiß, dann hättest du gesagt, du, weißt du was, wir haben zwar den Job mal gemacht, aber jetzt machen wir nur noch Videos, wie wir durch Deutschland touren oder durch die Welt, durch Europa. Okay, aber ja, nichtsdestotrotz. Also ich wünsche euch auf jeden Fall einen sehr erholsamen Urlaub und dass ihr voller Kraft zurückkommt und eine schöne Zeit habt. Tankt ein bisschen Sonne und ich wünsche euch alles Gute.
4: Dankeschön, dir auch.
0: Bis bald. Tschüss.
4: Mach's gut, ciao.
0: So, anrufen dürft ihr auch vom Handy vom Festnetz die Nummer zu mir.
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0: Wen haben wir als nächstes? Muss man gerade gucken. Da wartet wer mit der 8-0. Guten Abend, wer da woher?
6: Hallo.
0: Hi, wer da?
6: Ich bin's, Ilkay aus Bühl, wenn dir das was sagt.
0: Ilkay aus Bühl, schön, dass du anrufst.
6: Jawohl.
0: Danke fürs Warten.
6: Dankeschön. Kein Problem. Danke, dass ich überhaupt mitreden darf.
0: Warum denn nicht?
6: Ja, man weiß ja nie, ob man überhaupt drankommt.
0: Man muss hartnäckig bleiben. Man muss schon wirklich hartnäckig bleiben. Also 2-3 Anrufe klappen meistens nicht. Manchmal schon, manchmal hat man Glück, aber in der Regel... Es ist zweistellig, bis das man da durchgekommen ist. Egal, erzähl, geht es um deinen jetzigen Beruf, um einen ehemaligen Beruf? Um welchen Beruf geht es, der so schwer vereinbar ist?
6: Tatsächlich meinen jetzigen Beruf.
0: Was machst du?
6: Ich bin Kfz-Mechatroniker. Das ist jetzt ein bisschen was anderes wie die anderen. Ich habe keine Nachtschicht. Ich habe meinen fixen Job, fixe Zeiten. Aber man kommt auch nie rum mit Überstunden und alles drum und dran. Und ja, es ist trotzdem schwierig mit Familie, Freunde und allem drum und dran. Es ist immer, auf gut Deutsch gesagt, ein Hickhack, weil jeder hat ein Auto und jeder will es repariert kriegen. Und vor allem, wenn man in der Freundesgruppe halt weiß, oh, da, der macht es vielleicht ein bisschen günstiger oder ich muss nicht in die Werkstatt bringen. Vor allem halt zur Zeit bei den finanziellen Hintergründen, was jeder hat, ist es halt auch schwierig, das Auto einfach so in die Werkstatt zu bringen, weil es einfach viel zu teuer ist manchmal und nicht jeder sich das leisten kann. Und dann macht man halt noch nebenbei und es wird halt wirklich, manchmal gibt es Wochen, Tage, Monate, wo ich 7 Tage die Woche arbeite tatsächlich.
0: Gut, warte mal, bist du selbstständig oder bist du Arbeitnehmer?
6: Ich bin Arbeitnehmer.
0: Okay, und das heißt, du machst normal diesen Kfz-Mechatroniker, aber privat auch noch Mechatroniker für Freunde.
6: Jawohl, Freunde.
0: Media. So, warum? Also ich verstehe, warum du das machst, weil das deine Freunde sind, klar. Aber da musst du doch auch irgendwann sagen, du Leute, ey, super gerne, aber das wird leider nichts mehr am Wochenende. Du kannst mir den Wagen gerne irgendwie in 3 Wochen mal vorbeibringen.
6: Das stimmt schon.
0: Klar. Oder hast du ein schlechtes Gewissen und denkst dir jedes Mal, na, die Freundschaft ist mir zu wichtig, wenn ich dem jetzt nicht helfe, dann beendet er die Freundschaft und so. Oder weiß ich nicht, warum machst du dir so einen Druck, frage ich mich.
6: Also um Gottes Willen, das gibt's bei uns nicht. Wir Freunde, wir verstehen uns alle und wir verstehen auch, wenn jemand mal keine Zeit hat oder sonst irgendwas. Aber wie schon gesagt, jeder hat ein Auto, jeder braucht ein Auto, auch um zur Arbeit zu kommen oder mal das Kind zum Kindergarten zu bringen oder was auch immer. Oder jetzt bei meinen Geschwistern, mein Bruder braucht das Auto, um immer eine weite Strecke zur Arbeit zu fahren. Der ist Arzt und er hat auch 2 Kinder und man will halt auch immer, dass die sicher unterwegs sind, vor allem mit den Kindern. Und
0: ich verstehe es. Ich will nur verstehen, warum du das als deine Verantwortung siehst.
6: Also weil viele, also mal kurz auszuweichen, ist es auch meine Leidenschaft, ist es auch mein Hobby, an Autos zu schrauben. Also ich liebe das wirklich. Es gibt Tage, es ist natürlich viel zu stressig, aber ich mache es auch gerne am Wochenende, weil ja, ich bin halt ein Mensch, ich kann nicht ruhig sitzen. Ich kann das nicht mit hier chillen, das gibt's halt bei mir nicht. Klar, ab und zu mal, das tut es auch gut, aber ich bin halt sehr gerne am Arbeiten, von morgens bis nachts. Mir ist das eigentlich relativ egal, auch wenn ich mal wenig schlafe oder sonst irgendwas, ist das einfach meine Leidenschaft. Und ich habe da kein schlechtes Gewissen oder sonst irgendwas. Es gibt auch Tage, Wochen, wo ich sage, hey, ich mache diese Woche gar nichts. Wenn ich Urlaub habe oder sonst irgendwas. Aber ich mache das auch gerne. Also ich habe da kein schlechtes Gewissen.
0: Das will ich auch gar nicht anzweifeln, dass du ein schlechtes Gewissen hast. Ich glaube schon, dass du das aus Leidenschaft auch machst. Aber die Gefahr besteht ja oftmals, jetzt kann ich eigentlich nur von mir sprechen, wenn ich an Leidenschaft denke oder auch an andere, die ich gerade im Sinn habe, dass man manchmal diese Leidenschaft, also man überarbeitet und checkt gar nicht, dass man vielleicht auch mal eine Pause braucht. Ja, man liebt, was man hat, aber trotzdem, du hast ja nur einen gewissen Energiespeicher. Und egal, ob mit Leidenschaft oder ohne Leidenschaft, der ist irgendwann erschöpft und der braucht auch mal seine Pausen. Und ich weiß nicht, man sieht diese Pausen dann vielleicht auch gar nicht, dass man sie gerade braucht.
6: Das stimmt, da gebe ich dir recht. Also ich hatte vor kurzem erstmal, ich war kurz vor einem Burnout oder ich hatte einen leichten Burnout sogar durch die Arbeit und war dann auch fast 2 Wochen krank geschrieben und selbst in diesen 2 Wochen war ich dann 4 Tage, habe ich nichts gemacht und danach bin ich halt, ich habe noch eine kleine Garage, wo ich halt angemietet habe, bin ich da erstmal hingegangen, habe die ganze Garage aufgeräumt. Ja. Ich kann da nicht einfach ruhig sitzen, es geht halt nicht.
0: Aber das ist ja auch wieder was Gutes, du hast sie aufgeräumt und das wird dir dann zukünftig, wenn du wieder arbeitest, wahrscheinlich auch so ein bisschen mehr Freude bereiten, weil du suchst Sachen nicht so lange, du weißt, wo sie alle sind, gibt ja auch ein gutes Feeling, also das ist ja ein bisschen Entlastung, sag ich mal, was den Stressfaktor anbelangt. Okay, also du hast auch Schwierigkeiten, dann zu wissen, okay, jetzt ist auch mal gut. Du willst die Sachen immer zu Ende bringen, gehe ich mal von aus.
6: Ich kenn keine Grenzen, also mein innerer Monk sagt immer, ich muss es fertig kriegen, ich bin auch so ein Mensch, ich habe einen inneren Monk, dass ich immer alles auch sehr sauber und fertig kriegen muss. Ich kann nicht einfach alles stehen und liegen lassen und gehen. Also es gab Tage, wo ich schon, ich fange ja um 7 Uhr an zu arbeiten, Mhm. Es gab Tage, wo ich bis 3 Uhr morgens gearbeitet habe, weil ich gesagt habe, nee, ich kann jetzt halt aufhören. Das ist halt immer ein bisschen schwierig, das auch alles unter einem Dach zu kriegen.
0: Also jetzt sagst du auf der einen Seite, das ist meine Leidenschaft und ich kriege das gar nicht anders hin. Ich bin da richtig süchtig nach. Und trotzdem rufst du ja heute zu dem Thema an, dass der Beruf belastend sein kann für Beziehung und Familie. Also woran merkst du es? Woran spürst du es?
6: Ja, also zum einen meine Familie, meine Eltern und Geschwister, die sagen mir immer, ey, wir sehen dich kaum und was weiß ich. Also wir sind fünf Geschwister und wir treffen uns meistens sonntags, dass wir uns Sonntag alle mal sehen. Und es gibt halt Tage, wo ich Sonntag halt einfach dann nicht zu Hause bin, weil ich noch eine Baustelle fertig kriegen muss oder ein Auto abholen muss oder sonst irgendwas. Und dann sagen die halt immer, ey, wir sehen dich nicht und was weiß ich und Zell und jenes. Und es ist halt immer schwierig. Es tut mir auch weh, klar, aber es muss halt auch erledigt werden, weil ich weiß, wenn ich das jetzt aufschiebe auf den nächsten Tag, schaffe ich das alles nicht mehr.
0: Und ja, wenn du jetzt aber diesen Termin mit der Familie fest in deinen Kalender eintragen würdest und sagst, egal, selbst wenn die Welt untergeht, dieses Zeitfenster ist blockiert. Das heißt, dann müsstest du ja zukünftig, auch wenn du Aufträge entgegennimmst, immer gucken, schaffe ich die überhaupt, weil dieses Zeitfenster darf ich nicht verschieben. Wäre das machbar?
6: Das ist tatsächlich machbar. Da bin ich auch jetzt dabei. Also es ist jetzt auch so, dass der Sonntag für mich geblockt ist. Das ist für mich Familie und was weiß ich. Aber es ist halt bei meinem Beruf auch wieder der Punkt, man steckt nie drin. Also wenn ich mal eine rostige Schraube so anfasse und die bricht ab, dann ist es von einer Arbeit, die 2 Stunden dauern sollte, halt eine Arbeit, die 6 Stunden dauert.
0: Ja, aber reden wir gerade von das, was du als Arbeitnehmer oder was du privat schraubst?
6: Also Privatschraub.
0: Ja, aber wenn du privat schraubst, dann verstehe ich nicht, warum du dann nicht sagst, du pass auf, das wird leider nichts, das schaffe ich leider nicht von der Zeit her. Vielleicht im Vorfeld schon sagen, du, wenn es gut läuft, kriege ich es in 2 Stunden hin, wenn was dazwischen kommt, muss es dir am Montag abholen, schaffe ich leider sonst vorher nicht.
6: Genau, so mache ich das auch tatsächlich.
0: Ah, okay.
6: Nur ich bin halt auch so, dass ich halt, ich arbeite von 7 Uhr bis regulär 16 Uhr. Aber meistens wird es nicht 16 Uhr, manchmal bin ich noch beim Arbeitnehmer, bin ich meistens vielleicht manchmal so bis 17, manchmal bis 18 Uhr sogar. Also es kommt immer drauf an, wie es auch bei der Arbeit läuft, wie stressig es da ist und ob da die Bude brennt oder nicht, dann bleibt man da halt auch länger und dann verschiebt sich halt das alles. Und dann muss man halt auch essen, trinken noch dazwischen und dann noch muss ich dann noch in meine eigene Garage fahren. Und es frisst alles Zeit. Und ich sage den Leuten dann auch meistens, hey, es kann 2 Stunden dauern, es kann 6 Stunden dauern, man steckt nie drin. Mhm. Wenn ich das alles aufschiebe, schieben sich halt die anderen Aufträge dann auch auf und dann komme ich dann wieder nicht hinterher. Und wenn ich mir dann denke, hey, komm, am Sonntag, ich habe jetzt am Samstag durchgearbeitet, es ist nur noch eine Kleinigkeit, dann fahre ich am Sonntag halt nochmal hin für 2 Stunden und die Zeit fehlt mir dann mit der Familie, das muss ich dann sagen. Das ist dann, am Sonntag sehe ich dann meine Familie zwar auch, aber nicht komplett. Weil mein eine Bruder arbeitet sonntags auch ab 16 Uhr, das heißt, er ist vormittags dann da. Vielleicht sehe ich dann eine halbe Stunde, Stunde sehe ich den dann, dann kann man noch einen Kaffee trinken und dann war es das auch wieder. Und das ist dann die Zeit, wo einem dann immer fehlt.
0: Ist es auch, also machst du das wegen des Geldes wegen, dass du so viele Aufträge noch nebenbei, ich habe das Gefühl so, wenn ich zu dir sage, ey, kannst du mir noch helfen, ich brauche noch Reifenwechsel und du guckst so in deinen Terminkalender und sagst, ah, ja, okay, gut, komm aber morgen früh bitte um die und die Uhrzeit oder mach das dann und dann irgendwie. Also du versuchst es noch irgendwo rein zu quetschen, obwohl du eh schon voll bist?
6: Ja, das muss man auch sagen.
0: Warum der Beruf? Fällt es dir so schwer, Nein zu sagen, ey, sei mir nicht böse, das schaffe ich alles nicht, ich habe schon 3 Aufträge.
6: Also ich bin noch sehr jung, ich bin 24, körperlich könnte ich dann noch und ich denke mir halt, komm, ich schaffe das und ich tue mich selber dann auch viel zu sehr belasten manchmal und denke mir auch, warum habe ich das jetzt gemacht? Ich kann auch oftmals nicht Nein sagen, das ist auch mein Problem. Mhm. Und das nächste ist halt auch, der Beruf ist zwar alles schön und gut und ist körperlich auch mega anstrengend, aber die Bezahlung ist halt wirklich schlecht. Und es reicht dann vorne und hinten öfters mal nicht. Und dann muss man halt auch nebenbei halt arbeiten. Da muss man auch sagen, man hat Glück, dass man diesen Beruf machen kann, wo man auch nebenbei ein bisschen was arbeiten kann. Also klar, nur ich kann jetzt von meiner Familie oder Freunden nicht...
0: Ja, ich wollte gerade sagen, da kannst du jetzt auch nicht so viel verdienen.
6: Nein, auf gar keinen Fall. Aber ja, ein bisschen was halt, natürlich.
0: Ja. Und ich will gar nicht wissen, wie viele Freunde sagen, ja, aber dafür lade ich dich auf eine Pizza ein. Und dann ist das halt auch der Deal vielleicht am Ende.
6: Natürlich, oder eine Schachtel Zigaretten oder sonst irgendwas. Und ich habe halt auch noch ich habe ein teures Hobby an sich. Ich habe mehrere Autos, die ich fahre. Und die sind auch alle irgendwo besonders und eigenartig, weil ich die halt umgebaut habe und sonst irgendwas. Ich bin auch noch im Schützenverein, was auch sehr teuer ist. Und das frisst halt auch alles Geld. Und da muss man halt auch über die Runden kommen irgendwie. Jetzt will ich noch eine Wohnung finanzieren, weil ich mit meiner Freundin bald zusammenziehen möchte. Und es wird halt alles, ist halt alles teuer, ne? Und vor allem jetzt zur Zeit, dadurch, dass ich diese Leidenschaft habe zum Auto, fahre ich auch gerne viel Auto. Und also es ist wirklich, die Spritpreise zurzeit, halt, die brechen einem das Genick.
0: Das glaube ich dir. Egal, ich würde gerne weiterreden, aber ich muss leider wieder weiter. Ich wünsche dir einen schönen Abend erstmal. Und
6: ich dir auch. Vielen Dank.
0: Danke dir für das Gespräch. Bis bald. Mach's gut.
6: Bis bald. Ciao.
0: So, anrufen dürft ihr auch. Wir haben noch ein paar Minuten. Jetzt gehen wir ganz schnell weiter. Wen haben wir dran mit der Endziffer 06? Guten Abend.
7: Guten Abend.
0: Wer da woher?
7: Aus der Südpfalz.
0: Der?
7: Es ist der Wilhelm.
0: Wilhelm, grüß dich. Daniel hier. Schön, dass du anrufst.
7: Moin.
0: Moin. Welchen Beruf behandeln wir jetzt? Erzähl.
7: Den eines Berufssoldaten.
0: Berufssoldat, okay. So, interessant. Damit habe ich jetzt gar nicht gerechnet. Den Berufssoldat. Und der ist schwer vereinbar mit Familie und Beziehung, sagst du?
7: So ist es.
0: Warum?
7: Weil man doch öfters mal von Versetzung betroffen ist und je nachdem, in welchem Bereich man tätig ist, auch noch Auslandsverwendungen mit zum Tragen kommen. Und das macht die ganze Geschichte natürlich mit Familie ein bisschen kompliziert.
0: Bist du noch aktiv Berufssoldat oder warst du es?
7: Ich bin in meinen letzten Zügen.
0: Ah, okay, cool. Darf ich fragen, wie viele Jahre Berufssoldat du warst?
7: 38,5 Jahre.
0: Ich habe es mir fast gedacht. Boah, Wahnsinn. Aber in diesen 38 Jahren auch Beziehung und Familie gehabt, natürlich, logisch.
7: Natürlich, ja, selbstverständlich.
0: Das heißt, wir reden nicht von, das war nicht möglich, sondern ich habe es irgendwie möglich gemacht, aber es war nicht einfach.
7: Es war definitiv nicht einfach.
0: Wie kann man, also du warst, vor 38 Jahren warst du wie alt, als du damit angefangen hast?
7: 20.
0: Damals Single?
7: Nein.
0: Okay, ist das die gleiche Beziehung, Ehe, die du heute noch führst?
7: Nein.
0: Nein. Viel passiert in der Zwischenzeit, okay. Dann, ja, verrat mir, wie war das, als du angefangen hast mit dem Beruf? Du bist dann ja auch erstmal versetzt worden woanders hin, oder?
7: Ja, ich war am Anfang in Norddeutschland, bin dann auch eine Zeit lang im Ausland gewesen und das war natürlich alles noch ziemlich einfach. Mhm. Schwierig wohl dann, wo dann die Versetzungen etwas umfangreicher wurden, aufgrund einfach mal des Karrierewegs.
0: Aha.
7: Und schwierig wohl das dann natürlich auch. Irgendwann waren Kinder mit dabei. Mhm. Und aufgrund der vielen Lehrgänge und Ähnliches war ich natürlich auch sehr viel unterwegs. Und ganz schwierig wurde die Situation in dem Moment, wenn man nach Hause kommt am Wochenende, weil man auf dem Lehrgang ist. Und man von dem Sohnemann erzählt bekommt, aber Mama macht das immer so. Mhm. Das war also
0: mal als Beispiel, aber Mama macht das immer so. Was genau meinst du damit? Meine Alltagssituation, die damit gemeint ist?
7: Die übliche Geschichte, wenn man abends die Kinder ins Bett bringt. Mhm. Also ich sag mal so, es geht um so Sachen wie eigentlich lapidare Geschichten wie Zähne putzen, eine Geschichte vorlesen oder solche Geschichten.
0: Okay. Und dann kriegst du gesagt, Mama macht das aber immer so. Und ja, dann, was war deine Reaktion darauf? Man doch eigentlich milde gestimmt, oder?
7: Ja, aber es ist gar nicht so einfach, damit umzugehen, weil einem natürlich schon in dem Moment bewusst wird, man ist so ein bisschen aufgrund dessen, dass man eigentlich viel unterwegs ist, außen vor, in dem, was in der Familie sonst passiert.
0: Wir sind das nicht gewohnt, ne? Klar, dann kommt Papa, macht das ganz anders und das ist so ungewohnt dann in dem Moment für die Kids.
7: Ja, ist richtig.
0: Ja. Ich würde gerne wissen, was hat dich, ich sehe gerade, wir haben nur noch 4 Minuten, deswegen muss ich mich jetzt so beeilen und rede so schnell, aber ich würde gerne wissen, worauf du dich fokussiert hast. Du wolltest ja diesen Karriereweg da und die Karriereleiter auch als Beruf, also bei der Bundeswehr aufsteigen. War das War das das, worauf du die ganze Zeit deinen Blick gerichtet hast und dir gesagt hast, ich hoffe, der Rest zieht mit, also Stichwort Familie und Privatleben? Oder sagst du, ich war immer hin und her gerissen und wusste nie, was bringt die nächste Position für Konsequenzen für mein privates Leben?
7: Also ich sage mal so, ursprünglich, wo ich meine erste Frau kennengelernt habe, war ich noch in einem Zivilberuf. Mhm. Dann als Wehrpflichtiger begonnen, bin da, habe mich dort verpflichtet, weil ich ein Angebot gekriegt habe, wo ich gesagt habe, das ist durchaus interessant. Und habe eigentlich gedacht, ich habe die richtige Frau für diesen Beruf. Aber die, sag ich mal, die Zeit hat halt gezeigt, es hat nicht funktioniert, weil einfach mal die Versetzungen zu viel waren. Es ist eine riesen Herausforderung, überall wieder neu anzufangen, weil man irgendwo an einen anderen Standort versetzt wird. Und für einen selber ist das natürlich eine einfache Geschichte, weil man selber in einen neuen Umkreis kommt, wo man neue Kameraden hat, die man kennenlernt, wo man mit zu tun hat. Man kriegt automatisch ein Umfeld. Für den Partner ist das eine riesen Herausforderung. Er fängt jedes Mal von vorne an, sich ein neues Umfeld aufzubauen. Mhm. Und das ist eine riesen Herausforderung. Also es gibt Statistiken, die sagen, bei den Berufssoldaten ist die Scheidungsquote weit über 60%. Das hat natürlich auch einen Grund. Ne? Weil es gibt wirklich keine Konstante. Und gerade in den Zeiten, wo jetzt mal viele Veränderungen in der Bundeswehrwelt stattgefunden haben, aufgrund von Standortschließungen und Ähnliches, ist natürlich die Anzahl der Versetzungen deutlich größer gewesen und unter Umständen auch die Entfernungen etwas größer gewesen. Und das hat natürlich gewisse Herausforderungen für die Familie mitgebracht. Also jetzt nicht nur für den Ehepartner, sondern auch für die Kinder, weil man natürlich in der Schule neu anfängt, einen neuen Freundeskreis aufbauen muss und was da alles mit zugeht. Dazu kommt natürlich, dass wir in Deutschland das Problem haben, wir haben 16 Bundesländer mit 16 verschiedenen Kultusministerien und den dazugehörigen, sag ich mal, unterschiedlichen Schulsystemen und Rahmenbedingungen, was die Sache für die Familien definitiv deutlich erschwert, wer durch das ganze Land reisen muss.
0: So, würdest du diesen Weg, den du gegangen bist, nochmal gehen? Oder sagst du, das war es nicht wert?
7: Schwierig zu sagen. Es hat immer zwei Seiten. Also ich sage mal so, auf der privaten Seite hat es einige Opfer gekostet. Mhm. Da will ich gar nicht mehr rumreden. Auf der beruflichen Seite muss man einfach mal sagen, wenn man den Weg geht, den ich gemacht habe, ich habe dort viel kennenlernen dürfen, habe viele Leute kennenlernen dürfen.
0: So viel gesehen auch, ja.
7: Ja, ja, im Ergebnis sind das 3700 Umzugskilometer. Das ist also so eine Hausnummer,
0: ja,
7: wo man dann wirklich in vielen verschiedenen Ecken ist, inklusive Auslandseinsatz von 3 Jahren, wo man dann doch Erfahrungen sammeln kann, die man sonst, glaube ich, nicht so einfach sammelt.
0: Das denke ich auch. Ach, wieder, ja. Leider habe ich jetzt keine Zeit mehr. Ich muss schon wieder, die Sendung ist vorbei. Aber ich würde das gerne irgendwann mal fortsetzen mit dir und vielleicht andere Bereiche und Aspekte noch aus deiner beruflichen und vielleicht auch privaten Seite hören. Wenn du Zeit hast und Lust hast, würde es mich sehr freuen.
7: Grundsätzlich schon, warum nicht?
0: Vielleicht rufst du wieder bei einem passenden Thema an. Danke dir erstmal für den heutigen Abend. Dir einen schönen Abend. Bis bald, Wilhelm.
7: Jo.
0: Und euch da draußen auch vielen Dank fürs Zuhören, fürs Mailschreiben, fürs Posten. Das war's für heute. Wir hören uns wieder ab 12 Uhr mit einem neuen Thema. Bis dahin, bleibt gesund und munter. Alles Gute euch. Tschüss.
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8: Ich bin Diana Kramer. Nachdem die Spritpreise auf immer neue Rekordhöhen klettern, hat Bundeskanzler Friedrich Merz nun schnelle Hilfe versprochen. Es werde Entlastungen für Autofahrer geben, sagte der Kanzler.
9: Für viele Menschen, die täglich das Auto brauchen, ist eine Belastung. Für Menschen, die täglich das Auto brauchen, ist eine Belastungsgrenze erreicht. Und ich bin der Meinung, dass wir handeln müssen. Das genaue Instrumentarium steht noch nicht fest. Sie können aber davon ausgehen, dass wir sehr bald einen Vorschlag dazu vorlegen werden.
8: Ein Instrument hat der Kanzler allerdings ausgeschlossen. Für eine Übergewinnsteuer auf Extraprofite der Mineralölkonzerne sieht er keine rechtliche Grundlage. Die Regierung will stattdessen verschiedene Steuern und Abgaben in den Blick nehmen. Der Bundeskanzler hat derweil seine für nächste Woche geplante Reise zur UN-Generalversammlung abgesagt. Er werde entgegen ursprünglicher Planungen nicht nach New York reisen. Seine Präsenz sei in Berlin erforderlich, heißt es aus Regierungskreisen.
10: Kanzler Merz hatte schon letztes Jahr nicht an der UN-Generaldebatte teilgenommen und die deutsche Rede dort Außenminister Wadephul überlassen. So wird es nun wohl auch dieses Jahr kommen. Merz' kurzfristige Absage dürfte dem innenpolitischen Druck geschuldet sein. Kurz vor zwei weiteren Landtagswahlen mit drohenden Wahlschlappen wird in der Union mehr oder weniger offen über einen möglichen Austausch des Kanzlers diskutiert. Merz will noch am Sonntagabend mit der CDU-Spitze über die Wahlergebnisse beraten und dabei wohl vor allem fragen, wie viel Rückendeckung er in den eigenen Reihen noch hat. Aus Berlin, Ronny Thorau.
8: Bundesverteidigungsminister Boris Pistorius und sein US-Amtskollege Pete Hegseth